0: Klopf, klopf, Herr Programmdirektor.
1: Ha, mein Tinerchen.
0: Hoffe, ich störe nicht.
1: Nee, du. Ich hole mir hier gerade bloß einen runter, weißt du.
0: Oh, du, sorry Sven, das wusste ich jetzt echt nicht.
1: Du konntest ja auch nicht, Tinerchen. Ich war eine ganz spontane Aktion, weil ich mir gerade unsere neuen Hörerzahlen angeguckt habe. Da musste ich doch mal kurz...
0: Ach, echt? Sind die so gut?
1: Gut? Geilomat sind die, du.
0: Cool, ey. Ja. Also eigentlich hast du noch einen Termin draußen sitzen, aber ich kann den auch auf morgen schieben. Dann kannst du dir in Ruhe weiter einrubbeln.
1: Boah, nee, lass mal, ich bin jetzt eh raus. Ist der neue Kollege, ne?
0: Ja, genau, der Herr Schmitz.
1: Ja, schick mal rein.
0: Okay. Herr Schmitz? Sie können da mal reinkommen.
1: Ne? Ah, der Herr Schmitz, Hallöchen.
2: Hallo.
1: Ja, nehmen Sie doch Platz. Kann ich leider nicht die Hand geben, hat mir gerade einen runtergeholt.
2: Ach, kein Problem, verstehe ich.
1: Ja, Mensch. Herr Schmitz, wie war sie denn die erste Woche als Comedy-Redakteur?
2: Ach ja, ich habe mich schon ganz gut eingelebt bei euch.
1: Schön. Ja, Comedy ist uns ja wahnsinnig wichtig hier bei Radio Emslandwelle. Ne? Solange sie nicht länger als eine Minute dauert. Oh, nee, war natürlich ein Scherz. Ich sag mal, ein richtig gut gemachter Comedy-Podcast. Beitrag, der darf ruhig auch mal seine 1-10 oder so haben. Ne?
2: Oh, ja.
1: Ja, Herr Schmitz, ich habe mir Ihre Sachen vorhin alle nochmal geballt angehört.
2: Mhm. Ja. Mhm. Und wie ist der erste Eindruck so?
1: Ja, ich bin ja immer ehrlich, Herr Schmitz, ich sag mal Licht und Schatten. Ne?
2: Licht und Schatten.
1: Genau, ja. Also erstmal haben Sie ja eine angenehme Stimme.
2: Ach, vielen Dank, ja.
1: Was ich persönlich jetzt eher so mittel finde, das sind Ihre Funphone-Geschichten für unsere Frühsendung.
2: Aha, ja, das, diese Verarschungsanrufe, ja. Die sind ja quasi eine Spezialität von mir.
1: Mhm. Ja, drei Stück haben wir bis jetzt, glaube ich, davon gesendet. Das hier war der erste, glaube ich. Hören wir einfach nochmal rein.
2: Mhm, gern. Ja, hallo, Herr Klawutke. Hier ist der Herr Schulze.
3: Ja, Tag, Herr Schulze. Was kann ich für Sie tun?
2: Gar nichts können Sie tun, Herr Klawutke. Ich bin nämlich gar nicht der Herr Schulze.
3: Echt? Sind Sie gar nicht?
2: Nee, ich bin in Wirklichkeit der Herr Schmitz und Sie sind gerade reingelegt worden. Vom Funphone bei Radio Emslandwelle.
3: So.
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2: Und?
1: Ja gut, ich finde, also ich sag mal so, für mich hätte es ruhig noch eine Spur, wie sagt man, lustiger sein können.
2: Ah, noch lustiger?
1: Ja. Genau, lustiger. Ne? Mhm. Ja, wisst ihr was, wir hören einfach mal gleich den zweiten.
2: Oh, gern.
3: Stankovic.
2: Ja. Hallo Herr Stankovic, mein Name ist Dr. Pupsmeier von der Stadt Meppen. Wir haben festgestellt, dass Sie die falsche Feinstaubplakette am Auto haben, deshalb müssen wir Ihr Auto morgen leider sprengen.
3: Hör mal, du bist doch der Pisser, du bist doch dieser Pisser von diesem nervigen Funphone, stimmt das?
2: Ja, nein, ich meine, nein.
3: Dann glaubst du das, ich erkenne dich doch an deiner blöden Stimme, du. Stankovic?
5: Hallo, hier ist nochmal Dr. Pupsmann. Pupsmeier, meine ich.
2: Mist.
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2: Ja, gut, das war jetzt ärgerlich gewesen, hat er meine Stimme wieder erkannt, obwohl ich die total verstellt hatte.
1: Ja, das mit den Stimmen ist jetzt wahrscheinlich nicht so Ihr Ding.
2: Ach,
1: ne?
2: Doch, eigentlich schon. Doch, also ich war früher ja mal vorher bei diesem Kinderradio, Radio Ratzefummel, weißt du, ob Sie das kennen? Und da habe ich ja regelmäßig die Merkel gemacht, ja? Mhm. Sowas wie, pass auf, Moment. Hallo, hier spricht Angela Merkel. Ich bin Kanzlerin. Und
1: ich würde vorschlagen, wir hören mal eben noch den dritten.
2: Ja.
6: Brinkmann.
2: Frau Brinkmann?
6: Ja.
2: Frau Helga Brinkmann, Uhlandstraße 12?
6: Ja, richtig. Was denn?
2: Ja, hier ist Hauptwachtmeister Schmitz von der Autobahnpolizei. Ich habe die traurige Pflicht, Ihnen mitzuteilen, dass Ihr Mann Georg heute Vormittag leider tödlich verunglückt ist.
6: Was? Nein!
2: Frau Brinkmann, Frau Brinkmann, ich muss Ihnen leider noch was sagen. Hallo, Sie sind gerade reingelegt worden vom Funphone bei Radio Emslandwelle. Frau Brinkmann?
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1: Ja, das war der dritte.
2: Und wie fanden Sie die Nummer?
1: Die fand ich super.
2: Mhm.

0: Firma.
1: Liebe, Intrigen, Portokosten.
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2: Die Firma Fritz F. Niedmeier steht vor einer gewaltigen Katastrophe. Ein völlig unbegabter Mensch, der normalerweise sein Dasein als mittelmäßiger Hörfunksprecher fristet, behauptet, er könne mindestens ebenso gut ein innovatives Produkt entwickeln wie der durch seine Genialität bereits zur Legende gewordene Erfinder Schrage. Das bin ich. Die Augen aller Firmenmitglieder ruhen erwartungsvoll auf ihm, aber natürlich fällt ihm nichts Neues ein. Ist nämlich auch gar nicht so einfach. Yeah.
3: Also gut, guter Mann, dann schießen Sie mal los, ja?
4: Alle Achtung, schießen kann er ja.
3: Ja, gut, aber Schütze bin ich selber.
5: Oh, stimmt doch gar nicht. Du bist genauso wenig Schütze wie ich, Jungfrau.
3: Oh, Herr, schütze mich. Aber jetzt zu Ihnen, junger Mann. Fällt Ihnen ein neues Produkt für uns ein?
6: Vielleicht. Ja? Wie wär's zum Beispiel mit, Blechwaschlappen?
3: Ach, also jetzt hören Sie mal. Sie sind doch jetzt auch von Anfang an dabei. Ich meine, da hätten Sie doch wenigstens mal zuhören können.
6: Und, Knäckebrot? Vielleicht eines, das nicht zerbricht?
3: Pappelapapp! Meine eigenen Ideen klauen kann ich selber. Nee, Mann. Sehen Sie mal zu, dass Sie wieder in Ihre Sprecherkabine kommen und schicken Sie uns unseren Schreier zurück. Gehen Sie, war der ja immer noch aus purem Jod.
2: Gold? Gold? Chef?
3: Ja,
2: genau das ist es! Gold! Unser neues Produkt!
3: Jolt? Ja. Moment, Zarkowski, was meinen Sie? Jolt, ist das was Neues?
7: Also, ich weiß nicht, mir ist, als hätte ich das schon früher irgendwo gehört. Nein, das ist nichts Neues. Ich habe neulich in der Bank gesehen, für Jolt gibt es ja richtige feste Kurse.
5: Goldkurse etwa? Das stimmt, die gibt es auch bei uns in diese VAS. Emanzipatorische Goldschmiedekurse zur Selbsterfahrung der reifenden Frau im ausklingenden 20. Jahrhundert des Abendlandes. Die finden aber trotzdem morgens statt. Ist das nicht komisch?
2: Ruhe, Ruhe, ich war doch noch gar nicht fertig. Gold, was wir herstellen, muss aus Gold sein. Weil im Moment alles gut geht, was exklusiv ist. Und was noch gut geht, sind Kreditkarten, ja? Das ist es. Wir stellen ein paar gute Werfer ein und werfen die goldene Kreditkarte auf den Markt. Hä?
6: Das ist wirklich genial.
3: Ja,
2: Schrager. Ja, danke.
3: Einfach genial.
2: Ja, danke,
6: ja, bis auf die Tatsache, dass es schon ein halbes Dutzend goldener Kreditkarten gibt.
2: Was mischen Sie sich denn da überhaupt wieder ein, hä? Sicher gibt's die schon. Aber was es noch nicht gibt, ist die goldene Niedmeier-Karte!
3: Genau!
2: Ja.
3: Wir bringen eine eigene Kreditkarte raus. Noch gildener, noch exklusiver!
7: Noch exklusiver? Wie wollen wir denn das anstellen?
3: Na, ganz einfach. Ich weiß schon wie.
2: Ja, ich auch, Herr Direktor.
3: Ja.
6: Und Sie, meine lieben Zuhörer, wissen Sie es auch schon? Nein? Macht nichts. Dafür gibt es ja die nächste Folge von Die Firma.

0: bei Frieda und Anneliese.
1: Ich mach grad nen Kranz fertig.
2: Für dich? Wie schön. Auf welchen Termin darf ich mich denn da freuen?
1: Was?
2: Ja, wann ist die Trauerfeier, Leichenhalle, Begräbnis, Tralafitti mit Butterkuchen?
1: Da kannst du lange warten. Das ist noch gar nicht gesagt, dass ich überhaupt sterbe. Ich bastle grad einen herbstlichen Kranz für den Küchentisch.
2: Damit der nicht mehr so wackelt?
1: Nee, für obendrauf. Als Herbstschmuck. Mit Ilex vergoldete Bucheckernschalen, Eicheln, Maiskolben, abgeworfene Geweihstangen, überfahren. Eine Igelteile und
2: Sonnenschweinerei, die liegt bei euch auf dem Küchentisch und ihr fresst drumrum euer Runkelmittag mit Appe-Ferkelfüße?
1: Ja, man muss ein bisschen vorsichtig sein. Anita hat sich schon böse mit dem Gesicht am Ilex geratscht.
2: Guck an, und ich dachte, das wäre wieder Reinhard gewesen mit der Dachlatte. Sag mal, wie frisst die denn Kopf auf den Tisch oder was?
1: Letztes Jahr beim Bazar der unverheirateten Kriegerwitwen.
2: Vietnam?
1: Nein, Rosenkrieg. Jedenfalls Hab ich da den ersten Preis gewonnen für den stachlichen Kranz.
2: Das glaube ich gern, du alte Bretthexe. So, schön haben wir das auch geklärt. So, wir machen ja gar nichts an Deko im Herbst. Ich habe genug damit zu tun, für Dieter die ganzen Eier auszublasen für Adventszeit.
1: Advent haben wir noch von letztes Jahr.
2: Sind da denn nicht die Nadeln alle von abgefallen?
1: Der ist trotzdem noch sehr schön braun.
2: Ja, wie du. Von alleine geht das Braune nämlich nicht weg.
1: Weihnachten habe ich auch schon fertig auf der Terrasse stehen. Muss ich bloß noch in eine Steckdose stecken.
2: Ja, ich muss da jetzt auch durch. Wann war noch mal deine Beerdigung, sagst du?
1: Ich hatte so gedacht, 2 Wochen nach deiner.
2: Oh, da kann ich nicht.

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0: Gedanken zur Zeit. Es spricht Akademiker AD Kassowart von Sondermühlen.
1: Neulich traf ich einen Hund auf der Autobahnrastanlage, liebe Freunde. Böse Menschen hatten ihm Dosen an den Schwanz gebunden und sein Fell grün überlackiert. Die hinteren Beine steckten in dicken Betonklumpen und um den Hals trug er das Ersatzrad von einem Audi 100. Liebe Hörer, hätte es da nicht auch das Rad eines Audi 80 getan? Darüber sollten wir einmal nachdenken.

0: dann wiederholen wir noch einmal die Lektion vom letzten Mal. Hasso, bitte. Ja, das war doch schon ganz schön. Nur es könnte noch etwas lauter sein. Bitte mach du es doch noch einmal vor, Bello. Ja, so ist es brav. Fein, fein hast du das gemacht, Bello. Ja, du bist ja ein ganz feiner.
1: Das war aus der Reihe Große Momente der Weltgeschichte. In der Schule für stumme Hunde werden die Hausaufgaben abgefragt. Letzten Mittwoch in der 6. Stunde nach der Mathearbeit.

0: Herzlich willkommen zu einer neuen Mattscheibe. Heute mal ganz nett und harmlos über meinen alten Kollegen Desimo. Hallo Desi.
1: Sag mal, kannst du dich noch erinnern, wo wir uns das letzte Mal getroffen haben?
0: Wir? Eben auf dem Klo. Ich sollte dir doch helfen, hattest du gesagt.
1: Wir beiden haben vor 25 Jahren gemeinsam in Las Vegas gearbeitet.
0: Ach, das meinst du, ja.
1: Lange, lange ist es her. War es nicht doll damals?
0: Nein, aber ich erinnere mich wieder. Ich hatte damals so einen kleinen Gig mit Frankie und Dino, ne? Ganz reizende Kerle übrigens. Und Desimo arbeitete als Thekenwischer in dieser unten ohne Bar nebenan. Und da hat...
1: Ein amerikanischer Ansager da, damals. So. Und der sagte...
0: Desimo wischt da hinten nochmal rüber. Und wenn ich auf die Bühne kam, dann hieß es immer...
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0: Ja, Halligalli mit Desi Moi und Lusti Musi in Kaltis Matschi auf Radi FFNi. Wie niedlich. Und da fragt sich der Zuschauer zu Hause natürlich grübelnd, was ist denn das wohl für eine Sendung, Halligalli? Auf dem Rummel ist das doch so eine überdimensionale Idiotenschleuder, in die sich die Bekloppten nach 12 Bier und 3 Fischbrötchen reinsetzen, um im Magen schnell wieder Platz für den Nachschlag zu schaffen. Nun, so ähnlich ist das hier auch bei Hallo Gulli oder wie das heißt. Man schnappt sich 4 bis 6 alte Showrelikte und rödelt sie durch den Elektromixer. Heraus kommt dabei zwar nur eine seltsame breiige Masse, aber bei sowas ist der Fernsehzuschauer ja wie ein Baby. Ist ihm scheißegal, was drin ist, Hauptsache er macht am Ende sein Bäuerchen.
1: Wir zeigen Ihnen gleich, wie es ausgesehen hat.
0: Oh, nee, danke, Desimo, nett gemeint, aber muss nicht sein. Nun, was die Spiele angeht, stellen Sie sich einfach einen Kindergeburtstag vor, bei dem sich Mama vorher einen Joint reingezogen hat.
1: Wer hat Schwämme am Hintern?
0: Warte mal.
1: Die Leute mit Schwämme an den Hintern bleiben bitte hier vorn stehen. Die Leute mit Schwämme an den Köpfen kommen bitte mal hier rüber.
0: Aha.
1: Sie bleiben also hier und Leute ganz ohne Schwämme.
0: Die gehen sich schnell einkaufen, oder was? Der Schwamm am Arsch erspart den Tafellappen. Alte Schulweisheit. Hier allerdings mussten putzige Feuerwehrmännchen sich den Pöter vollsaugen und damit ein Feuer löschen. Ja, klasse. Nächstes Mal vielleicht 5 Ärzte mit Erste-Hilfe-Kasten am Hintern müssen mit den Füßen den Blinddarm rausnehmen. Naja, das Gute hierbei aber, man hörte wenigstens spannende Geschichten aus dem nervenzerfetzenden Alltag eines Feuerwehrmanns im Bavaria Filmstudio.
6: Da war auch mit viel mit Feuer und so und Styropor und so und da ist dann so ein Teil dann praktisch das Brennen angefangen und da muss man zur Stelle sein.
0: Ach, Wahnsinn. Ja, war bestimmt früher Klassenbester im Aufsatzschreiben, der Typ. Aber da sehen wir immer wieder den Unterschied zwischen Gameshow und Reality-TV-Sender. Bei RTL und Kracht werden hierbei mindestens 3 Männer und ein Baby verkohlt. Bei Sat.1 fällt ein Teelicht vom Tisch. Aber nochmal zurück zu Galli Steini oder wie die Show heißt. Natürlich gibt's auch das ulkige, ich hol mir mal ganz zufällig einen Kandidaten aus der Menge Spiel. Doch dann plötzlich heißt es...
1: Jetzt!
0: 1 fällt ein Teelicht vom Tisch. Aber nochmal zurück zu Galli...

0: Noch als ganz kleinen Moderator hier im ballonseidenen Jogginganzug mit einer Kassengestellbrille, die er immer um voll abgeben musste, weil er die sich mit dem Nachrichtensprecher geteilt hat. Ne? Und heute schicke Klamotten, so eine Knalli-Falli-Fernsehshow und ein paar Zaubertricks aus dem Yps-Heft. Ne? Tja, Libido, Katzenklo, na, Desimo, nicht, dass ich dir das nicht gönne, obwohl ich das eigentlich auch könnte und viel besser. Nein, nur so ganz nett von Mensch zum Moderator. Du kannst doch nicht mal richtig zaubern, ne? Schau mal, Siegfried und Roy zum Beispiel, ganz reizende Magier übrigens, die zaubern dir mit einer Hand in der Hose aus einem Eierbecher einen weißen steppenden Elefanten mit Strapsen, dem ein Tiger in den Hintern steckt, der Old Man River auf der Ukulele spielt. Was ist denn da dein bester Trick, hä?
1: Ja, einer meiner allerbesten Tricks ist es, miese kleine Fernsehkritiker zu verwandeln, zu verzaubern, klein zu machen, wie eine Kröte, so in Schlumpfgröße, ja, pass mal auf.
0: Ja, mach mal.
2: Was ist das denn? Was hast du denn da gemacht, Desimo? Du mieser kleiner Moderatorenpraktikant. Hey, hörst du mich? Mach mich sofort wieder groß. Hey, aber zack, zack, oder ich mach dich fertig. Komm her, du Feigling. Hey, war doch alles nur Spaß, was ich gesagt habe.
1: So, Desimo, das war's dann auch für heute. Das war Kalkofes Mattscheibe. Vielleicht gibt's am nächsten Montag kurz nach 10 wieder eine. So eine ganz kleine dann. Oder eine ganz normale, wenn mir die Rückverwandlung wieder einfällt und ich sie auch tatsächlich wirken lasse auf den Kalkofe. Auf jeden Fall gibt's nächsten Donnerstag wieder Halligalli in Sat 1 um 20 Minuten nach 9. Abends. Freuen Sie sich jetzt.
2: Und Roy, Desimo ist doof.
1: Jetzt sei doch endlich mal still, du Nervzwerg.

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1: im Waschsalon 2.
2: Hey Porthos, warum hast du die Filzhüte nicht gewaschen wie abgemacht?
3: Nun, weil sie bei 30...
2: Grad, Porthos.
4: Ja, Porthos, 30 Grad.
2: Da sollten sie gewaschen werden. Und warum hast du es nicht gemacht? Getan?
3: Nun, das Thermometer zeigte den ganzen Tag erst 18 Grad.
1: Das war die grad noch so gelungene Folge der drei Musketiere. Sie hörten im Waschsalon 2.

0: Der kleine Tierfreund.
1: Am äußersten Rande des alten Kontinents, in den unzugänglichen Mangrovensümpfen des Maas- und Scheldedeltas, treibt der Holländer sein Unwesen. Aus einer Urangst vor dem wilden Hering und der beutegierigen Sprotte hat er sein Stammesgebiet mit großen Erdwällen abgeriegelt. Einst stahl der Holländer dem Meeresgetier ihr Land. Nun fürchtet er ihre Rückkehr. Als zusätzlichen Schutz hat er sein ganzes Stammesgebiet mit Gülle, dem holländischen Gold, vergällt, damit der blanke Hans nicht über die Deichkrone leckt. In diesen unwirtlichen Breiten, in denen kein Geschöpf der Erde auch nur eine halbe Stunde freiwillig bliebe, hat der Holländer seinen verabscheuungswürdigen Gulag errichtet. Aber Millionen kerngesunder Tomaten verschleppte er aus der neuen Welt, um sie in seinen gläsernen Baracken an den Pfahl zu binden. Täglich reißt er ihnen die blassen, geschmacklosen Knollen vom Leib, um sie gegen Waffen und Glasperlen bei verbündeten Stämmen in der Ägäis zu tauschen. Das Huhn, einst der stolze Adler des Misthaufens, wird zu Hunderttausenden in engen Verschlägen gehalten, damit es die Gülle produziert, die der Holländer dringend im Kampf gegen den blanken Hans und dessen binnenländischen Vetter das Trinkwasser braucht. Eines der letzten mitteleuropäischen Feldreptilien, die Gurkenschlange, ist überall ausgerottet. Nur in den riesigen Feldlagern im Westen wird sie als degenerierte Art gezüchtet. Gewissenslose Gentechniker haben das ehedem putzmuntere Reptil mit einer Distel gekreuzt und zum bewegungslosen Leben im Dreck verdammt. In Plastik eingeschweißt liegen die toten Gurkenschlangen in unseren Supermarktregalen und schauen uns traurig an. Eher zufällig kam der Holländer auf seinen langen Kaperfahrten rund um den Globus in den Besitz eines der harmlosesten und friedfertigsten Tiere der Erde. Der Kiwi, ein flugunfähiger Nachtvogel von den südpazifischen Eilanden, geriet den friesischen Treibhäuslern in die Netze und wurde in die nebligen Niederungen am Rande der Nordsee verschleppt. Hier wussten die Häscher lange nichts anzufangen mit dem unscheinbaren Vogel, bis ihnen eines Staches der Zufall zur Hilfe kam. Aus Versehen gerieten ein Dutzend Kiwiküken in den Schockgefrierer. Als ein Arbeiter sie herausnahm, waren das dünne Hälschen und die zarten Beinchen schon abgefallen. Neugierig geworden auf die haarige kleine Frucht, schnitt er den Torso mittendurch und löffelte das zarte, hellgrüne Kiwifleisch heraus. Heute liegen die toten Kiwiküken in jedem Supermarkt, doch kaum einer ahnt, welch grausame Geschichte aus dem Reich des Holländers sich hinter den kleinen, haarigen Knollen verbirgt.

0: Und jetzt die Lemkes. Eine Familienserie in vielen Teilen mit Papa Grappa Lemke.
1: Hallo.
0: Mit Fernet Lemke. Das finde ich echt nicht gut. Mit Bianca Lemke.
2: Hab schon, Freund.
0: Und Mutter Lemke.
3: Ach, wie sehen meine Hände wieder aus?
0: Und jetzt viel Spaß mit den Lemkes.
1: Ach, Mutter, Abend tun. Kannst du mir haben tun, mal die Zehennägel schneiden, soll man sagen?
3: Aber nur, wenn du das wieder schon dort bist, aber beim letzten Mal, ne?
2: Ich geh zu meinem Freund. Gleich geht's hier los.
4: Und was mach ich? Bleib bloß hier. Das finde ich nicht gut, ne?
1: Haben tun.
3: Papa, nicht vor den Kindern, ne?
5: Papa ist pervers, Papa ist pervers.
3: Wo ist die Kinder? Denk doch an die Nachbarn!
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0: Wunstorf über Hannover, Göttingen, München, Belgrad, Sofia, Istanbul, Ankara, Damaskus nach Jerusalem verspätet sich um ca. 20 Minuten. Ich wiederhole, der Kreuzzug nach Jerusalem aus Wunstorf über Hannover, Göttingen, München, Belgrad...
1: Das war aus der Reihe Große Momente der Weltgeschichte. Die Pannenserie bei der Deutschen Bundesbahn reißt nicht ab und verhindert den ersten Kreuzzug nach Jerusalem. Wunstorf im August 1098.

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2: Niedersachsen. 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Deswegen öfter mal die Emden wechseln. 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Auch wenn er mal springe, der Erfolg. Wenn ihn zum Beispiel der Wilhelmshafer sticht, wir wissen stets, wo der Ammer landet. Und ziehen, keine Kinder von Aurigkeit, unvermutet den Oker. 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Wir hoffen, dass euch das Wahrheit lehrte. Gebt nichts auf eure Zwischenahnungen, niedersächsische Sprüche sind out und deren radikale Verfechter Giga out. Hast du verstanden? Das Denken findet schließlich im Kopf, nicht im Helm statt. Vor Schneverdingen ist dies das Wichtigste. Wir lieben dieses Gorleben und wer sich erniedert, wird überhöht werden. Sachsen, dass du das Nieder im Namen führst. Eigentlich bist du die Höhe.

0: wenn es im Land spannend wird, stellt uns das Haus FFN jemanden ab, der für uns, also ganz speziell für uns, das Frühstücksradio vor Ort ist. Es ist mal wieder unser lieber Kollege Jan Hannemann. Ich begrüße ihn jetzt aber nicht, ohne ihn gleich mal zu fragen, wo er gerade im Augenblick ist.
1: Na los, Hannemann, was ist? Bist du schon wieder eingepennt oder was?
2: In der Tat, Pavian Meier zu Brochterbeck. Ich war gerade in diesem Moment etwas eingenickt, aber das erscheint mir verständlich zu sein. Vor dem Hintergrund, dass ich die Wahlen hier in Geilenkirchen im Rheinland seit 3 Uhr heute Morgen beobachtet habe.
0: Ja, da sind wir auch gleich beim Stichwort, Jan Hannemann. Geilenkirchen. Wieso beobachten Sie die Wahl gerade dort?
2: Es war so, Hans-Werner Brunks vom Frühstücksradio, dass ich eigentlich auf dem Weg nach Bad Eilsen war. Unterwegs nahm ich allerdings eine Jungwählerin als Anhalterin mit und ich nutzte die Zeit, mich mit dieser Vertreterin einer wichtigen Wahlgruppe unterhalten zu können.
1: Jan Hannemann, Sie können also sagen, wie sich die Jungwählerin so fühlt?
2: Ja, ich denke schon, Pavian Meier zu Brochterbeck.
0: Ja, Mensch, aber jetzt mal, Jan Hannemann, du hast doch nicht mit der nur so geredet. Ne? Du hast doch noch ein bisschen, ne? Komm, wo seid ihr denn rechts ran? Komm, erzähl doch mal!
2: Nein, Hans-Werner Brunks, wir haben uns nicht nur unterhalten, aber das andere gehört hier nicht hin.
1: Was heißt dir, das gehört dir nicht hin? Du sagst uns jetzt, was du mit ihr gemacht hast! Mensch, das interessiert doch den Hörer.
0: Ich denke auch, Jan Hannemann, jetzt den Schwanz einzuziehen bringt doch gar nichts. Wir können auch einen Moment mal vom Sender gehen.
1: Mal, man kann doch mal ein bisschen erzählen.

0: Mal ehrlich, das kam Ihnen doch bekannt vor. Richtig. Das, was wir gerade gehört haben, war ein Ausschnitt aus der neuen Single des Popkomponisten und Allround-Künstlers Gerd Capriati, der hier in Niedersachsen, genauer gesagt in Kosmisch-Zabern, einem kleinen Ort in der Nähe von Hannover, lebt und wirkt.
1: Der Ausgangspunkt für alle meine Kompositionen ist die Idee. Die erste Idee, genauer gesagt. Und wenn die da ist, dann wird komponiert. Und nur dann wird komponiert.
0: Es gibt auf dem deutschen Markt wohl keinen, mit dem Gerd Capriati nicht schon zusammengearbeitet hat. Matthias Reim, Grönemeyer oder Achim Reichel, alle haben sie sich von ihm beraten lassen und wenn man genau in deren Musik reinhört, dann hört man die capriatischen Einflüsse auch sofort heraus. Hier zwei Beispiele.

0: Fragt man den Künstler, welches wohl der Grund für die große Resonanz der Pop-Produzenten auf seine Aktivitäten ist, dann sagt er freimütig:
1: Ich bringe ihnen wohl etwas Erdung in ihre Songs. Sowas Urwüchsiges. Die sind ja heutzutage gar nicht mehr auf der Welt. Viel zu abgehoben. Was wissen die noch von den Nöten des Arbeiters, der morgens mit der Straßenbahn zu seinem Job fährt? Oder einer Prostituierten, die nach der Arbeit feststellt, dass ein Freier mit Falschgeld bezahlt hat. Nichts.
0: Auch international wird das Echo auf Gert Capriatis Aktivitäten immer größer.
1: Ja, dieser Brian Adams kam im letzten Jahr auf mich zu und wollte von mir etwas. Naja, die Single ist wohl ganz erfolgreich.
0: Das kann man wohl sagen. Und hier ist Everything I Do It For You.

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1: Es war einmal eine junge Frau, die hatte sich über beide Ohren in einen Ford Escort verliebt.
2: Oh Escort, holdest aller Mittelklassewagen, du sollst mein Geliebter sein?
1: Nun konnte der Escort erst einmal gar nichts damit anfangen. Er wollte nichts weiter als ein vernünftiges Auto zu einem vernünftigen Preise sein. Niemals war es ihm bisher vorgekommen, dass sich ein junges Ding in ihn verliebt hatte. Nun, von seinem Bruder, dem Capri, hat er schon ähnliche Geschichten gehört, aber immer für Aufschneiderei gehalten. Aber nun war es ihm selbst passiert. Er wusste nicht recht, was er mit der Liebe des jungen Mädchens anfangen sollte.
2: Oh Escort, lass mich dir ganz gehören. Lass mich dein sein für immer.
1: Naja, schön und gut. Aber könnte das überhaupt klappen? Ein Mädchen und ein Neuwagen? Sie war ja um so vieles älter als er und hatte ganz andere Interessen. Außerdem, da war er Realist. War er ja schließlich nur ein Ford Escort. Da gab es doch ganz andere Autos, auf denen die Mädchen standen. Da war Corrado, der Disco-Aufreißer, oder Mazda, der Luftikus. Er war weder schön, noch hatte er Geld. Was fand dieses Mädchen bloß an ihm? Er konnte sich keinen Reim darauf machen. So gingen denn die Wochen ins Land. Der Ford Escort stand immer noch beim Autohändler auf dem Hof und jeden Morgen kam die junge Frau auf dem Weg zur Arbeit an ihm vorbei. Und jeden Morgen flehte sie ihn aufs Neue an.
2: Escort, sei du mein Geliebter, lass mich die deine sein.
1: Und allmählich gefiel sie ihm und er konnte sich mit dem Gedanken anfreunden, ihr Geliebter zu werden. Und so kam dann auch der Tag, von dem nachher noch viel in den Zeitungen berichtet wurde. Wie jeden Morgen um 7:15 kam das Mädchen am Autohof vorbei und lächelte zu dem Ford Escort hinüber.
2: Oh Escort, sei mein Geliebter, nimm mich, so nimm mich doch endlich.
1: Ja, und da hielt es den Ford Escort nicht mehr auf dem Autohof und er überfuhr das Mädchen im selben Augenblick.

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1: Viel Neues gibt es nicht zu berichten aus Frankfurt. Selten war die IAA so langweilig wie in diesem Jahr. Zwar stellen BMW und Bayazu ihre neuen 12-Zylinder vor, Trabant hat seine zahlenmäßige Präsenz sehr stark angehoben, aber das war es auch schon fast. Wären da nicht ein paar weniger beachtete kleinere Hersteller mit zukunftsweisenden Ideen? Zum Beispiel der neue Daihatsu Nigeria, eine pechschwarze Limousine als preiswerter Einstieg in die gehobene Mittelklasse. Ein paar Meter weiter stellen die Maggi-Werke ihre neuen Zweitürer vor. Die 5-Minuten-Terrine jetzt auch mit 3-Wege-Cut. Auf dem Automobilsektor ist anscheinend das Vordringen des Fastfoods auch nicht mehr aufzuhalten. Zumindest ein Kritikererfolg ist auch der Mitsubishi Libido, ein langgestreckter Einspritzer mit unten liegender Nockenwelle. Erstmals auf der IAA zu sehen, der Transzonica von Polski Fiat. Das bewährte Arbeitspferd der Polski-Werke in einer rundum geglückten Sonderausstattung mit verstärkten Federelementen, 3 Zusatzgepäckträgern, 200-Liter-Tank und fest im Rückfenster installierten Warndreiecken. Im Preis enthalten ist ein praktischer Anhänger, der mit seinen 5 Metern Länge den Vergleich mit Westerzeugnissen nicht zu scheuen braucht. Eine kleine Sensation präsentierte der schwedische Automobilherstellerstand. Hier wird ein Wagen der Kompaktklasse zum super günstigen Abholpreis angeboten. Dank des ausgeklügelten Stecksystems kann der Wagen auch von handwerklichen Laien in wenigen Monaten zusammengebaut werden. Weiterhin kann der Käufer unter 6 verschiedenen Stoffbezügen wählen. Der Wagen besteht aus laminatbeschichteten Kieferfurnier-Ersatzdarstellerfolie und ist auf 5 Jahre gegen Zerfall geschützt. Sowohl für den hier vorgestellten lachsfarbenen Prototyp als auch für den Serienbausatz zeichnet der Designer Nils Pöppelgard verantwortlich. Der Zweitürer Björn ist ab nächster Woche überall im Versand erhältlich. Das war Ferdinand Faschkonner von der IAA Frankfurt.

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1: Ja, was soll ich sagen? Ich bin da ganz normal reingekommen in die Praxis von dem Zahnarzt, ne? Weil ich plötzlich abends nach dem Chips-Essen von Fernseher Zahnschmerzen gekriegt habe, ne? Ah, hat mich unsere Mama dann da hingebracht nach dem Zahnarzt, da in Pinken, Finkenweg 7b. Dr. Seltsam, oder wie ich lernte, die Plombe zu lieben, stand auf dem Schild, ne? Hab ich mir noch nichts bei gedacht, ne? Und ich renne rein. Na, Mama draußen im Wagen geblieben, dann vorne im Wartezimmer ein großes Schild. Hier wird nur nach Vorschrift gebohrt. Ja, umso besser, dass ich alles nach Vorschrift geht und nicht wild im Kopf rumgearbeitet wird, dachte ich noch so. Na, und als ich dann reinkam, habe ich mir auch noch nichts gedacht, als der Doktor mit der Zange, ne, in meinen Mund reinging, ne. Fragte er mich noch, ob ich eine Betäubung wollte, da sag ich, ja, warum nicht, ne. Na ja, also mit der Zange in meinen Kopf zugange und ich so bald weggedämmert. Na, jedenfalls, ich aufwache, ne, sehe ich, wie der Doktor meine ganzen Zähne bei sich auf dem Tisch am liegen hat, ne, alle, ne. Aber war ein bisschen von den Socken, ne. Aber was das denn sollte, ne, hat er gesagt, das wäre Vorschrift. Nach 22 Uhr durfte er nicht bohren, weil er bei Kasche den Nachttarif nicht absetzen könne. Deshalb hätte er mir erstmal alle Zähne rausgezogen und würde sich gleich morgen früh alles angucken, ne? Ja, soll ich jetzt übermorgen nochmal fragen, aber Anfang nächster Woche könnte ich auf jeden Fall wieder abholen, ne? Hat er jedenfalls gesagt, ja.

Ja, ne. Hallo zusammen. Mein Name ist Walter Fickgesicht. Ja, ich frage mich, muss das sein, ne? Muss das sein? Wieder so ein Name? Fickgesicht, ne? Das muss doch nicht sein. Das hat mit diesem Beitrag doch nichts zu tun, ne? Der blöde Hund, der den geschrieben hat, der hätte mich doch genauso gut, was soll ich sagen, ne? Sagen wir mal, hätte der mich doch genauso gut Brustwarzenschwein nennen können, ne? Walter Brustwarzenschwein. Sicher, hier ist auch kein schöner Name. Könnte man sich auch, verdammte Scheiße, echt noch einen besseren Namen vorstellen, nicht? Als Walter Brustwarzenschwein, nicht? Haue, haue. Ja, je mehr ich drüber nachdenke, ja, aber besser als Fickgesicht, ne? Das soll doch wieder sowas sein, nicht? Setz sich so ein Arschloch von Frühstücksradio und seine Schreibmaschine, ne? Grübel, ne? Will was schreiben, ne? Was Witziges, ne? Fällt dem Blödmann natürlich nichts ein, ne? Blöd wie er ist, ne? Schreibt er erstmal, hallo, mein Name ist Walter Fickgesicht, ne? Ha, ha, ha, ha. Haben wir gelacht, ne? Der Mega-Brüller, ne? Wenn den Doofköppen nichts mehr einfällt, dann kommen sie mit diesen Namen, ich sag mal, aus dem Schlüpferbereich, ne? Retten, was noch zu retten ist, ne? Walter Fickgesicht, ne? Ha, ha, ha, ne? Schmeißt dich quasi in den Graben vor Lachen, ne? Denkt der Dussel jedenfalls an seine Schreibmaschine. Das ist doch ein Skandal, dass unser eins das ausbaden muss. Bloß weil die dumme Sau nichts einfällt, rennt unser eins mit so einem Scheißnamen rum. Ne, Walter Fickgesicht. Kannst du dir das ja vorstellen, du gehst in eine Disco rein, ne, dort an angraben. Darf ich mal vorstellen, Fickgesicht, ne, Walter Fickgesicht. Das ist typisch Frühstücksradio, ne. Passiert nix, ne, nix witzig, nix, ne. Zack, ne, Wort aus dem Schlüpfer gezogen, so sind sie, ne. Wenn du mich fragst, ne, das ist primitiv, ne. Das ist ein Skandal erster Güte.

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2: Mutter bleiben!
3: Das wird dann.
4: Geht denn nicht weg? Nichts mit weg.
3: So, komm, wir gehen da vorne ein bisschen.

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1: Du Mutti, darf ich mal was fragen?
2: Sicher doch, mein Kind.
1: Warum müssen Mütter am Muttertag im Bett frühstücken? Papis am Vatertag dürfen aber immer im Wald Bier saufen.
2: Wohin scheißt der Bär?
1: So gesehen.
2: Ja.

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1: Guten Tag, Sicherheitskontrolle. Wo wollen Sie bitte hinfliegen?
2: Nach Italien.
1: Mhm, ja. Ich werde Ihnen jetzt ein paar Fragen stellen bezüglich Ihres Gepäcks und dann können Sie gleich weitergehen. Ist das in Ordnung?
2: Mhm.
1: Haben Sie Ihre Reisetasche selber gepackt?
2: Ja, habe ich.
1: Haben Sie Ihr Gepäck irgendwann einmal aus den Augen gelassen oder hat Ihnen jemand vielleicht ein Paket mitgegeben?
2: Nein, beides nicht. Nein.
1: Ja, dann ist gut, dann können Sie weitergehen. Eine gute Reise wünsche ich Ihnen.
2: Dankeschön.
1: Ach, warten Sie doch noch einen Augenblick bitte.
2: Ja,
1: bitte. Ich hab ganz vergessen, Sie zu fragen. Haben Sie Bomben, Schusswaffen oder Messer dabei?
2: Nein, habe ich nicht, nein.
1: Gut. Sagen Sie, die Lunte, die da aus Ihrer Reisetasche lugt, das ist nicht zufällig...
2: Nee, keine Sorge. Das ist nur etwas Paketschnur, wissen Sie.
1: Ja.
2: Muss sich wohl gelöst haben. Ich werde sie gleich wieder reinstecken.
1: Ja, das dachte ich mir. In Ordnung. Alles klar. Gut. Die Flasche mit dem Stoffpropfen oben drin ist... was?
2: Ja, geben Sie es zu. Jetzt haben Sie für einen Augenblick geglaubt.
1: Nein, habe ich nicht.
2: Jetzt haben Sie für einen kurzen Moment geglaubt, das wäre ein...
1: Nein, wirklich. Es ist gut. Gar nichts. Gar nichts habe ich gedacht. Dankeschön. Danke.
2: Oh, bitte. Ich meine, Sie tun ja auch nur Ihre Pflicht.
1: Ja, ist klar, eben. Also, vielen Dank.
2: Wiedersehen, ja.
1: Ein Moment noch. Das Ticken, das ich da gerade... Kommt das etwa aus Ihrem Koffer?
2: Welches Ticken? Ach so, ja, natürlich, das ist eine Zeit, wie soll ich sagen?
1: Eine Zeit, was?
2: Eine Zeit Bombe. Jetzt habe ich Sie aber erschreckt, was?
1: Ja, der war gut. Der war sehr gut, ja.
2: Soll ich jetzt vielleicht die Reisetasche aufmachen, damit Sie die Bombe untersuchen und mich dann festnehmen können?
1: Aber ich bitte Sie, das ist doch nicht nötig. Nur wegen so einem klitzekleinen Bömmchen, was Sie da in Ihrer Tasche haben. Nee.
2: Und den Molotow-Cocktail? Den Molotow-Cocktail, wollen Sie den vielleicht sehen?
1: Molotow. Das ist gut. Das gefällt mir.
2: Ach, ja.
1: Und Handgranaten haben Sie wohl auch noch dabei, was?
2: Ja, ein Sixpack, weil Sie so günstig waren.
1: Und noch vielleicht ein paar Ninja-Wurfsterne als Mitbringsel für die Kleinen.
2: Ja, genau.
1: Dann wünsche ich Ihnen eine gute Reise, ne? Und einen Bombenerfolg mit Ihren Geschenken, ne?
2: Danke.

0: Hallo, Sportfreunde zu Hause.
1: Morgi.
0: Herzlich willkommen zu Fit for Christmas.
1: Nur noch 9 Wochen bis Weihnachten. Wow.
2: Und seid ihr schon fit, Kinder?
0: Fit for Christmas bringt euch in Form fürs Fest.
1: Und denkt dran, alle Übungen zu Hause schön mitmachen.
2: Und 1, 2, los geht's.
0: Kleine Magen-Stretching-Übung am Anfang.
1: Okay, eine ganz leichte Weihnachtsmarktübung.

0: bisschen Training für lange Nachmittage mit so einem Mann im Spielzeugladen.
1: Und los!
0: Hey, du unverschämtes Arschloch! Pfoten von dem Gameboy, den kriegst du nie im Leben!
1: Ja. Und jetzt Backpfeife links, au! Backpfeife rechts, au. Und links, rechts, links, rechts, links, rechts, links, rechts.
0: Und während der Bengel heult die Hände schön ausschütteln, ausschütteln, ausschütteln.
2: Wow, das tut gut, was? Und jetzt noch ein paar Übungen für die Bescherung.
1: Und Geschenke auspacken, auspacken, auspacken, auspacken,
0: auspacken. Und jetzt alle zu Hause einmal kräftig mitheucheln und...

0: Stopp,
1: ja, sehr gut, sehr gut. Jetzt sind wir aber auch aus der Puste.
2: Eins, was? Zwei,
1: zur Entspannung einmal die Fernbedienung zur Hand nehmen.
0: Und einmal durchs Weihnachtsprogramm zappen und zappen und zappen.
3: Hey, wow, das gibt Fingermuckis, was?
1: Und zum Schluss noch das Magenbuilding.
0: Hey, ich hoffe, ihr habt zu Hause für die Übungen alles da.
3: Yeah.

0: atemlos sein.
1: Nicht klapp machen, bleibt die Gänsekeule hinterher.
2: Und die Klöße.
0: Und den Schokopudding.
1: Und sofort den Heringsalat hinterher.
0: Hinterher.
1: Hinterher.
0: Hinterher. Eins, zwei.
3: Wow. Und die 2 Liter Glühwein obendrauf. Ey, ihr seid super.
1: Das war Fit for Christmas für diese Woche. Und denkt dran, die Übung täglich nach den Mahlzeiten wiederholen.

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1: Hallo, entschuldigen Sie, entschuldigen Sie, ich komme hier nur gerade mal ganz zufällig vorbei und sah die ganzen Leute und Krankenwagen und dachte, frag doch mal, ne? Sagen Sie, ist hier im Haus einer kaputt gegangen?
2: Ja, mein Vater ist verstorben.
1: Ach du Scheiße. Oh je. Oh. Naja, ist ja vielleicht besser für so einen alten Knochen, ne? Nach so langem Leiden endlich erlöst werden.
2: Na, und so, ne? Er war gar nicht krank, das kam ganz plötzlich.
1: Ach, naja. Ja. Besser so als anders, ne? Wünscht man sich ja, dass man so einfach aufwacht und ist tot, ne? Besser als erst jahrelang rumsiechen und allen zur Last fallen und so, ne? Wenn man sich nicht mehr bewegen kann selber und riecht, ne?
2: Und, ja, ja. Und bitte, seien Sie nicht böse, aber es wäre sehr nett, wenn Sie mich doch ein wenig allein lassen würden in diesem Moment, verstehen Sie?
1: Ja, aber selbstverständlich.
2: Danke.
1: Ist klar.
2: Danke.
1: Da braucht man Ruhe in so einem Moment, ne?
2: Ja, genau.
1: Wenn gerade einer kaputt gegangen ist, ne?
2: Mhm.
1: Und der eigene Vater sogar, ne? Nee, ist klar. Entschuldigung, wenn ich doch noch einmal frage, ganz kurz.
2: Ja.
1: Wie alt war denn der Herr Vater?
2: 48.
1: Was?
2: Ja.
1: Meine Fresse, so jung noch.
2: Mhm.
1: Ich wollte gerade sagen, wissen Sie, was soll's, er hat sein Leben gehabt, nicht? So als Trost wollte ich da sagen, ne? Aber dann ist er ja noch so richtig mitten raus, ne?
2: Mhm.
1: Krebs? Prostata?
2: Nein, ein Unfall. Er ist die Treppe runtergestürzt.
1: Ui.
2: Ich wollte noch helfen, aber er ist dann in meinen Armen verschieden.
1: Oh. So was vergisst man nicht, ne?
2: Mhm.
1: So ein Bild wird man nie los, ne? Da können Sie einen drauf lassen, ehrlich.
2: Mhm.
1: Ich habe mal mit dem Auto eine Katze angefahren.
2: Warum?
1: Und die zuckte auch noch, ne?
2: Mhm.
1: Und ob Sie es mir glauben oder nicht, ich denke da heute noch oft dran.
2: Mhm.
1: Ja. Und dann noch ein eigener Verwandter, ne?
2: Mhm.
1: Seien Sie froh, dass das nicht noch Ihre Schuld war, ne? Jetzt so.
2: Ja, wissen Sie, in gewisser Weise, er ist über meine Aktentasche gestolpert, ne? Ich sag mir schon die ganze Zeit, ich sollte mir eigentlich gar keine Vorwürfe machen, aber
1: doch,
2: was?
1: Doch,
2: bitte?
1: Doch. Wenn das Ihre Tasche war,
2: aber
1: dann war das ja schon Ihre Schuld, ne? Ganz klar. Oje. In Ihrer Haut möchte ich da auch nicht stecken, ne? Da wird man des Lebens nicht mehr froh. Ne, oje. Seien Sie, kommt er denn gleich raus?
2: Wer?
1: Na, der Kaputte. Ihr Herr Vater. Ich muss nämlich auch langsam noch weiter. Ne? Habt ihr nicht den ganzen Tag Zeit? Aber sowas kriegt man ja halt auch nicht jeden Tag zu sehen, ne?
2: Was?
1: Ne? Was? Naja, so ein Toten, der aus dem Haus getragen wird, ne? Das ist doch schon interessant. Kommt er eigentlich in so einem Sack? Oder ist er schon im Karton? Also in der Kiste drin, meine ich.
2: Wissen Sie, ich möchte ja nicht unhöflich werden, aber ich finde, es reicht so
1: Haben
2: langsam,
1: Sie
2: ja?
1: Haben Sie eigentlich schon Gedanken gemacht wegen der Wohnung? Ich meine, da ist doch jetzt ein Zimmer frei, oder
2: so,
1: nicht?
2: So, jetzt verschwinden Sie, ja?
1: Es
2: langt nämlich.
3: Was ist denn da los? Fritz Bastian? Was streitest du dich denn?
2: Auf
3: ja?
2: Dach. Papa ist noch nicht mal kalt und da ist hier schon so ein Geier und will die Wohnung haben.
3: Was? Die Wohnung?
2: Ja.
3: Und ich dachte, wir wären die Butze von dem alten Sack nie los.
2: Aber
3: ja, dann sei doch nicht so unhöflich, nicht? Und bitte den netten Herrn mal herein. Entschuldigen Sie bitte, mein Bruder.
1: Ach, in so einer Situation, ne, wenn der Vater gerade kaputt gegangen ist.
2: Aber das verstehe ich. Du kannst doch nicht gerade jetzt schon die Wohnung verschalten.
3: Wieso? Papa ist ja wohl lange genug tot, nicht? Und beschweren wird er sich ja auch wohl kaum, oder? Also, dann folgen Sie mir doch bitte, ne?
1: Ich würde aber auch gern noch ein ganz bisschen zugucken.
3: Ja, selbstverständlich.
1: Ja.
3: Meine Frau nimmt aber auch sowieso alles mit der Videokamera auf für die Kinder, ne?
1: Ach, ja, schön.
3: Da mache ich Ihnen dann kostenlos eine Kopie.
1: Ach,
3: nicht?
1: Ja, das wäre nett. Ich habe auch noch was mit einer Katze auf Video. Kann ich Ihnen dann noch mal geben?
3: Ja, vielen Dank.
1: Das ist schön.

0: kämpften für Freiheit und Gerechtigkeit. Die drei Musketiere. Heute
1: die Werbung.
2: Hören Sie sich einmal an, was unsere Experten von morgen über Leute von heute sagen.
3: Also, es sind drei Leute, die haben so Mützen auf, ja, und so ganz lange Messer dabei.
4: Manno, Degen heißt das.
3: Ja, Degen. Und auf jeden Fall sind sie schon lange tot.
5: Nix da, Dings da. Im Namen des Königs, wir leben.
6: Genau.
1: Das war eine Folge der drei Musketiere für Fritz Egner.

0: Der kleine Tierfreund.
1: Hallo, liebe Zuhörer. Drunten im feuchten Modder. In der ewigen Finsternis des Erdreichs lebt ein schwarzer Perversling, der anderen Leuten beim Verwesen zuguckt. Ein merkwürdiges Hobby, zumal er gar keine Augen hat. Er besteht im Wesentlichen aus einem Stück pelzigen Fasatzlauchs mit vier riesigen Pranken dran, nennt sich aber selber Maulwurf. Dergestalt ausgerüstet, wühlt sich der samtige Pathologe durch sein unterirdisches Leichenschauhaus, nascht hie und da an verfaulten Rattentorsi oder frisst dem Maikäfer die wehrlosen Babys weg. Als ob dieses Leben nicht verabscheuungswürdig genug wäre, weiß er auch dem Menschen noch zu missfallen. Mit seinem feisten Gesäß schiebt er täglich Unmengen Geröll an die Rasenoberfläche, um die Ziersavanne des Gartens in ein Miniaturruhrgebiet zu verwandeln. Und genau wie der Kumpel aus Westfalen steht auch der Maulwurf unter dem Schutz der SPD. Da darf kein Wasserschlauch in den Stollen eingeführt werden, um für den blinden Burschen eine längende Revival-Party zu veranstalten. Auch darf das Auspuffgas des metallenen Schnitters nicht mehr durch sein Riesensystem umgeleitet werden. Weitestgehend unbehelligt also buddelt sich Freund Schwarzpelz durch anderer Leute Grundstücke, gerade mal so viel Erde beiseite schaffend, wie er braucht, um seinen hässlichen Bauarbeiterbody hindurchzuzwängen. Da fragen wir uns als Tierfreunde natürlich, wie und vor allem wo der kleine Leichenschänder seine Gattin erfreut. Die Röhre ist ja viel zu eng zum munteren Liebesspiel. Und siehe da, das Phänomen der Maulwurfshaufen erscheint im neuen Licht. Nicht bloß um den Menschen und seinen Freund den Rasenmäher zu ärgern, türmt der lichtscheue Bursch die Halden auf. Nein, der oberirdische Auswurf ist das Zeichen eines unterirdischen Verlangens. Immer wenn der schwarze Schlawiner Platz braucht, um eine seiner blinden Schlampen zu bespringen, drückt er den Abraum seiner Begierde hinaus ans Licht. Jeder dieser erloschenen Mini-Vulkane auf dem Rasen steht für eine frisch geschobene Nummer des perversen Naturburschen. Und so schaut der Hobbygärtner zornesrot auf 12 neue Haufen am Morgen, weiß er doch, dass zu diesen Leistungen sein welkes Geschröte nimmermehr taugt. Bis zum nächsten Mal, ihr kleiner Tierfreund.

0: 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Unendliche Weiten. 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Viele Lichtjahre von der Realität entfernt dringt die FF Enterprise in Galaxien vor, die nie ein Mensch zuvor gehört hat.
1: Das fliegende Klassenzimmer oder die Lümmel von der Brücke.

0: ist Mutant Müller. Mutant Müller.
1: Du Mutant, Mutant schreibt man ohne H, Benno.
2: Quatsch, ohne H. Und vielleicht auch nur mit einem N, wa? Ah. Haha, hör mal, Kerl, ich war auf der Hausmeisterakademie. Ich kenne mich aus in die Grammatik, doch.
0: Also, was ist los da, bitte? Hans-Jürgen, nicht von Herrn Bottrop abschreiben, ja?
3: Machen wir nicht.
0: Also, weiter. Mutant Müller fliegt mit seinem rasanten Raumschiff in die Firma. Die Firma. Dies ist Frau Mutant Müller. Sie ist Hausmutantin. Ja, Herr Kirk?
4: Wie viel Zeit haben wir noch?
0: Keine Panik, Herr Kirk. Wir haben ja gerade erst angefangen. Kein Grund, nervös zu werden.
1: Aber im Kirk geht es ja schließlich auch um die Versetzung, ne?
0: Weiter im Text. Ja. Frau Mutant Müller bereitet das schmackhafte Mittagessen zu. Es gibt heute Quadro Tritikal mit Salzkartoffeln.
4: Was ist denn das? Quadro Tritikal?
2: Weiß ich doch nicht, aber klingt beschissen.
4: Quadro Tritikal ist ein Getreide von hohem Ertragswert. Eine Kreuzung zwischen Weizen und Roggen. Perennierend, wenn ich mich nicht irre.
2: Ah, wat? Wie schreibt man denn den Drecksbock? Lass mal abgucken, Mensch.
4: Das ist ein Vergehen gegen die Gesetze der Föderation, das schwer bestraft wird.
2: Alter Streber! Hans-Jürgen, wie schreibt man dieses Quadro-Titten-Dings da? Oh,
1: wie man's spricht, ey.
2: Ja, aber wie spricht man's denn aus, Mensch?
1: Oh, hättet lieber mal was tun sollen für die Arbeit, ne?
0: Ist da hinten jetzt wohl Schluss mit dem Getuschel? Ja. Letzte Warnung!
1: Ja, ja.
0: Neuer Satz. Ruhe. Frau Mutant Müller hat samtweiches blondes Haar und einen hartnäckigen Hautausschlag.
2: Hans-Jürgen! Hans-Jürgen!
1: Och, Mann, oh! Damit doch mal in Ruhe, ey. Guck doch beim Spock ab,
2: nein,
1: man.
2: Geht doch nicht. Der hält immer seine Ohren davor. Komm, sag mal, Hans-Jürgen. Hautausschlag hinter mit CH, oder?
1: Oh, Mensch, jetzt hau mal ab, Benno, Mann.
0: So, das reicht jetzt, Hans-Jürgen. Eindeutiger Täuschungsversuch.
1: Aber
0: Herr mit dem Heft.
1: Finde ich jetzt total faschistoid. Ich hab doch überhaupt nichts gemacht.
4: Inszeniert.

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0: Verehrte gnädige Frau, ich komme vom Bertelsmann Buchclub.
1: Aha, sagen Sie, Sie kommen mir irgendwie bekannt vor.
0: Ja, ja, wenn Sie hier unten unterschreiben, gnädigst, erhalten Sie jeden Monat einen neuen, nagelneuen, spannenden Roman frei Haus.
1: Ach so. Wie praktisch.
0: Ja.
1: Aber was steht denn da unten noch so klein?
0: Ich
1: werde gleichzeitig CDU-Mitglied.
0: Oh, reine Formsache und kostet nichts extra.
2: Das war aus der Reihe Große Momente der Weltgeschichte, September 1949. Trotz seines hohen Alters unternimmt Konrad Adenauer wirklich alles, um zum ersten Bundeskanzler gewählt zu werden.

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1: Der Gemeinderat von Frohnau hat sich auf Bundesebene erneut für mehr Kinderarbeit ausgesprochen. Oberbürgermeister Schindlein hob in einem Interview mit der Frohnauer Allgemeinen hervor, dass es von Ignoranz und Verweichlichung zeuge, sich angesichts der aktuellen wirtschaftlichen Lage nicht ernsthaft mit diesem Gedanken anzufreunden. Zwangsarbeit für Kinder sei in vielen Ländern der Erde ohnehin gang und gäbe, so der Oberbürgermeister wörtlich. Betrachte man zusätzlich die schulischen Leistungen vieler Kinder und Jugendlicher, so springe einem die Forderung nach Kinderarbeit doch geradezu ins Auge. Wir befragten Schindleins 6-jährigen Sohn zu diesem Thema.
2: Hey, könnt ihr mich ein andermal fragen? Hey, ich muss noch den Rasen mähen, Bruchsteine kloppen, Papa Steuererklärung machen,

0: Neues aus Plattengülle.
1: Erwin fragt nach.
2: Du Pravi, ja? Hier gibt's doch so eine Partei, die nennt sich Die Linke. Ist doch ein voll scheißiger Name, ne?
3: Wieso das denn wohl, Erwin?
2: Ja, weil alles mit links ist doch nicht so pralle. Linksblinker, linke Bazille, Linkswichser, Frühling.
3: Sehr witzig. In der Politik ist es genau andersrum. Da ist alles mit rechts nicht so dolle.
2: Rechtsanwalt, Rechtsträger, Rechtsanspruch, rechts vor links.
3: Nein, das meine ich nicht. Ich meine die NPD.
2: Und wieso nennt die sich eigentlich nicht dann die Rechte?
3: Weil rechts nicht populär ist in der Politik. Nicht mal für die Rechten selber.
2: Und die Entrechteten, sind das etwa Nazi-Aussteiger?
3: Für die kämpft die Linke, behauptet sie jedenfalls.
2: Was? Die Linke kämpft also für Rechte mit End? Ich begreife das irgendwie nicht.
3: Politik ist auch nicht so einfach zu verstehen. Die CDU zum Beispiel kämpft für die Ziele der SPD.
2: Und die SPD, wofür kämpft die dann noch?
3: Die kämpft ums Überleben.
2: Von uns allen? Von der Menschheit? Vom Klimawandel und alles? Das finde ich toll.
3: Nein, die kämpft um ihr eigenes Überleben.
2: Wer will die denn abmurksen?
3: Keiner. Die hat nicht mal mehr Feinde, deswegen sucht die jetzt krampfhaft nach welchen.
2: Und die FDP? Ist die links oder ist die rechts?
3: Die ist gelb, von Neid, auf die Grünen. Die sind nämlich letztes Mal mit einem blauen Auge davon gekommen bei der Wahl.
2: Jetzt fangen wir nicht noch mit den ganzen Farben hier an.
3: Die Linken sind die Roten und die Schwarzen sind mit den Gelben ganz dicke. Die Aufrechten sind die Grünen, denken sie jedenfalls, aber die Rechten sind die Braunen.
2: Das ist mir jetzt echt zu bunt. Ich gehe nicht zur Wahl.
3: Du bist auch noch gar nicht wahlberechtigt.
2: Aber auch nicht wahlbelinkigt. Und wenn ich mal wieder in Farbe sehen will, dann fresse ich mir schön ein paar Smarties, if you know what I mean.

0: Karl Rudolf, ganz privat.
1: Hallo, guten Tag. Wir sind hier im Auftrag des Herrn. Kennen Sie die Botschaft des Herrn? Sie wissen, der Herr ist allgegenwärtig mit seiner Kraft, mit seiner Liebe und mit seiner unendlichen Güte.
2: Der Herr?
1: Ja.
2: Also ich sage immer zu meiner Maus, Maus, sage ich immer zu ihr, Maus, sage ich Maus, der Herr im Haus, das bin immer noch. Maus, hier sind zwei Herren im Anzug, die fragen nach...
3: Der Herr ist überall, sein Haus ist unser Haus.
2: Maus, ein Herr überall, hier bei uns im Haus, kennst du den?
1: Millionen Menschen kommen sich verlassen vor, fühlen sich elend, wissen nicht wohin. Eines Abends klopfte eine Witwe, die auf dieselbe Flur wohnte, an meine Tür und sagte, sie fühle sich einsam. Ich sagte ihr höflich, aber offen, dass ich zu tun hätte. Sie entschuldigte sich und ging wieder.
2: Ja.
1: Haben Sie sich schon einmal gefragt, ob es richtig ist, wenn wir die andere wegschicken?
2: Ja gut, aber ich meine, wenn ein Trainer seiner Mannschaft nicht mehr weiterhelfen kann.
3: Dann auch bei einem Mann, der allein in einem Mietshaus lebte, war es so. Die 17 anderen Mietparteien hatten zwar bemerkt, dass sich er nicht mehr blicken ließ, aber niemand dachte daran, einmal bei ihm zu klingeln. Als der Vermieter schließlich kam, entdeckte er ein Skelett, das vor dem Fernsehgerät saß.
2: Ja und, ist doch kein Wunder, wahrscheinlich lief da das endlos Gelaber von Delling und Netzer. Also ich sage immer zu meiner Maus, Maus, sag ich immer zu ihr, Maus, sag ich, warum geht der Netzer nicht zu den Mormonen, ja? So wie der die Leute plattredet, ist doch wahr.
1: Falls Gott tatsächlich etwas Besonderes mit Ihnen vorhat, würden Sie da nicht wissen wollen, worum es dabei geht?
2: Nein, nicht mit mir, mit Netzer, von dem rede ich.
3: Auch der Herr Netzer ist ein Kind Gottes.
2: Glaube ich nicht, bei der Frisur.
3: Und der Herr wird ihn schützen.
2: Ja, dann soll er ihn mal vor sich selber schützen, soll er doch ein Buch schreiben, aber uns nicht zuquatschen.
1: Unter alle Büchern der Welt gibt es eins, das eindeutig erklärt, von Gott inspiriert zu sein. Dieses Buch ist in weit mehr Sprachen verfügbar als jedes andere Werk. Und es hat eine Botschaft, die sich an alle Menschen richtet.
2: Sie reden jetzt aber nicht von Olli Kahns Buch, oder?
3: Gott selbst, der Schöpfer des Himmels und der Erde, offenbart darin, wer er ist und wie er heißt. Kennen Sie seinen Namen?
2: Also nicht Olli Kahn. Beckham?
1: Sind Sie mit seinen Aussagen vertraut?
2: Beckham? Nee, nicht so richtig. Aber jetzt sagen Sie doch mal, wo Sie doch sowieso alles wissen. Tschechien gegen Dänemark heute Abend. Ihr Tipp?
3: Gott gibt immer die besten Tipps in seinem Buch.
2: Also wissen Sie was, ich bin's leid. Kommen Sie doch einfach rein, wir gucken zusammen das Spiel hier. Kommen Sie doch einfach rein hier. Kommen
1: ja, das ganze Leben ist ein Spiel. Aber es ist auch eine Aufgabe.
2: Also Sie können sich da vorne hinsetzen, Bier ist
3: danke.
2: Da, Fischlis auch. Ich sage immer zu meiner Maus, Maus sage ich immer zu ihr, Maus sage ich Maus, Bier und Fischlis und der Abend ist gelaufen. Ne?
3: Wissen Sie, wer einmal über Wasser gelaufen ist?
2: Lassen Sie mich raten, Christoph Daum?

0: Firma.
1: Liebe, Intrigen, Portokosten.
2: Schicksale rund um das Wirtschaftsimperium des Fritz F. Niedmeier.
1: Horst Golodkowski, der trotz Stasi-Vergangenheit wieder in der Firma arbeiten darf, hat heute einige wichtige Besorgungen zu erledigen.
3: Guten Tag, bin ich hier richtig in einer Sparkasse?
4: Sogar goldrichtig, wie kann ich an Ihnen verdienen? Ich meine natürlich, womit kann ich Ihnen dienen?
3: Verhübsch, ich bin von drüben und ich hätte gern Kunde.
4: Nun, wir hätten ein paar schöne Exemplare, zum Beispiel. Ja. Dies hier ist ein 50-Mark-Schein Brokat oder in Honigblau oder hier in Schweinsleder gebunden, das Modell Lambsdorff mit eingebauter Geldwaschanlage, nur echt mit der Goldkante. Stimmt was nicht, mein Herr?
3: Das kann man wohl sagen. Ihre Kunden, die sind ja völlig leer.
4: Wie meinen? Ach so, leer.
3: Ja, leer.
4: Weil da noch kein Geld drauf ist. Ja. Köstlicher Scherz, breck dich.
1: Doch Golodkowski scherzt keineswegs. Natürlich, so blauäugig wie viele seiner Landsleute ist er nicht. Nämlich zu glauben, im Westen läge das Geld nur so auf der Straße. Aber dass es wenigstens auf den Konten liegt, das hatte er schon für möglich gehalten.
4: Nein, Geschenk kriegen Sie ja nichts, Herr Golodkowski. Die Zeiten sind vorbei.
3: Aber ich hab doch gar kein Geld. 40 Jahre lang hat man uns da drüben...
4: Eine ruhige Kugel schieben lassen, ich weiß. Damit ist jetzt Schluss. Hier wird gearbeitet. Rapotti, Rapotti, Capito, haben Sie überhaupt Arbeit?
3: Frau Hübsch, da drüben? Drüben war ich bei der Stasi.
4: Aber mein Herr, warum sagen Sie das nicht gleich? Mit der Stasi haben wir doch stets gute Geschäfte. Sie kommen doch sicher, um die legendären Stasi-Millionen bei uns anzulegen, stimmt's?
1: Ehe dieses erneute Missverständnis aufgeklärt werden kann, kommt es zu einem Zwischenfall.
5: Hallo und her mit dem Piepen, Dalli Dalli, Genosse Golodkowski, was machst du denn hier, ha?
4: Die Herren kennen sich.
1: Und ob, schließlich handelt es sich bei dem Bankräuber um den Stasi-Mann Langenhöfel, der mal Golodkowskis Vorgesetzter war.
3: Hi, Frau Hübsch, Langenhöfel, haben Sie etwa den Job gewechselt?
5: Wieso gewechselt? Ich mache nichts anderes als beim Stasi auch. Bespitzeln, erpressen, stehlen.
4: Entschuldigung, Genosse Bankräuber. Wünschen Sie handliche kleine oder eher große Scheine?
5: Egal, aber jubeln Sie mir bloß keine Pfandbriefe oder Kommunalobligationen unter, klar?
4: Nein, nein, nein.
1: In diesem Moment stolpert Golodkowski über ein paar achtlos in den Schalterraum geworfene Geldstücke und droht lang hinzuschlagen. Geistesgegenwärtig sucht er nach einem Halt. Und findet ihn ausgerechnet in Langenhöfels Räuberpistole, aus der plötzlich ein Schuss kracht. Ein grässlicher Schrei. Tödlich getroffen bricht Langenhöfel zusammen.

0: bei Frieda und Anneliese.
1: Ich weiß auch nicht, ob wir hier sauren Regen haben oder ob das schon der Klimawandel ist. Die Bäume sehen doch alle so traurig aus. Ist doch kein Blatt drauf.
2: Ja, wo du sagst, fällt's mir auch auf. Vielleicht sind die eine Mauser.
1: Ach. Das sind doch keine Hühner. Nein, nein, da ist was faul. Die verheimlichen uns was.
2: Stimmt, es ist ja auch so kalt draußen und man hört keinen einzigen Vogel.
1: Ob die da was planen oder ob was in der Luft geflogen ist oder ob die Russen...
2: Die Russen, die sind doch meist alle bei uns und schon lange gezähmt.
1: Ja, dann weiß ich's nicht. Gras wächst ja auch nicht. Reinhard hat nicht einmal gemäht seit Oktober.
2: Vielleicht solltest du das melden, Frieda.
1: Wenn ich nicht aufpasse, dann geht hier alles verkehrt.
2: Wie steht's denn mit deinen Blumen im Garten und mit dem Gemüse?
1: Tut sich nix und die Kartoffeln sowas von traurig.
2: Ob wir eine neue Eiszeit kriegen?
1: Ruckzuck laufen die Mohammeds und die Ötzis mit Speere durch Plattengülle.
2: Mammutze heißen die.
1: Vor ein paar Tagen gucke ich aus dem Fenster und sehe nix.
2: Entweder sind deine Fenster dreckig oder die Jalousien waren noch nicht oben.
1: So ein weißer Qualm lag über den Wiesen, alles voller Qualm.
2: Hatte einer den Bach angesteckt?
1: Ja, Sickendicks lassen ja mal das Altöl reinlaufen. Ich weiß nicht, irgendwas geht vor im Lande.
2: Der Planet geht in die Mäse und keiner sagt es uns, nicht?
1: Ob da so ein Meteorit eingeschlagen ist?
2: Kann auch sein. Saurier habe ich auch schon lange nicht mehr gesehen, sind alle weg.
1: Man sieht nur noch die Spuren in Mönchehagen und Barkhausen.
2: Ja, Frieda, ich glaube, hier geht was vor. Und uns sagt keiner, was es

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0: Es wird Herbst in unserem kleinen Dorf. Das güldene Laub der Kastanien verzaubert den unwirtlichen Platz am Glascontainer. Die Bauersfrauen ertränken die letzten jungen Katzen des Sommers, bevor der Weiher zufriert.
1: Mama, Mama, bitte, bitte, die andere auch noch, die andere Katze, komm, komm.
2: Miau, miau.
0: In den Treckerschuppen werden die schweren Maschinen angelassen, damit sie nicht kaputt frieren über den Winter. 6 Monate wird der Lärm der laufenden Schleppermotoren über Bunkenstedt hängen. Der Lärm wird die Kinder nicht schlafen lassen und das Vieh zum Wahnsinn treiben. Es wird Herbst in unserem kleinen Dorf. Droben am Kriegerdenkmal fallen die ersten Schüsse. Die Menschen bereiten sich auf Totensonntag vor. In den Wäldern treiben die kapitalen Zwölfänder die Frauen zusammen. Und der markerschütternde Ruf des Platzhirsches lässt den Herrn Grafen auf dem Schloss nach seiner Büchse greifen. Die Liebe im goldenen Herbst hat einen schweren Stand. So wie der mächtige Bolide im gräflichen Forst wohl niemals eine schlanke Hirschkuh unter seinen Lenden spüren wird, so liegt auch über den Hochzeiten, die so spät im Jahr geschlossen werden, ein morbider Grauschleier.
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4: Willst nun

0: tut euch seidet, so antworte mit Ja.
1: Los! Sag, was du Waschlappen, und reiße dir den Kopf ab!
2: Ja, ja!
1: Siehste, geht doch!
0: So steckt euch nun die Ringe an die Finger und ich erkläre euch zu Mann und
1: Frau, du Gesicht!
0: Ja, ich war nicht sofort drauf gekommen.
3: So heiter sie auch beginnen mögen, so ist ihnen dennoch kein Glück beschieden den Eheschließungen dieses Herbstes. Denn wenn der festliche Akt im Gotteshaus vorbei, wartet daheim die ungeheizte Karte, die so gar nicht zum Ablegen der Beinkleider ermuntert, um den geschlechtlichen Teil der Prozedur zu vollziehen. Ja, und bis zum Frühjahr sind die Triebe längst verglüht, so dass wieder mal ein herbstlich Paar das traurige Schicksal der Kinderlosigkeit ereilt. Auch drunten im Forst schleichen unbeschälte Hirschkühe gramgebeugt durchs Unterholz, denn der Herbst hat ihnen den Mann genommen.

0: Freundchen, Freundchen. Du sagst mir jetzt mal ganz schnell, wo du die 5 Reichsmark daher hast.
1: Das kann ich nicht, Mama.
0: Du spinnst wohl. Du kannst dir doch nicht von Fremden einfach Geld schenken lassen, was?
1: Das hat mir gar kein Fremder geschenkt.
0: Sondern?
1: Sag ich nicht.
0: Wie bitte?
1: Meino, ich habe mein Ehrenwort gegeben, dass ich das nicht sag.
0: Das interessiert mich doch gar nicht.
1: Da kannst du ja einen Untersuchungsausschuss einrichten, wenn's dir nicht passt.
0: Was?
2: Das war aus der Reihe Große Momente der Weltgeschichte, Ludwigshafen im Frühjahr 1940. Der später weltberühmte Pfälzer Helmut Kohl hat früh angefangen.

0: Ferkel, angenommen, ich würde dich jetzt mal fragen, ob du meine Frau werden wolltest. Was würdest du dann sagen?
1: Gib mir 5 Minuten, damit ich die Dose mit dem Rattengift finde.
0: Ich will doch nicht dich als Ferkel heiraten, du dämlicher Scheißtyp. Sondern mal angenommen, du wärst eine Frau, ja? Was würdest du dann sagen?
1: Gib mir 10 Minuten, damit das Rattengift auf jeden Fall schon gewirkt hat, bevor du nochmal fragst.
0: Verstehe ich nicht.
1: Hör mal, Kurt, du bist zwar menschlich gesehen ein prima Kumpel, also für dich würde jeder ums Feuer drum rumlaufen und überhaupt, ja, aber heiraten, also das wäre ja üblicherweise mit Körperkontakt und...
0: Ja, sicher, oder meinst du, ich mach Sperma-Weitwurf auf meine Alten, ja? Das fehlte noch.
1: Ja, da haben wir aber den Salat am Dampfen, Kurt, nicht? Sowas wie dich haben die meisten Frauen noch nie gesehen.
0: Ja, jede würde ich auch nicht nehmen, ne?
1: Ich meine, sowas wie dich haben die meisten Frauen noch nicht mal auf der Müllhalde hinterm Zoo gesehen, ja?
0: Was?
1: Weißt du, wo sie die toten und schon teilweise verwesten Schimpansen-Opas immer hinschmeißen. Selbst die sehen gegen dich ja relativ knackig aus.
0: Soll das heißen, selbst so schrappige Alleinerziehende, Durchgerittene und allgemeine Lehrerinnen und dergleichen würde da womöglich Nein sagen auf meine Frage hin?
1: Selbst ein totes, von Ratten und den ihren Maden zerfressenes Dromedarweibchen, das in den Dromedas ihren DGB stellvertretende Vorsitzende gewesen wäre, selbst das Gerät würde posthum seinen letzten Willen notariell ändern, nur damit dein Dreckspimmel nicht näher als 2 Kilometer an seinen vergammelten Muschirest rankäme.
0: Dromedar-Muschi-Reste, sieh mal an, wo sich das Ferkel überall auskennt. Aber mach doch mal die Positivliste auf. Wer käme denn überhaupt in Frage als Kandidatin?
1: Das ist echt eine schwere Frage, Kurt. Versprich mir aber, dass du nicht sauer wirst, ja?
0: Ah, logisch, ist doch Ehrensache.
1: Ein Erdloch womöglich.
2: Was? Niemand anderes als ein verficktes scheiß Erdloch wäre bereit, mit mir einen Bund fürs Leben einzugehen.
1: Aber Kurt, es wäre doch zumindest ein weibliches Erdloch.
0: Dein Glück, Wemser. Ich hätte dich beinahe totgeprängelt.
1: Ja, die Intention kam rüber.
0: Dann wäre es wohl sinniger, auch fürderhin allein durchs Leben zu streifen, statt mit einer Gefährtin an meiner Seite. All die kleinen Frauen. Ich hätte dich beinahe totgeprängelt.
1: Ja, die Intention kam rüber.
0: Dann wäre es wohl sinniger, auch fürderhin allein durchs Leben zu streifen, statt mit einer Gefährtin an meiner Seite. All die kleinen Freuden.

0: Wäre das etwa schön?
1: Hey, da hast du recht, Ferkel, mein Freund. Ein Hoch aufs Junggesellendasein.
0: Ja.
1: Gertrud, bring uns alles, was du hast. Ferkel und ich dröhnen uns heute mal schön gemütlich den Brägen über den Jordan.
0: Schöne Idee.

0: Sie reiten für Freiheit und Gerechtigkeit. Die drei Musketiere. Heute
1: im Kaufhaus.
2: Kann ich etwas für Sie tun?
3: Ja, Sie sollen mir diesen Degen umtauschen.
2: Aber natürlich, bei uns ist der Kunde König.
4: Was? Es gibt nur einen König. Das ist Anarchie. Auf Sie, Brüder!
1: Das war eine Folge des WMK. Sie hörten im Kaufhaus.
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schallt es wimmernd unter der Motorhaube des 1600er Schlitzubischis. Schon wieder wurde ein neugieriger Wachtelhahn im Motorraum eines japanischen Mittelklassewagens eingesperrt. Was treibt die kleinen Hühnervögel dazu, liebe Tierfreunde, die Nähe gelber Vierzylinder zu suchen? Kekkerett, keckert es auf dem Vario-Objektiv einer fernöstlichen Autofokuskamera. Anbiedernd spritzt der Eichelherr seinen dünnflüssigen Kot über das ärmliche Produkt japanischer Ingenieursleistung, während nebenan eine deutsche Spiegelreflex unbefleckt in die unendlichen Weiten ihrer tristen Schärfentiefe stiert. Ja, liebe Zuhörer, auch die Tierwelt distanziert sich von deutschen Industrieprodukten. Kaum ein Marder, der noch im Motorraum eines Mercedes seine Jungen aufziehen mag. Kaum ein Hund, der an die langweilige Radkappe eines VW Golfs uriniert. Ähnlich wie Weiland die Ratten auf den Großseglern, die schon weit vor Bekanntwerden des Unglücks das sinkende Schiff verließen, rücken die Tiere ab von den Verlierern des kapitalistischen Existenzkampfes. Am schlimmsten hat es Porsche erwischt. Nicht mal die sonst wenig wählerische Eintagsfliege will noch auf die Scheibe eines 924 koten. Von einem befreundeten Reh weiß ich, dass es in Schalenwildkreisen mittlerweile als blamabel gilt, unter die Räder eines deutschen Autos zu geraten. Jetzt ist es also soweit, liebe Zuhörer. In wilder Panik nimmt die Fauna Abschied vom Industriestandort Deutschlands, um bei Übernahme Europas durch den gelben Mann nicht als Kollaborateur in die Thunfischbüchse zu wandern. Auf internationalen Messen springt der Floh vom Audi-Vertreter zur Mazda-Mutante. Bandwürmer verlassen still und heimlich die Mastdärme gescheiterter Spitzenmanager. Ich denke, liebe Tierfreunde, wir sollten den Brüdern ihren feigen Rückzug vermiesen, das Kanin wie gewohnt forsch unter den Chrysler-Reifen nehmen und ihm zusätzlich zum Tod noch die selbstverschuldete Schande aufbürden. Bis zum nächsten Mal, ihr kleiner Zisslein.

Der Äther. Unendliche Weiten. Dies sind die Abenteuer der FF Enterprise, die mit ihrer 90 Mann starken Besatzung unterwegs ist, um neue Welten zu erforschen, neues Leben und neue Zivilisationen. Viele Lichtjahre von der Realität entfernt dringt die FF Enterprise in Galaxien vor, die nie ein Mensch zuvor gehört hat.

0: wird gerodelt. Oder drei Mutanten im Schnee.
1: Also trimm dich, Junge. Ich kann nicht mehr.
2: Geh, jetzt stehen Sie halt mal nicht so an, Herr Kirk. Ja, Gymnastik muss sein vor dem Wintersport. Jetzt nehmen Sie mal ein Beispiel an der dicken Frau Hildegard. Die klagt ja schließlich auch nicht. Was, Frau Hildegard?
3: Ach, ist schon in Ordnung, mein kleiner Schnuckel-Captain. Hauptsache, du hast heute Abend Ausdauer, was?
4: Oh, lass doch mal alle den Kirk in Ruhe. Er ist sowieso viel zu alt für so wilde Sachen.
5: Ich bin erst 34.
2: So, jetzt ist genug gescherzt. Kommen wir nun zum Tandem-Skifahren. Der Herr Spock und der Herr Hausmeister Bottrop.
6: Jawohl.
2: Herr Bottrop, haben Sie mich verstanden?
6: Ja,
2: Sie steigen jetzt zusammen auf den Doppelski und machen zuerst einmal einen Salto rückwärts ganz locker aus der Hocken. Kriegst du es hin, oder
6: ja,
2: was?
6: Ja, aber sicher noch, Chef. Spock, bist du bereit?
1: Ich werde mir alle Mühe geben.
6: Ja, dann zieh die Ohren mal ein und los!
2: So, und jetzt der Herr Praktikant, der Hans-Jürgen und der Herr Kapitän, gell?
6: Ja.
2: Der Hans-Jürgen steigt erst einmal zuerst in den Tandem-Ski, was?
4: Och, Mann, in die Schaltung getreten, kaputt. So eine Scheiße, ey. Mann.
7: Durch Ihre Kraftausdrücke werden unsere Schaltinstrumente auch nicht repariert.
4: Ja.
7: Überlegen Sie lieber, was wir jetzt tun sollten.
2: Na, ist sie egal. Dann werden wir jetzt eben auf den neuen Tandem-Turbo-Ski, der Kapitän und die dicke Frau Hildegard zusammenfahren. Was? Es ist, macht Ihnen noch nichts aus, oder?
8: Es gibt nur eins, was mich davon abhält.
4: Was denn?
8: Ich möchte noch eine Weile leben.
3: Hab mal keine Angst, mein Hasi. Ich drück dich auch ganz fest an mich.
8: Komm mir vor wie in der Folterkammer.
3: Oh, so? Na, das gefällt dir wohl, oder?
8: Mir gefallen? Dass ich hier Gefangener bin?
4: Der Kirk und die Hilde da. Dick und doof.
6: Na, Kirki, das ist doch so eine richtig romantische Stellung, was?
7: Und ich möchte feststellen, ich halte sie für vorschriftswidrig.
2: Geh, Burschen, los geht's. Hans-Jürgen, schalt den Kapitän mal den Turbo ein.
4: Ja, mach euch so. Ist okay. Ich habe ihn auf 12 Warp geschaltet. Los geht's.
2: Ja, sind Sie dann wahnsinnig geworden?
6: Hör mal, das ist doch Lichtgeschwindigkeit, nicht Gurke!
3: Oh.
4: Genau in den Glühwein stand der Klingon. Oh, wenn das mal kein Krieg.
6: Hans-Jürgen, lass uns ganz schnell abhauen.
8: Fasziniert.
4: Scotty, Energie. Beam uns ganz schnell
6: ganz
4: hoch,
6: schnell,
4: Scotty.
6: Schnell, Scotty.
4: Scotty.

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0: große Momente der Weltgeschichte.
1: Hey, psst, psst, psst, psst. Puppe, psst. Komm mal hier, komm mal hier.
2: Sag mal, hä? Hast du Bock? Hä? Du, hä? Wir zwei beiden, hä? Auf meiner Yacht, du, wäre das nichts? Wir segeln bis zum Ende der Welt. Und um uns herum nur der Ozean und eine kleine Kajüte. Ganz für uns allein, du. Hä? Hä? Aber was ist nur Baby, hä? Sonst zieh mir eine andere Torte. Kann ich auch.
3: Aus der Reihe Große Momente der Weltgeschichte hörten Sie heute die Eier des Kolumbus, getreten am 3.8.1492 abends.

0: Sie reiten für Freiheit und Gerechtigkeit. Die drei Musketiere. Heute
1: der kurze Ruhm.
2: Hey Porthos,
3: ihr
2: habt es gelesen. Wir stehen heute in der Messezeitung.
3: Oh, und als was?
2: Als beeindruckende Stichprobe am Stand der Solinger.
1: Das war eine Qualität zahlt sich aus Folge der drei Musketiere.

0: So, das Band läuft. Herr Brunz, sind Sie bereit?
1: Ja, ich bin bereit. Ist alles klar.
0: Wunderbar, danke. Herr Brunz, vielen Dank erstmal, dass Sie überhaupt Zeit für unseren Sender gefunden haben, um uns hier so ein paar Fragen zu beantworten.
1: Ja, das ist doch kein Problem. Ich muss diesen Wochenendarrest ja schließlich absitzen, bis Montagmorgen noch. Und dann kommt sicherlich Sandra, meine Frau, und bezahlt das Bußgeld wegen Waldmarkens. Ich war mal 10 Mark, jetzt 120. Das kann passieren.
0: Wenn nicht?
1: Was nicht?
0: Wenn Ihre Frau nicht kommt, man hört ja so Sachen, meine ich, dass Sie so einige Beziehungsprobleme haben und dass...
1: Wer hat Beziehungsprobleme? Wer hat überhaupt Probleme?
0: Sie mit Ihrer Frau.
1: Wo?
0: In Ihrer Beziehung, ja.
1: Na gut, also, wenn sie nicht kommen sollte, macht nichts. Ich habe mir genug zu lesen mitgebracht, Fachbücher, ein paar Sexualzeitungen und außerdem bin ich von meinem Sender ohnehin beurlaubt auf unbestimmte Zeit, das kriege ich schon irgendwie hin.
0: Gut, dann kommen wir aber zum Thema. Meine erste Frage. Ich möchte wissen, wie Sie eigentlich so einen im Amerikanischen würde man wohl sagen, tougher Radiojournalist geworden sind. Der Radionachwuchs bewundert Sie deswegen, ja.
1: Nun, mein Junge, das kommt zuerst und vor allem wegen meiner gründlichen journalistischen und moderatorischen Ausbildung. In den späten 40er Jahren, da hatten die Amerikaner, nachdem sie Los Alamos erfolgreich abgeschlossen hatten, da hatten die so ein Camp in der Nähe von Heidelberg aufgemacht, das einzig und allein dazu dienen sollte, den deutschen Radionachwuchs zu schulen. Also uns, junge Lümmels, ne? Nie wieder sollten wir so nazimäßig über den Sender kommen. Ja, das war nicht so leicht und die Amis waren in der Wahl ihrer Mittel auch nicht zimperlich.
2: Es ist ein schöner Tag heute. Trotzdem muss jeder Deutsche seinen Beitrag zum Wohl des Volkes bringen und hart arbeiten. Und deswegen gibt's jetzt auch keine Musik. Ja. Aua. Ah, was hab ich denn jetzt zu viel?
3: You fucking bastard. You son of a bitch. This is your last chance. Now read and try this. And that.
2: Aber ich bin doch Journalist.
3: And that.
0: Oh Gott, war das wirklich so hart?
1: Du, das war noch viel härter. Neulich hat man wieder so ein Massengrab mit hingemeuchelten Moderatoren entdeckt. Ja, auf dem Gelände des Camps. Die Amis leugnen natürlich alles, nicht? Aber ich hab's doch mit eigenen Augen gesehen. Wie alte Wochenschau-Kollegen durch gezielte, schlechte Witze in die Kopfhörer geleitet umgebracht worden sind. Das war sowieso so ein beliebtes Foltermittel. Am schlimmsten war ja schon damals dieser Italo-Schwabe. Ich hab ihn noch bis heute im Ohr. Bei jedem Versprecher drückte der Sergeant auf den Knopf und dann kam... Lutz Wegel!
4: Heinz Wegel, Herr Brunz, Heinz Wegel! Ja, was ist denn das eigentlich? Hängt im Schrank und klappert? Ja, ist doch ganz einfach. Das ist doch der Pinocchio und der befriedigt sich selber. Der ist gut, gell? Der ist sau gut, ist der brutal lustig.
0: Das ist ja, das kann doch aber gar nicht wahr sein, Herr Brunz.
1: Ja, nun, lass mal stecken. Irgendwie habe ich es dann doch geschafft und ich muss sagen, ich habe viel gelernt und auch so die Demut vom Hörer jedenfalls. Ja, auf einmal macht es Klick und es ging dann auch leicht vor der Zunge, nicht?
2: Es ist 7:15, 7:45, 15 Minuten vor 8. Ja, an einem solchen Morgen hat man keine richtige Lust zu arbeiten, was? Okay, aber woher soll die Kohle kommen? Und ihr wollt ja auch nicht, dass eure Nachbarn euch komisch angucken. Also aufgestanden, vorher nochmal über Mama, frühstücken und los geht's zur Arbeit. Und damit ihr auch gut unter die Dusche kommt, hier das Neueste von eurem Phil Harmony. Ihr kennt ihn, ihr liebt ihn und ihr wollt ihn. Hier ist er.
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0: Mann, oh, ist das kalt. Ich bin schon ganz blau überall.
1: Minirock aus Kunstleder, Spaghetti-Trägerkleidchen und weiße Cowboy-Pumps sind nicht gerade eine Winterausrüstung, Kisi.
0: Aber wenn man saf aussehen will auf der Weihnachtsfeier von der Fleiße.
1: Hätte man noch irgendwas mit dem Gesicht machen müssen, eine Operation oder so.
0: Mann.
2: Kalle hat gesagt, er holt uns ab um Punkt 4 an Bushaltestelle.
0: Ja, jetzt ist es schon nach 5. Vielleicht ist gar keine Weihnachtsfeier.
1: Das hat die Gewerkschaft aber damals ausgehandelt, als sie die Fleische nach Polen verlegt haben.
2: Polen gut, sehr gut.
1: Halt's Maul, Jaro. Die haben ausgehandelt im Sozialplan, dass bis zum Jahr 2013 noch Weihnachtsfeiern stattfinden müssen.
0: War das der Pieske, Holly?
1: Hä? Der ist doch von Verdi. Wir sind IG Nahrung, Genussmittel und Chemie.
2: Ah, dahinter kommt Mercedes. Ist womöglich Kalle.
1: Gott sei Dank. Finde ich total schofel von ihm, uns hier so in der Kälte schmoren zu lassen.
2: Wieso schmoren in Kälte? Deutsche Sprache bekloppt. In Polen, wir sagen...
0: Halt's Maul, Sacho. Oh, Seiche, das war gar nicht Kalle. Der hat uns bestimmt sitzen lassen.
2: Wieso, wir stehen doch. Deutsche Sprache, Idiotensprache. In Polen heißt
1: halt's Maul, Jaro. Kalle, der ist bestimmt schon da und geht der scharfen Kopotka um den Bart.
0: Seit wann hat die alte Slampe denn Haare vorne am Kopf, hä?
1: Das war doch nur eine idiomatische Wendung, Gysi.
2: In Polen, U-Turn auf Autobahn ist verboten. Wenn erwischen, 30 Punkte in Flensburgo.
0: Oh. Ey, der Pole kriegt so einen Gefrierbrand am Kopf. Los, Holgi, du musst was unternehmen.
1: Wieso ich? Als Intellektueller?
0: Och, wusstest du es? Hast du davon die ganzen eitrigen Huckels im Gesicht, Holgi?
1: Vollidiotin. Hey, Moment mal. Was treibt der Osteuropäer denn da hinten?
0: Hä? Ach, sieht so aus, als ob er Grillanzünder unter die Motorhaube von dem Auto da siebt.
1: Wozu soll das gut sein? Wenn der rechtmäßige Eigentümer die findet, ist er bestimmt stocksauer.
0: Oh, der findet die aber nicht, du doofer Holgi, du.
1: Ach nee, und warum bitteschön nicht?
0: Weil Saro gerade den Mitsubishi von denen, der mich gerade am Abfackeln ist.
1: Was? Der Pole steckt den PKW in Brand. Damit will er sicher auf die missliche Lage der Immigranten in diesem Lande aufmerksam machen. Komm, wir verduften sicherheitshalber. Das ist nicht unser Krieg, Gysi. Die müssen sich selber artikulieren, die Immis. Wir machen die Mücke, Gysi.
0: Ey, jetzt gerade ausgerechnet, wo es warm ist, wa? Du spinnst wohl.
1: Na gut, dann nicht.
3: Hat ein bisschen länger gedauert, die große Weihnachtsinspektion beim Merzer. Musste ja auch noch die Liegesitze mit Rückfallautomatik einbauen. Wenn ich die scharfe Kropotka erst in die Falle gelockt habe, zack, reißt es die Lehne nach hinten und Kalle hat den 17er gezückt. Nochmal eben unterm Arm riechen, ob da alles in deutscher Hand ist. Alles erste Sahne. Der günstige Nuttendiesel aus dem Jawohlmarkt macht einen echt schlanken Fuß. Der wirft die Olgas auf der Weihnachtsfeier reihenweise auf den Rücken. Kalle, du bist der Oberstecher. Gysi, Holgi und der Pole werden wahrscheinlich ein bisschen sauer sein. Aber wenn die Festung Kropotka genommen werden muss, da fallen Späne. Müsste jetzt eigentlich gleich kommen, die Bushaltestelle. Sag mal, was ist denn das? Jetzt fangen die Molukken hier auch schon an, die Autos abzufackeln. Komm, Merzer, zeig deiner Kurbelwelle, was 700 Newtonmeter anrichten können. Scheiß Molukkenpack!
1: Hey, Moment mal! War das nicht gerade Kalle?
0: Jedenfalls war das der Gestank von seinem billigen Nuttendiesel, der da aus dem Fenster kam.
1: Das Schwein lässt mich hier einfach in der Tundra hängen mit einem pyromanischen Polen und einer blaugefrorenen Proletenschlampe. Mann, ist das ein scheiß Weihnachten! Wäre ich bloß mit Mutter zum alten Nachmittag gegangen.
0: Komm endlich, Holgi! Saro grillt Krakauer auf der Motorhaube von dem Mitsubishi. Total lecker!
1: Ich will ins Heim! Egal in was für eins, Hauptsache kein Besuch.

0: Firma.
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2: Öwel Gönne. Nur durch den beherzten Einsatz eines Kunden konnte in Öwel Gönne ein Bankraub vereitelt werden. Während der Räuber dabei ums Leben kam, erfreut sich der mutige Kunde, Herr Horst Golutkowski, Mitarbeiter der durch Funk und Radio bekannten Firma Bester Gesundheit. Zelle. Beim Frontalzusammenstoß zweier Melkmaschinen im Land.
3: Bravo, Golutkowski. Sogar die Nachrichten bringen ihre Heldentat. Erzählen Sie doch mal, wie Sie den Kerl erlegt haben.
4: Hey, Vorpips, Herr Schrache. Ja. Eigentlich bin ich ja nur gestolpert und wollte mich an der Pistole des Räubers festhalten. Und dabei bin ich aus Versehen mit dem Finger in den Pistolenlauf gekommen. Und dadurch ging der Schuss nach hinten los und...
3: Und? Affe tot, wie?
4: würde er sagen, Mausetot, auf gut Deutsch gesagt.
1: Ja, in der Firma ist man stolz auf den Kollegen Golutkowski, was aber weniger mit seiner Heldentat zu tun hat, die ja tatsächlich auch gar keine war, als eher mit dem Medienrummel, der jetzt um Golutkowski einsetzt.
5: Wir begrüßen den Helden von Öwel Gönne, Horst Golutkowski, der Schrecken aller Bankräuber.
4: Ich muss ja erstmal gleich was richtigstellen.
3: Erzählen Sie uns lieber mal, was in der Bank geschehen ist.
4: Das ist doch alles bloß ein Versehen. Ich bin gestolpert und dann habe ich...
6: Das heißt, Sie haben sich blitzschnell fallen lassen und den Gangster dorthin getreten, wo es einem Mann am meisten wehtut, oder?
4: Nein, in Wirklichkeit, da war doch alles ganz anders.
3: Aber das interessiert uns doch überhaupt nicht.
1: Auch Firmenchef Niedmeier ist von der angeblichen Rettungstat seines Mitarbeiters beeindruckt.
7: Tüchtig. Tüchtig, mein lieber Golutkowski, sagen Sie, wollen Sie sich nicht beruflich ein wenig verbessern? Also ein Kerl wie Sie, das wäre doch der geeignete Sicherheitsbeauftragte für die Firma.
4: Ich ein Sicherheitsbeauftragter? Nee, Herr Niedmeier, wer wie ich 40 Jahre beim Stasi war.
7: Bringt er doch dafür die besten Voraussetzungen mit. Etwas Betriebsschutz, ein wenig die Mitarbeiter bespitzeln.
4: Nie und nimmer, Herr Direktor, ohne mich lieber tot als wie mit so einem Job.
7: Was verdienen Sie denn eigentlich so bei uns?
4: Ich? Na so 10 Mark West pro Tag.
7: Golutkowski, als Sicherheitsbeauftragter wären Sie mir gelacht, der Doppelte wert.
4: Das Doppelte? 20 Mark West pro Tag? Herr Niedmeier, ich fange sofort an. Von wen soll ich denn als Ersten observieren?
7: Ja, von mir aus den Ersten, der ihn begegnet.
1: Was Niedmeier besser nicht so leichtfertig gesagt hätte. Aber konnte er ahnen, dass es ausgerechnet Rauhartickel Norbert ist, der dem frisch gebackenen Sicherheitsbeauftragten als Erster über den Weg läuft und sogleich dessen Argwohn weckt.
8: Alter, hübsch nochmal. Was hat denn der Hund hier so auffällig an den Mülltonnen herumzuschlüffeln? Sehr verdächtig.

0: bei Frieda und Anneliese.
1: Och, Frieda, du kochst? Das ist ja ein ganz seltenes Schauspiel. Ich dachte, ihr fresst alle mal so aus dem Futtermittelsack.
2: Reinhard hat den ersten Platz belegt auf Finanzamt.
1: Welche Sportart denn?
2: Wer am schnellsten einschlafen kann. Deshalb koche ich ihn sein Lieblingsessen.
1: Der abgelaufene Fleischsalat, da kommt der auch mit da rein?
2: Nein, nein, damit füttern wir den Anita, ist ja viel günstiger. Und der schmeckt fast genauso. Nee, für Reinhard koche ich Zuckersuppe. Die mochte als Kind immer schon so gerne.
1: Och, was ist das denn jetzt für ein Rezept, sag mal?
2: Einfach 1 Kilo Zucker mit einem Eimer Wasser verdünnen.
1: Lockt das nicht die Wespen an?
2: Wir schmieren den Anita mit Marmelade ein und setzen den mit an den Tisch. Dann haben wir Ruhe beim Mittag auf der Terrasse.
1: Jetzt weiß ich auch, warum euer Reinhard so ein Dickmuckel ist. Wämst sich nach Feierabend den schieren Zucker allemann rein und schläft tagsüber auf dem Amt. Du, bewegen tut er sich doch nicht groß, euren Hochbegabten, wa?
2: Nee, nee, aber als Kind ist er einmal bis Nevenos gelaufen, weiß ich noch, aber das ist ja nun auch schon mal 50 Jahre her.
1: Und Dieter macht schon seit Jahren die Birgit-Diät.
2: Das ist sowas Ähnliches wie die Brigitte-Diät?
1: Nee, so ähnlich. Schwester Birgit kommt einmal am Tag vorbei und setzt ihnen Klistier.
2: Jetzt verquatern wir uns hier. Stille, Zuckersuppe kocht über. Das krieg ich nie wieder sauber. Das neue Meranfeld. Das Meranfeld.
1: Eine Fensterscheibe über die Herdplatten gelegt. Das ist noch lange kein Ceranfeld.
2: Kerl, ist alles angebrannt.
1: Ja, der Mann, viel Spaß beim Abkratzen. Zucker geht schlecht weg. Oder besorg dir doch einfach eine neue Fensterscheibe für dein Meranfeld.

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1: Ist Jürgen Klopp die Lösung? Nicht nur für die dahinsiechende Nationalelf, sondern überhaupt für das ganze kaputte Deutschland. Und wie hoch wäre dann die Abfindung für Merz, Baas und Klingbeil? Kämen wir dann auch mit 7 Millionen pro Nase hin wie bei Nagelsmann? Das wäre ja echt ein Schnäppchen im Vergleich zu den 200 Milliarden neuen Schulden, die unser Lars für 2027 eingeplant hat. Das Schöne an Schulden ist ja, sie müssen nicht gegenfinanziert werden, sonst wären es ja keine Schulden. Eine Möglichkeit der Gegenfinanzierung ist aber die Erhöhung der Tabaksteuer. Geplant ist, die Schachtel Fluppen auf 12 Euro zu erhöhen. Das klingt nicht nach sozialer Gerechtigkeit, zumal der Anteil der Raucher unter Geringverdienern mutmaßlich höher ist als unter Überreichen. Erhöhte man den starken Schultern den Zins für die Packung Zichten auf 12.000 Euro, dann käme ein hübsches Sümmchen zusammen und der sozialen Gerechtigkeit wäre auch Genüge getan. Was aber, wenn die Überreichen dann mit ihrem Privatjet zum Rauchen ins Ausland flögen oder gar ganz aus Deutschland wegzögen? Das wäre wiederum auch prima, weil dadurch Wohnraum frei würde und man die übergroßen Etablissements in unendlich viele Schlichtwohnungen aufteilte und man auf den Golfanlagen Häuser vom Gebäudetyp E ohne Schnickschnack errichtete. Und sobald es dann keine Wohnungsnot mehr gäbe, würde auch endlich die Deutsche Bahn funktionieren. Denn die abertausend Menschen, die mit dem Deutschland-Ticket in den Regionalzügen wohnen, hätten ein alternatives Dach über dem Kopf. Eine funktionierende Bahn wäre die Art von E-Mobilität, bei der die Wertschöpfung im Lande bliebe und nicht nach China abflösse. Dort bräche aufgrund der Exportschwäche eine Wirtschaftskrise aus. China könnte keine Temu-Päckchen mehr mit Munition zu Putin schicken und der Überfall auf die Ukraine wäre flugs vorbei. Als Reparation bekäme Kiew ganz viel Öl und Gas aus Russland, das sie an uns zum Freundschaftspreis weiterleitete. Die Wirtschaft brummte und die letzte Wärmepumpe stand im Bonner Haus der Geschichte. Es hängt nunmehr alles daran, dass Jürgen Klopp auch das Kanzleramt übernimmt.

0: was ist da staubig hier? Siehst du die Hand vor den eigenen Augen nicht? Ja,
1: super, ne? Meine neueste Erfindung, spitze, ne?
0: Also, weißt du ja nicht, das geht ja einem doch. Du, das verstopft einem ja total die Lunge.
1: Ich stell dich mal nicht so an. Könntest auch ruhig mal ein bisschen was Positives über meine neue Erfindung sagen. Nicht, blöde Sau.
2: Das war aus der Reihe Große Momente der Weltgeschichte. Der Staubpuster wird erfunden, setzt sich aber über Jahrzehnte nicht durch und wird dann als Staubsauger auf den Markt gebracht. Freitag vor ein paar Jahrzehnten, vormittags.

0: vor der Party eine leichte Schlaftablette, streichen ihn braun an, ja, dann nur noch Bratenaroma drüber und Flüssigeis unter die Flossen, damit alles schön echt aussieht. Und jetzt bitten wir die Dame des Hauses, das dösende Tier anzuschneiden. So, kommen wir zu den Scherzen für die Männer. Immer wieder witzig sind China-Böller mit einem Blatt Tabak drumrum. Da lacht der Nichtraucher. Aber nicht mehr lange. Dafür gibt's ja die kleinen Marzipankartoffeln, die wir aus tschechischem Plastiksprengstoff geknetet haben. Am lustigsten ist es, wenn man in jede dritte kleine Säurezünder versteckt. Sind wir fiese Schweine. Den beiden, die nicht auseinandergeflogen sind, ist die Stimmung gehörig verhagelt. Stinklangweilig ist auch immer wieder das Bleigießen. Richtig in die Zukunft gucken kann man erst, wenn man das Blei statt in Wasser in Feuerzeugbenzin gießt. So, liebe Heimwerker, wenn die Bude brennt, kommt endlich Fahrt in den müden Haufen. Hier und da geht noch die ein oder andere Sprengstoffkartoffel in die Luft. Stimmung, nur die kleinen langweilen sich wieder mal zu Tode. Erwinchen, willst du dir mal eben 50 Pfennig verdienen?
1: Was muss ich denn dafür tun, Onkel Schnitzer?
0: Drück dem Onkel da hinten mal diesen brennenden Kracher in die Hand. Aber beeil dich.
1: Du, Onkel, kannst du mal eben dieses Ding hier halten?
2: Also mal fertig, das Erwinchen.
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0: Sie reiten für Freiheit und Gerechtigkeit. 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Heute
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2: Die Quotenregelung, Genossen, ist mit 98% der Stimmen hiermit angenommen.
3: Was machen wir jetzt? Potztausend!
4: Har, har, wir haben doch D'Artagnan!
1: Das war die feministische Folge der drei Musketiere. 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

0: Der kleine Tierfreund.
1: Hallo, liebe Zuhörer. Karl Hermann ist ein quicklebendiger Bursch und kommt aus Madagaskar. Anders als bei seinen Bundesstaaten namens Vettern ist sein Schwanz länger als der Rest vom ganzen Karl Hermann. Nun sollte man meinen, dass ihm diese körperliche Ausstattung zum Pascha über eine ganze Horde gieriger Frauen machte. Doch weit gefehlt, denn Karl Hermann ist ein Feuchtnasenhalbaffe. Und sein langer Schwanz sitzt nicht nur hinten, sondern ist auch noch geringelt wie die Socken vom Zirkusclown. So der Lächerlichkeit preisgegeben, muss sich unser Freund den Weibern seiner Horde komplett unterordnen. Und da es ohnehin nicht zu löten gibt, da lohnt es auch nicht, sich die Nacht um die Ohren zu schlagen. Karl Hermann ist im Gegensatz zu seinen Vettern deshalb tagaktiv. Seine Heimat Madagaskar kennt er nur aus Tierfilmen und von den Erzählungen seiner Oma. Er selber lebt seit der Geburt im Serengeti-Park und fragt sich immer noch, wer diese dicken, schwanzlosen Wesen sind, die ihn jeden Tag anglotzen und warum die hinter Draht leben. Bis zum nächsten Mal, ihr kleiner Tierfreund.

0: Gedanken zur Zeit. Es spricht Akademiker AD Cassovat von Sondermühlen.
1: Warum leben eigentlich so viele Menschen auf der Erde? Wäre die Hälfte nicht auch genug? Oder sagen wir 200? Mehr kennt man ja sowieso nicht, liebe Freunde. Was wollen die ganzen Fremden hier auf diesem Planeten, hier, wo sie keiner kennt? Einen schönen Tag wünsche ich Ihnen.

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0: auch auf die Gefahr, dass mich meine eigene Gewerkschaft rausschmeißt. Wir verzichten auf die 35-Stunden-Woche bei vollem Lohnausgleich. Wir verzichten auf das 13. Monatsgehalt. Wir verzichten sogar auf 2 Feiertage im Jahr. Aber nur, wenn sie auch wirklich zu ihrem Wort stehen.
1: Versprochen ist versprochen. 20%ige Lohnerhöhung ab dem nächsten 1. Ehrensache.
0: Ehrlich?
1: Na, wenn ich's doch sage.
2: Das war aus der Reihe großer Momente der Weltgeschichte. Bei Tarifverhandlungen rächt es sich mal wieder, dass Sklavenführer Spartacus nur einen Grundschulabschluss hatte. In den Iden des März, man könnte auch sagen im März 73 vor Christus, während eines Treffens der IG Sklaven mit der Bundesvereinigung der Menschenbesitzer und Schinder e.V.
0: Och, und ich möchte wirklich wissen, warum ihr euch so aufregt. 20% mehr habe ich rausgeholt. Ist das etwa nichts?
3: Oh. Mensch, Blödmann, wie oft müssen wir dir das denn noch erklären? Also, pass jetzt bitte nochmal auf. Wir kriegten bisher nichts.
0: Ja, sicher, weiß ich doch.
3: Und 20% mehr davon sind deshalb?
0: Ja, wohl besser als gar nichts, oder?
3: Oh.

0: Deutschland, deine Gegenden.
1: Heute das Currywurst-Denkmal in Bunatal. Ein Aufschrei der Empörung ging durch die Leserbriefspalte des Bunataler Volksfreundes, als sich die Stadtverwaltung 1971 zum Ankauf der Plastik von Roger Moore entschloss. Heute gilt das Currywurst-Denkmal in Bunatal als ein Wegbereiter der Postmoderne. Dabei hatten die Stadtväter seinerzeit weniger die Förderung der Kunst im Auge als die Ehrung ihres größten Sohnes, Alfons Curry. Curry war stets übergangen worden bei öffentlichen Ehrungen. Aufgrund einer Verwechslung erhielt nicht er, sondern Madame Curie 1911 den Nobelpreis für Chemie. Dabei war es Alfons Curry, dem 1901 die erste vollchemische Erzeugung einer Wurst in der Retorte gelang. Doch auch dieser Ruhm wurde ihm nicht zuteil. Fälschlicherweise wird auch heute noch der Name Currywurst mit einer ostindischen Gewürzmischung in Verbindung gebracht. Da ist es nur zu verständlich, dass man in Bunatal den lang geschmähten nun mit einem Denkmal ehren wollte, zumal auch der künstliche Kautschuk, der der Gemeinde den Namen gab, auf die Curry'sche Wurstforschung zurückgeht. Warum nun die Empörung in der Bevölkerung? Es macht nichts her, war die einhellige Meinung der Leserbriefschreiber. Diesem Argument kann man sich nicht ganz verschließen. Wenn wir uns heute dem Denkmal nähern, so sehen wir vor allem einen 5 Meter hohen Granitsockel. Laut Auskunft des städtischen Bauhofes soll sich oben jedoch eine bronzene Currywurst in Originalgröße befinden. Ein Ärgernis in der Tat. Hinzu kommt noch, dass der britische Bildhauer Roger Moore Currywurst in den Sockel gemeißelt hat. Ein weiterer Schlag ins Gesicht der Alfons-Curry-Rehabilitierung. Trost findet der kunstsinnige Besucher lediglich beim Verzehr der leckeren Andenken in den Buden rings um den Denkmalsockel.

0: Sprungs unterwegs.
1: Ja, ich sitze hier in der guten Stube. Naja, man muss ja schon mal sagen, Palast. Eines der bekanntesten Figuren des deutschen Fernsehens. Ja, meine Damen und Herren, alle haben Sie ihn irgendwann schon mal auf dem Bildschirm gesehen. Es ist der professionelle Lockvogel Kurt Kurti Aubrot. Kurti, ich darf Sie begrüßen. Herr Oder wir duzen uns doch.
2: Herr Kurti. Hans Werner.
1: Ja.
2: Hans Werner, nimm doch ruhig noch ein Whisky.
1: Ja, das ist...
2: Du weißt, wo die Bar ist, weißt du doch schon.
1: Ja, das ist nett von dir. Mach ich glatt, du Kurti. Ah, der ist auch lecker, du. Ah, ja. Vielleicht kannst du doch noch mal kurz sagen, was du schon alles im Fernsehen angestellt hast.
2: Hans Werner, ne? Ja, ich habe doch unter verschiedensten Pseudonymen, habe ich doch schon bei allen Sendungen gearbeitet, ne? Wo eben so ein Lockvogel auch gebraucht wird, ne? Damals unter Chris Haule, ne? Vorsicht Kamera, ne? Da. Kurt Felix und Paola natürlich, ne? Schaut so, bleib, habe ich auch alles gemacht, ne? Und bei Beatwise aktueller Sendung bin ich auch mit dabei.
1: Ja,
2: ne?
1: Du, Kurti, wenn du mal so zurückdenkst, ja. Was war denn so für dich persönlich der schönste Lockvogel?
2: Hans Werner. Moment, da brauche ich gar nicht lange nachzudenken. Ne? Das war in der Göttinger Fußgängerzone. Ne? Da, wir hatten da so ein Klo aufgebaut. Ne? Ich saß drauf. Ne? Großes Geschäft. Ne? Ja. Ja, und meine Hände waren mit Handschellen gefesselt. Ne? Ja, und ich musste also jetzt Passanten darum bitten, dass sie mir den, weißt du auch schon, ne? Abputzen. Ne? Ja. Ich könnte das nicht, weil ich ein armer Gefangener auf der Flucht wäre. Ne? Was meinst du? So sauber. Ne? So ja. Sauber da war das da unten rum schon lange nicht mehr. Auch richtig voll und super sauber. Ne? Also ich meine,
1: ja. Ja, das nenne ich ein bewegtes Leben. Ja, ja. Aber ich bin ja hier, um den Leuten draußen am Radio ein bisschen was von dem privaten Kurt Aubrot zu präsentieren. Wenn ich darf, Kurti, beschreibe ich jetzt mal ein bisschen deine Wohnung.
2: Aber sicher, ja, Hans Werner, nur zu. Ne? Ich hole mir gerade noch Whisky. Ne?
1: Ja, Kurt, das ist es. Also der Kurt Aubrot, ich gehe jetzt mal ein bisschen hier durch die Räume, der legt nicht nur Leute rein. Kommt ihr da mit dem Mikro? Ja. Der wohnt auch schön. Ja, fangen wir einfach mal an mit dem Schlafbereich. Ich öffne mal die Tür zum Schlafzimmer. Ich sehe, wie Kurt sich mit seiner Gemahlin amüsiert. Oh, was ist denn jetzt los?
3: Was wollen Sie hier?
4: Na, warte, du Arsch.
1: Hey, lass mich los, du. Mist, das ist ja gar nicht Kurti. Nicht hauen. Hab dich reingelegt. Dieses Lockvogel-Drecksack.
5: Super, Herr Bruns.
1: Ah, was ist denn jetzt los?
5: Tolle Aufnahmen. Schön, weiter so. Ja, hier in die Kamera, Herr Bruns. In die Kamera, hierher. Ja, toll. Leiden.
1: Na, warte, Kurti.

0: habe wir Glück gehabt, dass wir sie dann leben.
1: Das kannst du aber wohl laut sagen. Mann, hab ich Schiss gehabt, als die Taliban-Milizen uns in Afghanistan mit den Kamelen und Kalaschnikows umzingelt haben.
2: Ja, erst habe ich da gedacht, Holger hätte rot-grünen Afghanen gesmuggelt, als wir den Oschmerzscher gezogen haben mit der Knarre am Kopf.
0: Und war viel lustig, wie Holger hat geschrien, ich trete über nach Islam. Machen alles, lass mir langes Bart wachsen, setz auf großes Turban, seh aus wie Tunte mit Bart.
2: Ja, und wie dann der eine Taliban, der aussah wie eine dicke alte Frau, ne, wieder sich den Turban runtergerissen und ihn geküsst hat, voll auf den Mund. Bäh.
1: Und wie Holgi blöd geguckt hat, als er sah, dass die fette Mohammedaner-Schrolle in Wirklichkeit Mutter war, die ihn nach Hause holen wollte, weil sonst sein Müsli kalt wird.
0: Jaro hat noch nie so gelacht in ganzem Leben. Und jetzt sitzt Holger in Flieger und hält ein Händchen mit Mutter.
2: Ja, würd es auch lieber. Diese ganzen Länder mit Starn, die gehen mir auf die Eier.
1: Seit wann hast du denn sowas?
2: Es war dann ist fertig. Eierstöcke, wollte ich noch sagen. Tadschikistan, Usbekistan, was kommt denn jetzt noch? Starn und Olli?
0: Nein, kommt gleich Kasachstan, Heimat von Volvo-Deutsche. Sind da von Ruski hingebracht worden damals.
1: Guck mal, da steht ein Schild. Kasachstan.

0: aber weit und breit keine Menschenseele.
1: Ja, kein Wunder. Die Volvo-Deutz ruschen die Wohnsätze auch alle bei uns.
2: Und nehmen armes Polski Arbeit weg.
0: Na, die machen ja Sachen zum Lachen, die Kasachen.
1: Die sind ja zum Quieken, die Tatsiken.
2: Voll zum Blöcken, die Osböcken.
0: Auf geht's nach Indien.
1: Wenn wir es finden. Yeah.

0: Portokosten.
1: Schicksale rund um das Wirtschaftsimperium des Fritz F. Niedmeyer.
0: Während die Geschäfte der Firma mit dem Wodka-Glas aus Sicherheitsglas und dem selbsthaftenden Gorbatschow-Mal für jedermann weiter glänzend laufen, gibt es in den privaten Bereichen der Firmenmitarbeiter doch einiges in Ordnung zu bringen. Niedmeyers Tochter Steffi zum Beispiel hat eingesehen, dass sie sich selbst mehr um ihren kleinen Sohn Erwin kümmern muss und macht gemeinsam mit ihm einen kleinen Ausflug in das schöne grüne Moskauer Umland. Dabei macht der kleine Erwin eine überraschende Entdeckung.
2: Mama, guck mal, da oben fliegt eine Banane.
3: Ach was, Erwin, Bananen können nicht fliegen, du.
0: Aber als Steffi noch einmal etwas gründlicher hinschaut, muss sie ihrem kleinen Filius recht geben.
3: Hier, mein Kleiner, bitteschön.
2: Was ist das, was du mir da gibst?
3: Recht. Da fliegt nämlich tatsächlich eine Banane.
2: Aber Mutti, ich hab gedacht, Bananen können gar nicht fliegen.
3: Können sie eigentlich auch gar nicht.
0: Das merkt auch diese Banane plötzlich und fällt wie ein Stein vom Himmel.
2: Mutti, du hast mal wieder recht.
0: Ja, das hat sie. Aber werfen wir doch einen Blick in das Innere der Banane. Denn auch da geht es gerade darum, wer recht hatte.
4: Du hattest Unrecht, Piep 01. Das war nicht der Knopf für weiche Landungen auf dem Saturn.
5: Doch, das war er wohl. Du hast ihn nur wieder verkehrt bedient. Ich begreif das nicht. Seit 25 Jahren fliegst du nun diese Bananenraumschiffe und du hast es immer noch nicht begriffen.
4: Natürlich habe ich es begriffen. Nur dieser Knopf ist nun mal nicht der Knopf für weiche Landungen auf dem Saturn.
5: Ist er wohl?
4: Ist er nicht?
5: Also gut, hol das Benutzerhandbuch. Ich werde es dir schon nachweisen. Also hier steht es doch. Dritte Knopfleiste von oben, 14. Knopf von links. Oh!
4: Sag ich doch, das ist nicht der Knopf für weiche Landungen auf dem Saturn.
5: Ja, ja, du hast recht.
4: Was ist das denn dann für ein Knopf?
5: Das ist der Knopf für harte Landungen auf der Erde.
4: Emergency. Oh, scheiße, Mann, wir haben uns verflogen.
5: Erde. Sag mal, gibt es da nicht diese leckeren Erdbeeren?
4: Ja, soweit ich in der Schule im Weltraumunterricht aufgepasst habe schon. Aber da gibt es auch diese übellaunigen Bewohner, die ihre Erdbeeren am liebsten selber essen und alle Lebewesen von anderen Planeten in Forschungsinstitute bringen und ganz seltsame Tests mit ihnen durchführen. Also los, Mann, lass uns am besten wieder abhauen. Gib mal das Handbuch her. Wo ist denn der Knopf für schnellen Start von der Erde?
5: Nix da, mein Guter. Wenn wir schon mal hier sind, dann probieren wir auch diese Erdbeeren. Mensch, davon schwärmt der ganze Kosmos. Und du willst dir das entgehen lassen?
0: Entgehen lassen will sich auch der kleine Erdwin nicht, diese seltsame Banane, die da gerade vom Himmel gefallen ist.
2: Mutti, komm mal mit! Vielleicht können wir daraus Bananenmus machen!
0: Können sie das? Und wenn ja, sollten sie das? Oder sollten sie lieber gemeinsam mit den außerirdischen Erdbeeren suchen? Aber ist es jetzt im Herbst nicht schon etwas zu spät dafür? Ist es jetzt nicht viel mehr Zeit für den Abspann?

0: bei Frieda und Anneliese.
1: Wir haben unseren Anita 2 Tage zum Trocknen rausgestellt, damit er nicht stockig wird.
2: Schimmelt der schon? Der ist ja noch gar nicht so alt.
1: Nee, der Keller war vollgelaufen wegen dem Wetter.
2: Wegen die Sonne?
1: Nein, wegen dem Regen. Oh. Jedenfalls hat Anita ja diese Matratze im Keller, wenn es draußen zu kalt wird. Und da ist sie von den Fluten überrascht worden und hat sich eine Lütke-Lungenentzündung geholt.
2: Ihr habt doch bloß diesen kleinen Kriechkeller.
1: Nein, den hatten wir schon vor dem Krieg.
2: Ich meinte diesen niedrigen Keller, da kann man doch nicht mal drin stehen.
1: Anita liegt ja auch auf der Matratze. Oder stehst du zu Hause im Bett?
2: Wenn ich an dich denke, senkrecht. Ja, ist denn noch was zu Schaden gekommen, außer Anita?
1: Ja, wir hatten ja diese alte Hakenkreuzfahne, die der Tommy uns damals dagelassen hat und wo ich immer die Kartoffeln mit abdecke, damit die nicht keimen.
2: Ja, der Tommy.
1: Die hatten wir zum Trocknen draußen aufgehängt. Was soll ich sagen? Kam doch glatt die Polizei.
2: Unverschämtheit, was
1: muss
2: wieder?
1: Muss ich auch sagen. Wobei Nösekabels Friedhelm, der stand den ganzen Morgen am Zaun und grüßte die Wäscheleine.
2: Nösekabels, die werden insgesamt immer komischer. Das Gebiss geht reihum durch die Familie und der Älteste macht Abitur.
1: Was? Ja, jedenfalls müssen wir den Keller jetzt ausschöpfen.
2: Wie, es gibt doch Pumpen heute. Muss doch nicht mit einem Eimer bei.
1: Aber keine Handpumpen mehr. Alles ist ja bloß noch elektrisch. Und wo den Anita sowieso noch nicht wieder ganz trocken ist, kann er doch ein bisschen mit einem Eimer vorhergehen.
2: Macht er Eimerkette?
1: Was? Ich habe den ganzen Tag Gitarrenunterricht. Und Reinhard ist noch geschockt von dem Vorfall und liegt krankgeschrieben auf dem Sofa.
2: Denn man gut, dass Anita außer die Lungenentzündung nicht zu Schaden gekommen ist.
1: Jaha. Wer sind Sie?

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0: ein Engel der Sehnsucht heißt. Und er wurde von Bernd Klüver besungen. Heute sehen wir dieses Lied gelassen als ein Stück Vergangenheit. Aber vor 12 Jahren galt es für viele als der Inbegriff der Schnulze überhaupt.
1: Ey Leute, ich fasse es nicht. Ist das denn immer noch nicht klar? Das war doch überhaupt nicht so gemeint. Von wegen Schnulze. Das
0: ist
1: doch
0: Michael Stede, Freund. Sie haben ihn schon gehört, verehrte Hörer. Michael, Sie sind der Auffassung, dass dieser Titel Tiefsinn hatte, dass mehr in ihm steckte?
1: Quatsch, ey, Tiefsinn. Aber weiß denn überhaupt, wer das war, der kleine Prinz?
0: Nein.
1: Das war ich, ey. So haben sie mich doch immer in unserer Gang genannt, weil ich doch diese runden Kekse mit der Schokofüllung so gern esse.
0: Und Bernd Klüver war auch in dieser Gang?
1: Na klar, ey. Wir waren doch der Mundharmonika-MC. Kannst du überall fragen, wenn du nicht glaubst. Weiß jeder in Oldentrupp.
0: Ja.
1: Wir sind doch immer die Potsdamer Straße rauf und runter. Naja, und einen Tag, da hatte Bernie doch echt seine Kutte vergessen.
0: So.
1: Und zur Strafe musste er einen Song schreiben, wo man nun echt null Headbanging drauf machen kann. Ja, Headbanging, das ist bei uns so in den Statuten so geregelt.
0: Und
1: ne?
0: Heraus kam dabei dieses Lied?
1: Nee, das war doch, warte mal, beim Clubtreffen am Steinhuder Meer war das doch. Da treffen wir uns doch jedes Jahr Pfingsten. Da hatte Berli doch schon wieder seine Kutte vergessen.
0: So, ja.
1: Aber ich auch. Und da musste jeder von uns einen Strafsong machen. War ja so vorgesehen, ne? Ja, und meinen, den haben wir dann genauso auf Platte gepresst.
0: Ist nicht wahr.
1: Ja, warte mal, der ging so. Wenn du mir heute deine Lippen schenkst und auch noch morgen an mich denkst, dann kaufe ich dir eine Moto Guzzi. Dann sind wir beide so schnell wie noch nie.
0: Danke.
1: Hey, was ist denn?
0: Danke, Michael. Ich glaube, diesen Song kannten unsere Hörer noch nicht.
1: Nee, aber den kann man auch original kein Headbanging drauf machen, schwör ich dir. Ey. Kannst du mal versuchen,
0: ja. Das war Michael Stede, Freund vom Mundharmonika MC aus Oldentrupp für Radio FFN.
1: Echt null Headbanging, du.
0: Ja.

0: Mir ist eben beim Stuhlgang was Tolles eingefallen. Also passt mal gut auf. Also, ich habe einfach mal nachgedacht. Ich sagte mir, Horst, alte Keule, so geht das einfach nicht weiter mit dir und deinen Kumpels. Immer nur zusammensitzen und saufen und grummeln und mit der Keule sich gegenseitig auf die Oma hauen. Nein, wir müssen, passt gut auf, wir müssten mal miteinander reden, sprechen, kommunizieren, ja, Gedanken austauschen. Die Konversation ist mir eingefallen, ist nämlich der Schlüssel zur Zivilisation, das Tor zur industriellen Revolution. Versteht ihr eigentlich, was ich meine?
1: Das war aus der Reihe Große Momente der Weltgeschichte. Der Urzeitmensch Horst Uck-Duden-Upsch erfindet die menschliche Sprache, trifft allerdings nur auf wenig Verständnis seiner Kollegen. Vor knapp 40.000 Jahren, irgendwo in einem Land ohne Namen, beim gemeinsamen Basteln mit Dinosaurierkot.
0: Na gut, dann vergessen wir das eben. Gibst du mir noch so einen Köttel von da drüben? Ah, danke.

große, große Wiese mit Gras obendrauf. Auf eben dieser Wiese leberte eine fette Kuh namens Miranda. Eine drollig bunt gescheckte mit Dauerwelle und mächtigem Gebammel unten aus dem Mittelstand. Schon als kleines Vorschulkalb hatte Miranda ihr musikalisches Talent entdeckt. Sie tanzte Stepp und flötete Block, aber ihre große Liebe gehörte dem Akkordeon. »Wart's nur ab«, sägte sie häufig zum Bauersmann, wenn dieser ihr lüstern lächelnd an den Zitzen ziepte. »Heute noch prostituisiere ich mich für dich und die deutsche Molke, aber schon bald bin ich ein Star und man wird in den Discos nach meinem Akkordeon tanzen.« Nun ja, wenn junge Kühe träumen nicht. Ja. Aber eines Tages wollte es der Herr Schicksal, dass vier heitere Gesellen des Weges an der Wiese vorbeikömmten. Ein Esel, ein Köter, ein Katzerich und zwei halbe Hähnchen. »Hey, blöde Kuh«, sprechte der Esel, »wir sind Musiküsse und auf dem Weg nach Bremen, wo wir eine kleine Heavy-Metal-Band gründen wollen. Aber unser Huhn ist ein scheiß Drummer. Hättest du nicht Lust, denn bei uns mitzumachen?« »Tja, was für eine Chance!« Aber leider können Kühe gar kein Schlagzeug spielen. Und so bleibte Miranda traurig wiederkäuend zurück und musste mit ansehen, wie stattdessen der kleine Iltis Phil Collins angeworben wurde. Dieses Erlebnis allerdings änderte ihr Leben fern. Wild entschlossen, ein Star zu werden, nimmte sie ihr Euter in die Hand und rennte zu ihren Freundinnen Irmi, Waltraud, Mimi und Heinzi, stampfte mit der Hufe in den Staub und kundgebte: »So, Kinders, Schluss mit Avon- und Tupper-Partys. Wir werden Popstars!« Gesägt, tun getan. Als Miranda and the Fladen Five gingen sie auf Tournee. Ihr unverwechselbarer Sound, verstimmtes Schifferklavier, erotisches Muhen und gesampelte Melkmaschinen machte sie über Nacht berühmt. Und ihre Songs »Bulle, komm doch mal rüber«, »You've got cold hands, Farmer« und »Alles von Hansano ist gut« wurden Welthits. Doch irgendwann war das Glück der fünf Freundinnen vorbei. Waltraud verlasste die Band, weil sie von einem gitarrespielenden Wasserbüffel aus New Jersey schwanger wurde. Und die restlichen vier versuchten, mit anspruchsvollen Chansons von ihrem Euter-Image wegzukommen, was allerdings voll in die Grütze ging. Sie trennten sich und gingen ihre eigenen Wege. Aber keine von ihnen konnte je wieder an den Erfolg von einst anknüpfen tun. Jawohl. Eins noch. Falls es Sie interessieren tut, was aus den anderen dann eigentlich wurde. Also Irmi heiratete einen Finanzbeamten und auswanderte mit ihm zum Lachsfischen nach Alaska. Heinzi wurde Tänzer und Bauchredner im Sheku und Mimi lief vor einen Sattelschlepper. Miranda blieb als einzige im Showgeschäft und versuchte eine Solokarriere als Sängerin. Ihr letzter Auftritt war am 14. April letzten Jahres bei der Eröffnung des argentinischen Steakhouses Torero. Ja, seitdem tut sie als vermisst gelten.

0: Sie reiten für Freiheit und Gerechtigkeit. Die drei Musketiere. Heute
1: der Nebenverdienst.
2: Hey, guter Mann! Man sagte uns, wir könnten hier auf dem Schlachthof ein paar Louisdor dazu verdienen?
3: Ja, was sollen wir tun?
4: Da vorne, geradeaus. Da ist die Hackfleischabteilung. Ihr könnt gleich anfangen.
2: Ja, wunderbar, auf geht's, Musketiere!
1: Das war die 2001. Folge der drei Musketiere. Sie hörten heute Der Nebenverdienst nach einer Anregung von Rainer Giermann aus Hannover.

0: Der kleine Tierfreund.
1: Kaum kreucht das Quecksilber über die Zehnermarkierung, wimmelt es aller Orten von quirligen Schelmen. Die Limonade, die die ersten Sonnenstrahlen genießt, wird zum Opfer der Wespe. Der Pudelkothaufen, der sich wohlig in der Mittagshitze eilt, schmilzt dahin unter dem verzehrenden Appetit der Bremse. Keine Kreatur kennt mehr den sommerlichen Frieden. Überall nervt das Kerbtier sirrend und kackend herum. Selbst der unschuldige Opel Corsa ist von oben bis unten mit den verwesten Leibern der gemeinen Fliege verunziert, als ob es keine andere Form der Auseinandersetzung mit der sicherlich fragwürdigen Ästhetik der Rüsselsheimer Nuckelpinne gäbe. Gestern kam mir eine junge Frau mit ihrem kleinen Spring ins Feld entgegen. Ja, der Kleine hat Hummeln im Hintern, kommentierte das Muttertier die ungelenken Bewegungen der Leibesfrucht. So weit ist es also schon gekommen mit der verluderten Kerbtier, fliegt unbeobachtet in die kleinen Darmausgänge hinein, die Rosette wohl mit der Rose verwechselnd. Nun, liebe Tierfreunde, der hilft nur, die Schlupfer der Kleinen mit Persal zu besprühen, ehe sich die Insekten über die juvenile Darmflora hermachen. Als junger Kreidlervater hatte ich mal einen Wurm im Hintern. Sicherlich auch keine schöne Erfahrung, aber doch kein Vergleich. Wer schon mal eine Himbeere gegessen hat, weiß, dass dort herinnen auch der Wurm residiert. Versehentlich verzehrt, verwandelt sich der Kollege alsdann im Magen und Darm zum Schmetterling. Ein Gefühl, das wir alle kennen. Häufig sieht man in den Sommermonaten nackte Frauen im Stadtpark liegen, auf deren Kruppe ein Pfauenauge thront. Wie ein fröhlicher Pups justament dem Mastdarm der holden Braut entwichen. Letztlich kann man den Insektenbefall des Innenbereiches in den Sommermonaten nicht verhindern. Wer jedoch ganz sicher gehen will, dem empfehle ich einen dieser klebrigen Fliegenfänger zu verschlucken, die es übrigens auch als Endlosware von der Rolle gibt, und jeden Abend hinten das mit Körperinsekten beklebte Stück aus dem After zu ziehen und abzuschneiden. Bis zum nächsten Mal, Ihr kleiner Tierfreund.

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2: Gib mal die Trompete. Nee, also das ist mal vollkommen übertrieben. Ne? Das tut an sich gar nicht so weh. Ne? Sie müssen sich das so vorstellen. So ein Crashtest, das ist ja mal nur ein Test, ne? Also gar nicht richtige Bedingungen wie draußen beim richtigen Unfall, ne? Sie können also gerne Knieschützer oder manche haben da auch ganz gerne so einen Sackschutz, ne? Wofür weiß ich gar nicht so genau, ne? Ja, und dann nehmen Sie die Brille ab, setzen sich in das Auto, das wird dann auf 120 Stundenkilometer beschleunigt. Da können Sie sich dann entspannen, ne? Zeitung lesen oder so. Macht ja alles der Computer, ne? Und nach 40 Metern ist dann diese Mauer, ne? Sonst nichts, ne? Da fahren Sie dann vor. Bremsen brauchen Sie ja auch nicht, ne? Das kommt ja dann automatisch, ne? Durch den Aufprall, ja. Und ich meine, wird ja auch gut bezahlt, ne? Oder? Ja, das Ganze, das dauert ja maximal 10 Sekunden, ne? Was? Ja, sicher. Für die 10 Sekunden kriegen Sie eine Mark. Tja, aber da kommen Sie auf einen Stundenlohn von 360 Mark. Ja, das gibt's ja ganz selten heute, ne? Also selbst manchen Manager, der... Ja, und Sie sind ja ein Ungelernter sozusagen, ne? Ja, müssen Sie sich mal ausrechnen. Theoretisch, eine Mark in 10 Sekunden, das wären am Tag 2.880 Mark. Und in der Woche, also selbst bei einer 35-Stunden-Woche, 12.600 Mark. Überlegen Sie mal, was Sie sich davon alles kaufen könnten, ne? Ja, und das nur für ins Auto steigen und vor die Wand fahren? Lassen. Verstehen Sie? Fahren lassen, ja? Das ist es ja. Sie brauchen ja gar nichts zu tun dabei, ne? Na, wie wär's? Wollen Sie nicht doch mal eine Probefahrt machen? Sehen Sie, wusste ich doch, dass Sie Spaß dran haben. Dann setzen Sie sich mal hier ins Auto, gell? Ja, so, ich mach mal die Tür zu. Kommen Sie, ich nehme Ihre Brille. Ja, die brauchen Sie ja jetzt nicht mehr. Möchten Sie was lesen? Na gut, dann geht's los. Achtung!
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0: große Momente der Weltgeschichte.
1: Sag mal, das ganze Grünzeug, das vergammelt uns doch im Schaufenster. Wenn ich jeden Tag 50 Kilo Blumen wegschmeiße, das bringt's ja auch irgendwie nicht. Was meinst du denn, ne?
2: Aber was willst du machen? Ich meine, die Leute kaufen eben nicht mehr,
1: ja, man,
2: ne?
1: Muss sie das dazu bringen, dass mehr kaufen, verstehst du? Ja. Irgendwie dazu bringen, irgendwie, ja. Irgendwie.
3: Aus der Reihe Große Momente der Weltgeschichte hörten Sie heute Rudolf Knauer erfindet den Muttertag, 13. Mai 1923.

Und dann sage ich Ihnen noch eins. Mein Sohn, aus ihm wäre ein hervorragender Politiker geworden. Aber in der Politik, da braucht man ja heute eine Leber wie ein Löschblatt. Da musste mein Sohn passen.

0: Rocky und Erwin.
1: Tja, Wetter wird auch nicht besser. Ob so bleibt, man weiß es nicht. Gesagt haben sie, ändert sich noch. Kann aber auch sein, es bleibt und abends kriegen wir auch noch einen Schauer.
2: Ja, mir läuft auch gerade einer über den Rücken. Du laberst dermaßen uninteressanten Stoff, da rollt sich das Laminat im Studio hoch, ey.
1: Nee, ich mein bloß, da kommt eine Front auf uns zu.
2: Nicht schon wieder dieses Gelaber vom Ivan, ey.
1: Wetterfront von Island und drückt das Steve Ingeborg nach Norddeutschland rein.
2: Machst du uns hier den Kachelmann-Pavi, alter Fliesenleger, hä?
1: Nein, immer im November ist immer so die Zeit, wo man übers Wetter redet.
2: Ja, du vielleicht, in deiner Altersgruppe der Schnurrbandkeramiker.
1: Sieh mal an, Erwin hat in Vorgeschichte aufgepasst.
2: Ich pass immer auf, glaub, sie will einen Schakanhaken haben, ey.
1: Aber ich sag mal, Erwin, Rasen sprengen müssen wir in der nächsten Zeit nicht.
2: Hä?
1: Ich meine bloß, Sonnenschirme kannst du im Schuppen lassen.
2: Der tickt doch nicht ganz richtig, der Sauropode. Barbie, willst du das dicke Wässergirl machen hier bei FFN?
1: Ja, ich hätte da einige Ideen, wie man die Wettervorhersage spritziger rüberbringt.
2: Spritziger vielleicht, besoffen oder was meinst du damit?
1: Nein, ich habe das Wetter von morgen schon mal beispielsweise vorbereitet.
2: Ja, dann hau mal rein, du Gesicht. So, und jetzt das Wetter präsentiert von Möbel Willi. Die Restaurante direkt an der Müllverbrennungsanlage. Tätätätä, swoosh, piep, tröt, tröt, tröt.
1: Ja, liebe Niedersachsen, aber auch welche, die von außerhalb zu hören, gerade beim Rasieren sind oder im Wartezimmer vom Irrenarzt in Kretze
2: komm
1: sitzen.
2: Komm zu Potte, du Moderationsgranate. Time is monkey.
1: Bei euch wird die Straße heute nicht mehr groß trocken und am Abend kommt die Dunkelheit von Island rüber nach Nordwesten. Wer einen Schirm hat in den frühen Morgenstunden, ist ein Gewinner. Apropos Gewinner.
2: Halt die Fresse, Barbie. Das will echt keine Sau wissen, was du hier rauswürfelst. Wie wird jetzt das Wetter morgen?
1: Morgens feucht, mittags nass.
2: Und abends haben wir unseren Spaß. Ey, Pavi, kannst du die Wahrheit vertragen?
1: Was?
2: Du bist ein Scheißwetterman.
1: Habe verstanden. Vielen Dank für deine Offenheit, Erwin.
2: Bitte.

0: Wie seid ihr drauf?
1: Wir sind sehr gut drauf!
2: Stimmt, sehr gut!
3: Findest auch ziemlich gut drauf.
4: Na, ihr vielleicht, ich nicht so.
5: Du bist doch scheißegal, Schlaumeier. Hauptsache, wir sind gut drauf!
0: Na fein, dann fahren wir jetzt gemeinsam zur Arbeit.

0: eine Dische neben unserer Firma, ne? Da machen sie am Sonnabend eine Wahl zur Mischpflanze. Ob ich da wo auch mitmachen soll?
1: Du und Missfleische, Gisela, ich lach mich tot.
0: Wieso? Vor 2 Jahren war ich schon mal Miss Hyundai Nord, Tibet.
2: Was ist das denn?
0: Das war beim Sautag von dem Hyundai-Händler. Und da hat Aschu Richter, den kenn ich nämlich aus der Waldquelle, und der hat da eine Mischwahl organisiert, als der neue Hyundai Pony auf den Markt kam.
2: Sag mal, Gysi, kommst du dir dabei nicht zu blöd vor, deinen Körper in den Dienst eines koreanischen Kleinwagens zu stellen, ja? Oder jetzt dich für die Miss Fleische zu bewerben? Ist doch voll peinlich,
1: Gysi. Lass die blöde Kuh doch!
0: Frau Kopotka aus der Buche, ne? Die ist nämlich letztes Jahr Mischfleiße geworden und gibt an wie ein Sack Sülze. Dabei ist sie gar nicht in der richtigen Fleiße, sondern bloß in der Buche.
2: Ach so, das ist ja eine Sauerei, Gysi. Wenn das so ist, dann unterstützen wir dich natürlich und bilden mal ein Wahlkampfteam. Kalle, du machst den Bodyguard von Gysi, ich bin der Manager und Jaroslav, du bist unser Cheerleader, ja?
3: Was ist Cheerleader?
1: Du brüllst die Kampfgesänge, klar?
3: Alles klar. Gysi wird Missfleische. Ole, ole. Wir haben Kanal lange nichts voll. Gysi wird Missfleische. Oder ich fall um. Ole, ole.
0: Ihr seid alle ganz toll, Jungs.

0: Die Firma präsentiert neue Produkte für einen neuen Markt. Die Firma Fritz F. Niedmeier informiert live auf der Hannover Industriemesse 90.
1: Hier rein, ne? Hier rein. Ja, schönen guten Tag, mein Name ist Heinz-Bärbel Schrage, ich bin Erfinder und möchte Ihnen heute den Clear-reduzierten Glascontainer vorstellen. Das größte Problem bei der Altglassammlung ist ja das laute Zerklirren beim Einwerfen der Flaschen in den Container. Das ist eine ungeheure Belästigung für die Anwohner, ja? Und mit dem Container, vor dem ich hier stehe, wurde dieses Problem gelöst, ein für alle Mal. Die HiFi-Technik hat sich ja schon lange mit dem Absenken des Clear-Grades befasst und Verstärker entwickelt, die Clear-Geräusche auf einen Wert unter 0,01 der Gesamtlautstärke reduzieren, ja? Und diese Technik findet bei diesem Container auch Anwendung. Der ist jetzt vollgestopft mit neuester Computertechnik und die Energie bezieht er durch ein Dieselaggregat. Das lasse ich jetzt mal gerade an. So, jetzt werfe ich einfach mal ein paar Flaschen in diesen Container. Und so. Und so, und so. Ich denke, Sie haben nichts gehört davon. Und genau das wollten wir erreichen mit dieser Erfindung. Ich denke, das hat Sie auch überzeugt. Das war's für heute erstmal. Neue Produkte für einen neuen Markt. Morgen melden wir uns wieder. Können wir das Ding mal ausmachen? Verdammt mal, mach das mal aus.

0: Frieda und Anneliese.
1: Wann holen die den Baum denn endlich ab? Es ist nach gerade April durch beinahe. Wir sitzen da immer noch mit den schäbigen Baum zu sitzen.
2: Die waren doch schon da vor 2-4 Monaten. Erwin mit der Jugendfeuerwehr. Zu geizig für die 2 Euro Spende, war Frieda?
1: Bei uns hat keiner geklingelt.
2: Der Baum musste bis 5.46 Uhr sauber abgeschmückt an der Straße liegen. Und dann wurde der recycelt.
1: Was für ein Zeikel, du Drakel. Wir schmeißen immer komplett mit Schmuck aufs Osterfeuer. Aber dies Jahr dachten wir, die Feuerwehr schmückt den ab.
2: Schmückt den ab, schmückt den ab. Ich schmück dich gleich ab, du Döskopf. Was habt ihr denn jetzt gemacht mit dieser traurigen Totmantanne hier? Hä?
1: Jetzt lassen wir den stehen bis in Sommer.
2: Ja und?
1: Dann hängen wir Apfelsinen dran.
2: Och ja, auch schön. Und Pfingsten, eine Pulle Himbeergeist. Ja, so hangelt man sich von Fest zu Fest, bis Heldengedenktag die letzte Nadel
1: fällt. Nein, so lange nicht. In August kommt ja schon wieder der neue Baum.
2: So früh? Und der hält sich dann bis Weihnachten?
1: Ja, mit Ballen. Reinhard kriegt den übers Finanzamt zu Sommerpreisen.
2: Wie geht das denn?
1: Hier, Fichtenschonungs Heini. Der zahlt schon seit Jahren seine Steuerschulden mit Tannenbäumen ab.
2: Ja. Das dürfen die doch gar nicht annehmen, so Beamtens. Das ist doch Korruption.
1: Nee, Beamten lassen sich nach Feierabend bestechen, dann ist das kein Tatbestand.
2: Ach so, nach 15 Uhr muss man da kommen, wenn man den Baum haben will.
1: Meistens sind die dann noch nicht von Essen zurück.
2: Könnte Reinhard für uns da auch schon einen Baum besorgen in August?
1: Ja, bestimmt. Aber dann nimm gleich fertig geschmückt. Das machen die in so eine beschützende Werkstatt für 5 Euro. Komplett mit Lametta und elektrische Kugeln.
2: Das ist ja günstig. Ab August schon Weihnachten und das für 5 Euros. Ja, dafür kann man es nicht sein lassen.

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0: Und jetzt die Lemkes. Eine Familienserie in vielen Teilen mit Papa Grappa Lemke.
1: Hallo.
0: Mit Fernet Lemke. Das finde ich echt nicht gut. Mit Bianca Lemke.
2: Hab schon, Freund.
0: Und Mutter Lemke.
3: Ach, wie sehen meine Hände wieder aus?
0: Und jetzt viel Spaß mit den Lemkes.
4: Mama, Papa, alle Leute fahren weg, nur wir nicht. Das finde ich nicht gut, Mano.
2: Genau, ich hab schon einen Freund. Und mit dem werde ich ganz allein wegfahren, wenn das hier so weitergeht, ey.
3: Tja, Kinder, wem sagt ihr das? Aber euer Vater, der hat bis vor 10 Jahren ganz hart gearbeitet. Und jetzt braucht er eben die Ruhe zu Hause.
5: Mama, haben du...
3: Ja, Papa?
5: Erzähl nicht, Gott. Arm werden so ein Quatsch vor den Kindern.
3: Wieso?
5: Wenn einer gearbeitet hat, dann warst du das, Mama. Und jetzt mach mal die Fototapete mit der Palme sauber. Das ist Urlaub genug, können sein. Oh.
3: Aber ich sollte dich doch erst von der Toilette holen, Papa.
5: Das lass mal. Die Bianca machen werden können. Der faule Aas kann auch mal was tun, sollen tun. Fernet?
6: Ja, Papa?
5: Und du hilf mir mal beim Abputzen. Ich komm da nicht dran.
4: Oh, ich weiß nicht, ich finde das alles nicht gut, ey.
0: Freuen Sie sich auf die nächste Folge von Familie Lemke. 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

0: Ja, komm selber, Mann.
1: Entschuldigung. Hallo, Herr Prinz. Sie sollten dort besser konkret nicht urinieren.
2: Ach, was? Halt's Maul oder ich knüppel dich um. Hä?
1: Sicher, sicher, Herr Fürst. Ist Ihr gutes Recht, aber ich würde trotzdem nicht gegen den Pavillon pinkeln.
2: Ach, jetzt mach schon dein Foto und verpiss dich. Kann hier strömen, wo ich will. Wie der Welpenprinz von Hannover. Ne? Das ist meine Stadt. Ich markiere nur mein Revier, jawohl. Jetzt fresse.
1: Nun gut, Eure Hoheit. Dann gehe ich jetzt wohl besser. Aber wenn Sie mich fragen, dann sollten Sie besser trotzdem nicht gegen den Stromkasten pieseln, ne?
3: Das war aus der Reihe Große Momente der Weltgeschichte. Ernst August von Hannover pinkelt gegen den Pavillon des türkischen Elektrizitätswerks. Gegen Abend Expo-Gelände Hannover, kurz nach dem Blasentee.

0: Washington D.C. 14.32 Uhr morgens, Dienstag letzter Woche. FBI Hauptquartier. Horst Horstmann, Picture Dülülülülf mit Nöln, Öfnöln, Dölflitz, Nöln, Ölüsselülülf.
1: Na, Scheiße! Verdammt! Mann!
0: Washington, CD, 17.62 Uhr mittags, nächsten Mittwoch. Horst Horstmann Pictures and Happy Alien Productions proudly present.
2: Hotte X. Die unheimlichen Fälle des Horst Horstmann. Akte 1. Geöffnete Hose.
3: Mein Name ist Hotte, FBI-Agent Hotte. Deckname DAFKADASUH, kurz Tafkadaso, Abkürzung für The Agent formerly known as die alte Sackratte Onkel Hotte. Ich tue zuständig sein für die X-Akten. Das sind die ungeklärten Fälle beim FBI. Kurz gesagt, also alle Fälle, die ich behandelt habe. Na gut, Schwamm drüber. Tage sind eigentlich wie Nächte, nur nicht ganz so spät. Hörte ich einmal einen sehr klugen alten Mann beim Erdnüsse-Sortieren in der Kneipe sagen, kurz bevor er vom Hocker rutschte. Und irgendwie glaube ich ihm. Denn gerade an diesem jenem Tage waren viele seltsame Dingers am Geschehen gewesen. Getan, die ich mir mit meinen drei Sinnen nicht einfach so erklären konnte. Es tat schon wieder unverschämt hell sein, als ich heute früh um 12 ungewollt aus muckeligem Schlaf erwachte. Ich hatte in meiner Wohnung ein seltsam dumpfes Geräusch gehört. Vielleicht war es auch mein eigener Aufprall gewesen, als ich aus meinem Hochbett plumpste. Aber die Lösung wäre zu einfach. Irgendetwas war nicht am in Ordnung sein. Viele unbeantwortete Fragen taten mir im Kopf herumlatschen. Woher kamen zum Beispiel die seltsam dröhnenden Schmerzen in meinem Schädel? Wo war der Inhalt der leeren 2,5 Liter Whiskyflasche, die auf meinem Bauch lag? Wieso waren keine 3 Trallen Blondinen in meinem Bett, so wie ich es geplant hatte? Und woher kamen die seltsamen Geräusche aus meinem Körperinneren? Wahrscheinlich waren sie außerirdischer Herkunft, denkte ich mir und aß weiter meine Zwiebel. Aber es gab noch mehr Dingers, die mich verwunderten. Zum Beispiel, warum der Eingriff meiner Unterhose links war, obwohl ich Rechtsträger bin. Und woher stammelte das seltsame Loch in meinem fast neuen Doppelripp-Unterhemd? Ich hatte keine Ahnung. Die einzige Spur war das am Lochrand hängende, angesabberte Mundstück einer abgebrannten Zigarette, die vermutlich ein Alien dort vergessen hatte, als er versuchte, mir ein Kind zu machen. Das kleine grüne Ferkel. Warum nur versuchte die Regierung, all diese unerklärlichen Mysterien vor der Bevölkerung geheim zu halten, zu tun? Es schien mir irgendein internationales Kompott dahinter zu stecken. Also schaute ich einmal im Kühlschrank nach. Auch dort bietete sich mir ein mysteriöser Anblick. Die Butter war außen dunkelgelb, aber wenn man etwas dran schabte, war sie innen viel heller. Und die Tomaten, die bereits seit ein paar Monaten in der mittleren Etage wohnten, trugen alle kleine blau-weiße Pelze. Okay, das konnte ich noch verstehen tun, schließlich war Winter und es war kalt draußen. Aber etwas anderes verdutzte mir noch viel mehr. Der fette Hamster, den ich erst vorgestern quicklebendig ins Eisfach gelegt hatte, rührte sich nicht mehr. Er schien von den Außerirdischen in eine Art hypnotischen Gefrierschlaf versetzt worden zu gewesen sein. Diese Schweine! Ich wusste, seltsame Geschehnisse waren am Geschehen. Aber die Wahrheit war irgendwo dort draußen. vor der Tür. Oder war es doch nur mein Vermieter?
4: Horstmann, Sie alte Sau! Machen Sie sofort Ihren Kühlschrank zu! Es stinkt schon im ganzen Haus!

0: Die drei Musketiere. Heute
1: im Westen.
2: Hey, D'Artagnan? Wieso zieht er denn die Bleiweste an, hä?
3: Ja, Aramis, weil ich andauernd Schläge von euch beziehe, dachte ich, ich müsste mich mal beschweren.
2: Ach so, ja, das glaube ich auch, nicht?
3: Was?
2: Dass er Schläge von uns bezieht.
1: Das war eine schwerwiegende Folge der drei Musketiere vom verkorksten Kleckskombinat aus Wustrow.

0: Der kleine Tierfreund.
1: Das ist mir zu pimpelig, oder? Nix für mich, dieser Pimpelkram. Wie oft gehen uns diese Ausdrücke im Alltag über die Lefzen, ohne dass wir an seinen Urheber denken. Der Pimpel ist ein unzahnbarer Bodenbesitzer der nordeuropäischen Mischwälder. Da hockt er nun im feuchten Tann und brütet vor sich hin. Was der Sinn des Lebens sei, ob es nach dem Tod noch weitergeht mit dem ganzen Pimpelkram und dergleichen. Dabei kommt natürlich nichts raus. Zu allem Übel fehlt ihm als Tier der Ausweg in den Alkohol. Ortsübliche, sinnstiftende Maßnahmen im übrigen Tierreich, wie etwa die Aufzucht von Jungpimpeln, reizen den fisseligen Bodenbrüter kaum. Zwar kommt es hin und wieder zum flüchtig hingeworfenen Akt mit den üblichen Folgen, doch muss die Pimpelbrut alleine sehen, wie sie zurechtkommt. So ist die Welt des Pimpels fad und leer. Manchmal gelingt ein Forz, und ein scheues Lächeln huscht übers haarige Maul des dumpfen Bodenbrüters. Oder der Stuhl ist so prächtig geformt, als käme er direkt aus einem Lehrbuch für Stuhlformung. Wie ein jäher Blitz schießt dann ein klitzekleines Glücksgefühl durchs Pimpelhirn. Doch zumeist vergehen Tage, ja Wochen, bis der Körper derart unterhaltende Elemente fürs triste Dasein formuliert. Schwermut liegt ansonsten wie ein bleiernes Korsett ums kalte Herz des traurigen Philosophen. Manchmal sieht man sie auf seinen Waldspaziergängen zum Mäsischen missmutig im Unterholz hocken. Machen Sie sich mal einen Spaß, liebe Zuhörer, und erschlagen einen davon mit dem Knüppel. Sie werden sehen, keiner der anderen rührt sich. Warum auch? Das Leben ist doch nur Pimpelkram. Bis zum nächsten Mal, Ihr kleiner Tierfreund.

0: Geheimnis deutscher Schlager. Wenn schon einen Ausländer, dann aber einen Deutschen. So lautet kurz gefasst das Ergebnis einer Umfrage, die das Dalia Lavi-Institut im Auftrag der Redaktion Geheimnis deutscher Schlager in unserem Nachbarland Frankreich durchgeführt hat. Rechtzeitig zur Europawahl ging es um die Frage, wenn Ihr Sohn oder Ihre Tochter schon einen ausländischen Schlager hört, aus welchem der EG-Länder sollte er stammen? Überraschend an der Spitze der Beliebtheitsskala der Franzosen stehen die deutschen Schlager mit 13%. Lieder wie »Ich fang für euch den Sonnenschein«, »Schwarzbraun ist die Haselnuss« und »Auf der Mauer, auf der Lauer sitzt eine kleine Wanze« sind unseren charmanten Nachbarn von der Seine keineswegs unbekannt und stehen vor allem bei rechtsradikalen und gaullistischen Wählern hoch im Kurs. Platz 2 und 3 belegten die Briten und Italiener mit 9 bzw. 8%. Nicht mehr im Schlagerparlament vertreten sein werden nach Meinung der gallischen Hörer die belgischen Songs. Sie scheiterten mit 4,7%, denkbar knapp an der 5%-Hürde. Sie werden in der nächsten Saison zusammen mit Luxemburg und Dänemark um Zweitligapunkte kämpfen. Aber die Deutschen sind mal wieder erstklassig, zumindest was den Schlager angeht. Und damit hat auch die inzwischen über 25-jährige deutsch-französische Schlagerfreundschaft einen ihrer beachtenswertesten Höhepunkte erreicht, schreibt abschließend in seiner Beurteilung Professor Freddy Breck vom Lavi-Institut. Grund genug für uns, heute auf diesem Wege ein klitzekleines Dankeschön nach Frankreich zu schicken, in der Hoffnung auf eine vereinte europäische Schlagerparade. Und wer könnte ein würdigerer Vertreter dieses Gedanken sein als Monsieur 100.000 Volt, Gilbert Beco?
1: Hast du keine Angst, was morgen ist? 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
2: Ist es nicht zu spät?

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0: Christoph, du willst doch wohl nicht schon wieder nach Spanien, wa? Dies Jahr? Hä? Hier ist ja noch Spanien, genau wie früher mal nach Italien oder davor mal nach Österreich. Das ist doch langweilig. Gibt's nicht mal was Neues? Also irgendwo, wo man noch nicht war. Da würde ich gerne mal hinfahren, Mensch. Ja, Mensch, nur sag doch mal was, du. Findest du das nicht langweilig, jedes Jahr Urlaub in Spanien zu machen?
1: Och.
0: Sag mal, hättest du denn keine Lust, mal was Neues kennenzulernen?
1: Och, ich weiß nicht.
0: Kehr, was bist du langweilig, Christoph?
2: Das war aus der Reihe Große Momente der Weltgeschichte Christoph Kolumbus vor der Entdeckung Amerikas. Aus gutem Grund, um den Hausfrieden zu retten. Damals.

0: Die Leute von Netzlo Rebo.
1: Moin, der Pastor. Ja,
2: schönen Tag noch. Ach, ist das schön, Leute. Das sagt auch sein.
3: Soll ja morgen wieder schlechter werden.
4: Es ist Sonntagmorgen im kleinen Dorf Netzlo Rebo. Die Menschen schälen sich aus ihren Betten und freuen sich auf einen ruhigen Tag, an dem sie von Haus zu Haus gehen können, um sich die neuesten Geschichten aus dem Dorf zu erzählen. Wir schreiben das Jahr 1959. Die Motorisierung hat Einzug gehalten in der kleinen, verschlafenen Gemeinde. Zu dem ersten Normark-Trecker sind noch viele andere hinzugekommen. Jede zweite Familie hat bereits ein Automobil oder eine Kettensäge. Das ist nicht ohne Einfluss geblieben auf das Verhalten der Einwohner. Wenn Otto Hemkenhus, der Schmied, zum Beispiel einen Witz erzählt.
5: Komm, der Frut und Arzt, und dann hab ich mal hat gesagt, oder ich hatte der Beine brennt.
4: Dann lacht Müllers Gerda darüber so. Und jeder im Dorf weiß, dass Müllers eine neue Kettensäge gekauft haben. Wenn der Schmied den Witz allerdings im Gasthof erzählt, dann hört man hinter der Theke den Wirt lautlos prusten. Und jeder weiß, dass er sich den neuen DKW Meisterklasse leisten kann. Heimlich haben sich die Motoren in das Verhalten der Menschen eingeschlichen, sind selbst in die intimsten Bereiche vorgedrungen. Wenn am Sonnabend nach dem Baden der Jungbauer vom Meierhof zur Markt in die Gesindekammer kriecht, dann hört man wenig später eindeutige Laute von drinnen. Und jeder im Dorf weiß, dass der prahlsüchtige Bauer weniger an die schiere Mark denkt, als an seinen mächtigen Landsacker-Bulldog, mit dem er so viele schöne Stunden verbracht hat. Auch die Geräusche der Magd können nicht ihre wahren Gedanken verheimlichen. Auf dem Meierhof ist die erste Alfa Laval Melkmaschine aufgebaut worden, und immer wenn der Bauer ihr beiwohnt, denkt die junge Magd an die stählernen Becher, die sich um die Zitzen der Euter schließen. Das ganze Leben im Dorf steht im Banne der Motorisierung. Selbst Flocki, der Spitz vom Schuster, kann sich dem Einfluss des Rübenhäckslers nicht entziehen, der seit kurzem auf der Diele steht. So klingt denn der Sonntagmorgen im einst so beschaulichen Dorf Netzlo Rebo wie die Symphonie einer städtischen Maschinenhalle.
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0: Israel?
1: Das ist die Serengeti, Gysi.
0: Diese langbeinigen Vögel da, was sind denn das für welche?
1: Das sind Maasai.
0: Oh, wie süß. Und so menschenähnlich.
1: Die Serengeti ist der tierreichste Nationalpark Ostafrikas.
2: War das nicht auch mal unsers? Deutsch-Ostafrika unter dem Gouverneur Bernhard Grützimek?
0: Der hat auch immer die Tagesthemen moderiert, ne?
3: Bernhard Grützimek. War volle.
2: Schau mal an. Hat wahrscheinlich geklaute deutsche Bullis zebrafarbig angepinselt und nach Afrika verschoben, das Börschchen.
1: Grützimek hat mehr Geld für die Serengeti gesammelt als irgendein anderer.
2: Ach nee. Hat er drauf spekuliert, dass die ganze Pampa hier mal Bauland wird oder was?
0: Immer wenn Grützimek die Tagesthemen moderiert hat, hatte er ein Tier mit im Studio. Das war so lustig.
1: Alles klar. Auf nach Äthiopien. Ja.

0: Firma.
1: Liebe, Intrigen, Portokosten.
2: Schicksale rund um das Wirtschaftsimperium des Fritz F. Niedmeier.
1: Gerade wollte Firmenchef Fritz F. Niedmeier den Führer eines Krans auf der russischen Baustelle des neuen Firmensitzes wegen eines kleinen Scherzchens, das sich dieser mit rauher Decke Norbert erlaubt hat, richtig herunterputzen, da glaubte er seinen Augen nicht mehr trauen zu dürfen. Der Kranführer ist ein bildschönes, allerhöchstens 17-jähriges Mädchen, das ihm jetzt mit offenem Gesicht zulächelt.
3: Das darf doch nicht wahr sein. Und irgendwie kommt mir die bekannt vor. Ich will doch nicht mehr Fritz heißen, wenn ich das Mädchen nicht schon irgendwo mal gesehen habe.
4: Was ist? Worauf wartest du? Ich dachte, du willst heraufkommen.
3: Ja, aber wie?
4: Augenblick, ich helfe dir. Halte dich an dem Seil fest.
1: Fast willenlos gehorcht Niedmeier diesem unbekannten Mädchen. Er hält sich an dem Seil des Krans fest und schwebte langsam in den siebten Himmel. Hinauf zum Führerhaus des Krans.
4: Hallo, ich heiße Tamara. Was hast du vorhin heraufgerufen? Du wolltest mir wegen dieses kleinen Späßchens mit eurem Dackel den Popo versohlen? Hier bitte, nur zu.
1: Keck und provozierend hält sie Niedmeier ihren wohlgeformten Po entgegen. Und in diesem Moment fällt bei Niedmeier der Rubel.
3: Dieser Po. Jetzt weiß ich auch, woher ich dich kenne.
4: Ja, woher denn?
3: Aus meiner Herrenmagazinsammlung. Warte mal, lass mich mal überlegen. Genau. Polish Playgirls 1988. Du warst doch die Miss Popopolen.
4: Ja, aber deshalb musst du doch nicht gleich anfangen zu stottern.
3: Wenn ich deshalb, weshalb dann? Das hilft mit dir. Das ist immer noch eines meiner allerliebsten Exponate. Seitdem ich dich das erste Mal gesehen habe, habe ich immer wieder von dir geträumt. Und jetzt bin ich hier, zusammen mit dir, auf irgendeinem russischen Baukran, nur du und ich. Und du bist noch schöner, als ich es mir zu träumen wagte. Und ich bin frisch geschieden. Es steht nichts mehr zwischen uns. Lass...
4: Oh. Ich glaube, im Moment steht doch etwas zwischen uns.
1: Ich glaube, wir lassen die beiden lieber mal einen Augenblick allein. Es ist auch ohne uns eng genug in dieser kleinen Kranführerkabine. Sehen wir also lieber einmal nach, wie weit Ideenlieferant Heinz Bärbel Schrage mit dem Entwicklungsauftrag des Gorbatschows-Mahls für alle gekommen ist.
5: Zarkowski,
6: ja?
5: Komm mal her, ich glaube, ich hab's.
6: Ja, was hast du?
5: Ja, jetzt mach mal die Augen zu.
6: Ja.
5: So. Und jetzt kannst du wieder aufmachen.
6: Herr Genosse Gorbatschow, wie kommen Sie denn auf einmal hierher? Und wo ist denn Schrage geblieben?
5: Hier, ich bin's doch.
6: Ah.
5: Ich bin doch gar nicht Gorbatschow. Ich bin Heinz Bärbel Schrage.
6: Aber dieses Mal da auf deiner Stirn, ich hab tatsächlich geglaubt, du wärst der Gorbi.
5: Klasse, was?
6: Ja.
5: Und lässt sich ganz einfach abnehmen. Hier, guck mal.
6: Ich kann es nicht glauben.
1: Und Sie, verehrte Hörer, können Sie es glauben? Ja. Und wollen Sie uns auch noch mehr glauben? Und vielleicht auch erfahren, was der alte Fritz F. Niedmeier da oben im Kran mit der blutjungen, bildschönen Miss Popopolen treibt? Dann verpassen Sie auf keinen Fall die nächste Folge von Die Firma.

0: bei Frieda und Anneliese.
1: Was macht ihr denn den Tag vor Heiligabend?
2: Was soll das denn? Ist doch völlig egal, was man dann macht.
1: Von wegen. Wir schenken uns dann immer was.
2: Alle anderen machen das aber einen Tag später.
1: Wir müssen ja auch nicht das machen, was alle machen.
2: Puh, macht ihr doch, was ihr wollt. Wen kümmert das?
1: Bei die Größe der Geschenke muss man schon einen Tag früher anfangen. Das schafft man gar nicht an einem Abend.
2: Was könnt ihr euch schon groß schenken bei euren Lütgenbuchten und den schmalen Gehalt von Reinhard?
1: Letztes Jahr hat Anita eine neue Mülltonne gekriegt.
2: Die wird doch gestellt von Landkreis.
1: Aber wir haben sie schön in Geschenkpapier verpackt. Ich habe von Reinhard 5 große Tüten Styroporflocken gekriegt.
2: Und wie schmeckten die?
1: Bisschen trocken. Und ich sag immer, Kölnflocken sind Kölnflocken.
2: Und Reinhard, was gab's für den?
1: Was zum Aufblasen.
2: Oh, wieder was aus den Handschellen versandt. Schweinerei.
1: Nen Schwimmingpool. Anita hat von Tag vor Heiligabend bis kurz vor Silvester gepustet.
2: Naja, war sie blau. Ist ja auch mal was Schönes. Muss ja nicht immer Alkohol sein.
1: Das war ein Theater. Schrankwand, Sofa, Chaiselong, alles musste raus, damit Reinhard sein Neujahrsschwimmen durchführen konnte.
2: Und ist er untergegangen?
1: Nein. Und dann haben wir die Heizung abgeschaltet und konnten noch eine Woche Schlittschuh laufen.
2: Ja, und warum fangst du dies Jahr schon einen Tag vor Heiligabend an? Was soll's denn geben?
1: Wir kriegen einen neuen Garten zu Weihnachten. Rollgarten mit Bäume, Sträucher, Bänke und alles dabei.
2: Ja, bis der ausgepackt ist, das dauert. Ist einfach blem blem.

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0: Geheimnis deutscher Schlager.
1: Du weißt, dass ich einsam bin. Sag, warum lässt du mich so allein? Ich habe dir längst verziehen. Was war, lass sein.
2: Tja, Frau Twellenkamp. Schön, dass Sie sich bereit gefunden haben, uns zu helfen. Die Redaktion Geheimnis Deutscher Schlager fragt sich natürlich auch, was war denn nun zwischen Ihnen und Camillo Felgen?
3: Was soll denn gewesen sein? Das war bei so einer Aufzeichnung zu Spiel ohne Grenzen in Rabah. Und er machte da die Moderation und ich die Toiletten sauber. Ah, ja. Und bei mir im Toilettenwagen drin haben wir uns dann kennengelernt, ne?
2: Ja, Camillo Felgen hat ja damals recht gut verdient. Sprecher bei RTL, Fernsehmoderator und Sänger. Hat Ihnen das nicht ein bisschen Angst gemacht, Frau Twellenkamp?
3: Nö.
2: Ich meine, er war doch auch recht populär zu der Zeit, Sie verstehen.
3: Nö.
2: Tja, wie soll ich sagen, Frau Twellenkamp?
3: Ach, Sie meinen, ob er da die 2 Groschen dagelassen
2: ja.
3: hat? Nö, hat er nicht. Deswegen bin ich ja hinter ihn her dann.
2: Und dann hat es bei ihm gefunkt, wie?
3: Das weiß ich nicht. Ich weiß nur, dass er mir ein 2-Mark-Stück gab, weil er es nicht kleiner hatte. Und er meinte noch zu mir, beim nächsten Mal dürfte er dafür aber umsonst.
2: Ja, gab es denn ein nächstes Mal?
3: Ja, sicher. 2 Wochen später in Oberholsten. Da musste er dann wieder aufs Klo.
2: Und diesmal hatte er 2 Groschen, ja?
3: Nö.
2: Und da haben Sie ihn umsonst?
3: Nö, warum? Ich habe ihn dann eingesperrt in seine Kabine. Wo kommen wir denn dahin, wenn die Leute glauben, nur weil sie beim Fernsehen sind, da brauchten sie bei uns nicht zu bezahlen, wa?
2: Ah, nee, ja, nee. Und deswegen hat Camillo Felgen damals dieses Lied geschrieben, meinen Sie?
3: Das weiß ich nicht. Ich weiß nur, dass ich noch 20 Pfennig von ihm kriege.
1: Was war?

0: Das ist ein schöner Hintergrund fürs Foto. Bleiben Sie mal stehen.
1: Was haben Sie gesagt?
0: Ich sagte sehr schön. Mit diesem Foto, da werden Sie im Erfinderlexikon ganz prima aussehen, ja?
1: Was haben Sie gesagt?
0: Ich sagte, gehen Sie bitte noch ein Stück zurück. So. Ja, das ist schön. Noch ein Stück bitte. Danke, das reicht. Sie können stehen bleiben. Ja, oh, das ist eine gute Position. Hey, Moment, halt, stehen bleiben. Vorsicht, die Klippe, halt.
1: Was haben Sie gesagt?
2: Das war aus der Reihe Große Momente der Weltgeschichte, 16. Juni 1872, an den Klippen von Dover, der letzte Tag, bevor das Hörgerät erfunden wird.

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4: Toller Obener. Technik, können wir den wohl nochmal in Zeitlupe hören, bitte? Guten Morgen allerseits. Ja, wir haben mal wieder Grund zum Feiern. Nämlich 30 Jahre Sportschau in der ARD. Oh, Moment, halt, ups, da habe ich glaube ich was falsch gemacht. Kleiner Fauxpas. War die Musik vom ZDF Sportstudio. So, machen wir das. Jetzt ist richtig. Also nochmal, Grund zum Feiern. 30 Jahre Sportschau in der ARD.
5: Fragen Sie mich bitte nicht, wo all die Jahre geblieben sind.
4: Nee, mach ich nicht.
5: Ich weiß es nicht.
4: Nee, Adi, das ist der Adi Furler übrigens. Das wollte ich auch gar nicht fragen. Ist eine blöde Frage. Wo sollen die Jahre schon geblieben sein?
5: Hier sind sie jedenfalls nicht.
4: Nein, habe ich auch nie behauptet. Niemals. Aber selbst wenn, mir wäre das sowas von egal. Denn ich sage es mal ganz ehrlich, ich persönlich finde die Sportschau ungefähr genauso spannend wie ein Pfund 60-Grad-Wäsche beim Schleudern. Dabei will ich gar nichts gegen die Sendung sagen, die scheint ja sogar ganz putzig zu sein. Ich finde Sport allgemein einfach zum Erbrechen öde. Obwohl ich natürlich auch nach unserem WM-Sieg grölend durch die Fußgängerzone gezogen bin, das ist klar. Aber vielleicht liegt meine Einstellung zum Sport auch nur daran, dass ich als wohl einziger auf unserer Schule nie eine Urkunde bei den Bundesjugendspielen bekommen habe. Und sowas hinterlässt ja auch Narben, ne? Apropos, bei all dem unbeschwerten Jubiläumsjubel sollte man eins nicht vergessen. Die Geschichte der Sportschau hat auch tragische Seiten.
6: Mehr als 50% aller Fernsehgeräte, die samstags zwischen 18 und 19 Uhr in Deutschland eingeschaltet sind, zeigen die Sportschau. Im Schnitt hat sie über 10 Millionen Zuschauer.
4: Und das bedeutet auch 10 Millionen zerstörte Familienbeziehungen. Denn die Sportschau am Samstag heißt vor allem Unfrieden und Tränen. Ich weiß das noch ganz genau. Jede Woche wollte mein unsensibler Vater diesen Sportdreck sehen. Dabei lief auf dem zweiten Programm Raumschiff Enterprise oder Daktari. Und seien wir doch mal ganz offen. Welchen gesunden, intelligenten Menschen kann es denn wirklich interessieren, ob Schalke absteigt oder so ein Quatsch, während vielleicht zur gleichen Zeit auf dem anderen Kanal in Wammerow ein tollpatschiges Elefantenbaby Clarence dem schielenden Löwen auf den Schwanz tritt. Wen kümmert da schon der krepelige Krökelkram der Bundesliga oder das tumbe Tor des Monats oder so?
7: Das ist eine Sache, die gucke ich immer mit großem Interesse. Ach so. Manches Mal ja. Hätte ich so ausgewählt oder auch nicht.
4: Ui, nee, dann will ich nichts gesagt haben. Bin ich lieber mal still. Wenn der das sogar guckt, ist schließlich unser Chef. Und außerdem hat Günther Fitzmann das gestern auch nochmal gesagt und das hat mich doch überzeugt. Deshalb bin ich dann, weil es diesmal keine Telefonaktion gibt, noch extra schnell losgegangen und habe vorab unsere ganz persönlichen Glückwunschbotschaften eingefangen. Mats ab!
8: Happy Anniversary!
9: Die Drecksportschau wird 30 Jahre alt und ich soll gratulieren? Was für ein Ankommen, wa? Da denke ich überhaupt nicht dran.
10: Ja, hallo, hier ist der Hans-Werner Brums. Sportschau war für mich immer Ernst Huberti. Ich kenne den Ernst aus ganz frühen Tagen, aus den ganzen Journalistentreffs. Das war so einer, der hatte immer die letzte Runde am Arsch, ja?
11: Ach, Sport interessiert mich ja überhaupt nicht, aber der Fassbender, der hat immer so schöne Pullover an. Oh, sowas von geschmackvoll.
4: Ja, die Sportschau kenne ich auch aus unserem Bordcomputer von der FF Enterprise. Also das war so eine Sendung im 20. Jahrhundert, die lief da 31 Jahre lang, ja.
12: Ah ja, wissen Sie, was der Herbert Fassbender als erstes sagt, wenn er mit seiner Frau im Bett liegt? Guten Abend allerseits. Der ist gut.
13: Sportschau, das feiern unser Heinz und ich ganz besonders mit einer halben Tüte Salzstangen.
14: Astreine Sendung, die Sportschau. Guckt die Polizei ja auch. Und ich kann ohne Führerschein mit einem Fischhaken rumfahren.
4: Ja, und natürlich auch von mir herzlichen Glückwunsch. Vielleicht gucke ich es mir eines Tages ja auch mal an, wenn alle anderen Sender gestört sind und der Videorekorder kaputt ist und nichts im Kino kommt. Dann schaue ich auch mal zu. Sind ja nette Leute dort in der Sendung.
15: Oh, Fassbender und Montora und Huberti und wie sie alle, ganze Sportschau, alles Arschkrab.
4: Echt? Nee, dann gucke ich es mir doch nicht an.

0: reiten für Freiheit und Gerechtigkeit. Die drei Musketiere. Heute
1: in Downing Street Number 10.
2: So, das war der letzte.
3: Ja, wenn wir sie sprechen wollen, hält uns keiner auf.
4: Richtig. Statt um neue Raketen, sollte sie sich lieber um eine Modernisierung ihrer Leibgarde kümmern. Was, Musketiere?
1: Das war die Modernisierungsfolge der drei Musketiere. Sie hörten heute bei Maggie Thatcher.

0: Der kleine Tierfreund.
1: Vorgestern in der Nacht rauschte ich mit meiner Kreidler durch das Heidekraut auf nach Walsrode. Hinten auf dem chromglitzernden Gepäckträger nichts als ein einfaches Gebinde aus Wacholder und Korn, um es an seinem Grab niederzulegen. Unweit von der Bundesautobahn 7, die er zeitlebens bekämpfte, ruht hier in sandiger Erde Hermann Löns. Er machte die Lüneburger Heide zur Serengeti Deutschlands. Was Bernhard Schimek die Elefanten waren, Robert Lemke die Schweinderl, waren Hermann Löns die Hasen. Aus seiner Feder stammt eines der ergreifendsten Tierdramen der modernen Literatur. Heinrich Mümmelmann, die Geschichte eines größenwahnsinnigen Politikers, der sich aus dem Nichts zum Bundeswirtschaftsminister hochdient, zuletzt aber dennoch vom Menschen zur Strecke gebracht wurde. Am vergangenen Donnerstag vor 125 Jahren wurde Hermann Löns irgendwo in Pommern geboren. Mit den Saatkrähen wanderte er nach Westen und siedelte schließlich im Raum Lüneburg. Mittlerweile ist er allerdings, wie schon angedeutet, verstorben. Sehr mittlerweile, um genau zu sein. In der Tat erwischte es den wackeren Sänger der Tierwelt schon 1914 im Krieg, der ja, wie wir alle wissen, unmenschlich ist und in dem wir Tierfreunde nicht zu suchen haben. Am allerwenigsten Leute, die harmlose Geschichten schrieben, wie Hermann Löns.

0: Der Äther. Unendliche Weiten. Dies sind die Abenteuer der FF Enterprise, die mit ihrer 90 Mann starken Besatzung unterwegs ist, um neue Welten zu erforschen, neues Leben und neue Zivilisationen. Viele Lichtjahre von der Realität entfernt dringt die FF Enterprise in Galaxien vor, die nie ein Mensch zuvor gehört hat.
1: Das fliegende Klassenzimmer 2 oder die Lümmel kehren zurück.
2: Sagt dann
3: Ruhe, bitte, Ruhe! Auf zu Popeln, Spock.
2: Ja.
3: So, kommen wir jetzt zur Rückgabe der Deutscharbeit. Diktat und Aufsatz.
2: Oh, bin ich mal gespannt.
3: Hausmeister Benno Bottrop.
4: Jawohl, hier bin ich.
3: Kerl. Über genau. Das Diktat wollen wir gar nicht erst reden.
4: Aber
3: zwei Rechtschreibfehler.
4: Na und?
3: Schon beim eigenen Namen.
4: Ja, ist ja auch ein schwerer Name, ne? Oder was?
3: Und dann der Aufsatz. Titel: Der kleine Hausmeister.
4: Ja.
3: Hätte ja noch ganz nett werden können. Ein romantisches Märchen über die fiktiven Erlebnisse des jungen, attraktiven Diplomhausmeisters Benno Bottrop.
4: Ja, aber hallo, ja. Und?
3: Allein mit seinem Zauberwerkzeugkasten im Kampf gegen quietschende Türen und subversive Elemente in einer Osnabrücker Jugendherberge.
4: So super.
3: So weit, so schön.
4: Ja.
3: Aber dann schon auf Seite 2 die Szene, in der sie von den 12 nymphomanischen Putzfrauen verfolgt werden. Also das war mir doch etwas zu realitätsfern.
4: Aber so war das früher. Können Sie mir glauben? Ich kann Ihnen da Sachen erzählen.
3: Ja, auf Seite 3 zitiere.
4: Ja, was war da?
3: Den 4 langhaarigen linken Schmierlappen mal ordentlich die Fresse polieren.
4: Ja, wunderbar.
3: Polieren schreiben Sie mit 2H.
4: Naja.
3: Also da ist das Aufsatzthema. Mein schönstes Erlebnis dann doch verfehlt. Schade.
4: Ja, finde ich auch schade.
3: Ja. Schüler Spock. Erfreulich wie immer. Auch hier eine märchenhafte Erzählung. Edward mit den Scherenohren.
2: Oi.
3: Stilistisch wunderschön. Aber was ich nicht ganz verstehe, Herr Spock, warum hat die Geschichte überhaupt keine Handlung?
5: Es scheint mir nicht wichtig. Ich halte es auch nicht für originell.
3: Da haben Sie auch recht. Eine 1 für Sie.
4: Was? Gibt's doch gar nicht.
5: Immer sehr viel Glück.
3: Kommen wir zu einem ganz traurigen Fall. Dem Captain Kirk. Nun, dieses Mal keine 6.
4: Was?
5: Was ist es dann?
3: Wir haben dafür noch keine Bezeichnung. Unsere Skala geht ja nicht weiter nach unten. Ihr Thema Ferien auf dem Bauernhof mit dem Titel Wie ich damals mit Onkel Erwin das unheimlich fette Schwein geschlachtet habe. Dafür habe ich nur ein Wort. Ekelhaft, blutrünstig, krank und durch pervers.
5: Das hoffe ich doch.
2: Oh, Kirk, jetzt bleibst du ja noch ein Jahr sitzen. Ey.
5: Wieder ein Traum, der nicht Wirklichkeit wurde. Es gibt nichts Traurigeres.
4: Ach, mach dir nichts draus, Kerl. Ich bin ja auch 8-mal hängen geblieben und heute bin ich Hausmeister, was?
5: Faszinierend.
4: Jawohl, eben.

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0: so merkwürdig. Jetzt sind wir schon 22 Jahre verheiratet und ich habe mir schon zigtausendmal in deinem Beisein das Nachthemd angezogen. Aber so hast du dich noch nie aufgeführt. Pack das jetzt weg.
1: Oh, Hilde. Oh. Hilde, du glaubst gar nicht, wie scharf du durch dieses Loch aussiehst. Also, ja. Oh, nicht so hässlich und langweilig wie sonst. Oh, richtig klasse. Ja, ja.
0: Und du glaubst gar nicht, wie dämlich du aussiehst mit dem Brett, mit dem Astloch vorm Kopf. Leg das weg. Mach die Kerze aus, Kerl, nochmal.
2: Nee, nee, wirklich rattenscharf. Rattenscharf.
3: Das war aus der Reihe Große Momente der Weltgeschichte. Dieter Horst Götter erfindet die Piepshow. Piwitz Heide vor 300 Jahren kurz vor dem Zubettgehen.

0: Allgemeine Verkehrskontrolle. Haben Sie Führerschein, Fahrzeugschein, Verbandskassen, Warndreieck dabei? Haben Sie Alkohol getrunken? Stehen Sie unter Drogen?
1: Jo!
0: Gut, danke. Dann können Sie weiterfahren.

0: eine Verkehrskontrolle?
1: Hören Sie, ich bin Notarzt. Wir transportieren gerade einen Schwerverletzten. Bitte lassen Sie uns durch, ganz schnell, bitte.
0: Tut mir leid, allgemeine Verkehrskontrolle. Da dürfen wir leider keine Ausnahme machen. Führerschein, Fahrzeugschein, bitte.
1: Aber Sie sehen doch, was für einen Wagen ich fahre.
0: Ach ja. Wo haben Sie die Sondererlaubnis des TÜV für dieses Blinklicht da oben? Ist das eingetragen?
1: Ja, sicher. Hier, sehen Sie. Da.
0: Ja, und CB-Funk haben Sie auch im Wagen, ja?
1: Nein, das ist kein CB-Funk. Das ist ganz normaler Funk, wie Sie es auch in Ihren Einsatzwagen haben.
0: Nicht? Na, jetzt werden Sie mal nicht zutraulich, ja? Für wie viele Personen ist dieser Wagen zugelassen?
1: Ach, aber das steht doch da, für 4 Personen.
0: Ja, und wie viele sind da hinten drin?
1: 4. Der Notarzt, der Assistent, der Zivi und der Schwerverletzte.
0: Ja, mit Ihnen hier vorne macht das aber 5, ja?
1: Ich bitte Sie, schauen Sie sich doch den Schwerverletzten an. Dafür müssen Sie doch Verständnis haben.
0: Tja, Verständnis habe ich für viel, aber Verstoß ist Verstoß. Sind Sie mit einem Verwarnungsgeld in Höhe von 200 Mark einverstanden?
2: Oh, jetzt fahren Sie doch endlich, der verletzte Mensch!
1: 200? Oh, das ist aber viel. Kommen Sie, sagen wir 160 ohne Quittung, ja?
0: 160 ohne Quittung?
1: Ja.
0: 180, auch ohne.
1: 170 und ein Fußballbildchen frei zur Auswahl, okay?
0: Ach, Fußballbildchen?
1: Ja.
0: Sie sammeln auch?
1: Ja, natürlich.
0: Dürft ihr vielleicht mal sehen?
1: Ja, klar, hier. VfB Stuttgart habe ich voll, sehen Sie? Bei Bayern fehlt mir nur noch Labbadia.
0: Ach ja, wissen Sie was? Ich brauche nämlich nur noch Kunz. Kunz von Kaiserslautern und dann habe ich alle voll.
1: Kunz heißt der.
0: Nein,
1: Kunz.
0: Nein, ich sage ja Kunz von Kaiserslautern.
1: Nein, ich weiß genau, Kunz.
0: Nein, Kunz. Ich sage es Ihnen doch, Kunz von Kaiserslautern, Kunz, dann habe ich Kunz.
1: Kunz.

0: Die Deutsche Bundespost hat einen neuen Service eingerichtet. Das Frühstücksradio FFN, das sind wir, Brungs.
1: Ja, ja, natürlich. Ne?
0: Ja, ist der erste Bereich, in dem dieser Service in eine Testphase tritt.
1: Ja, es handelt sich dabei um eine sogenannte PKA, eine Pilotkommunikationsanlage, ja, mit der man bisher nicht erreichbare Teilnehmer anwählen kann.
0: Ja, ja, so ist das. Und ich habe hier auch schon die schwarzen Seiten vor mir liegen. Ein
1: riesiges, ja, Bock, damit jetzt sag doch endlich mal, um was es eigentlich geht dabei.
0: Du kannst mich doch, Blödmann!
1: Hast du nicht?
0: Wohl.
1: Nein.
0: Über den neuen Fernmeldesatelliten Hadesat 1 ist es endlich gelungen, Gespräche mit dem Jenseits zu führen.
1: Ja, meine Güte, sagt das doch gleich. Ja, dann wollen wir doch gleich mal ausprobieren. Wir haben hier zwei Teilnehmer aus den schwarzen Seiten rausgesucht. Und zwar unsere Ur-Ur-Ur-Ur-Urgroßväter.
0: Ja.
1: So, guck mal nach jetzt.
0: Ja, mein Ur-Ur-Urgroßvater Kormoran Meyer zu Brochterbeck, der 1635 mitten in den Wirren des 30-jährigen Krieges an einer vergifteten Dose Fisch in Tomate gestorben ist. Nicht? Den haben wir rausgedruckt. Ja, fangen wir mit dem an.
1: Wähl
0: ich
1: wähle
0: jetzt mal einfach hier die Nummer.
1: Ganz neue Apparate sind das.
0: Ja, das ist super. Ja, die Alten können ja auch nicht gehen. Das
1: so
0: ist
1: in Form eines Sargs.
0: 103, ja, stimmt.
1: Den nimmt man so hoch und da sind die Nummern drin und dann kann man wählen. Wie eine alte Wählscheibe ist dann.
0: Das ist eine 183-stellige Nummer.
1: Ja.
0: Ich kürze das mal ein bisschen ab hier, ja, als Demonstration.
1: Ja.
0: So, mal sehen, ob einer da ist.
1: Ja, hört sich gut an.
2: Johann Sebastian Brungs hier am Apparat. Wer wagt es, uns in unserer Sendung zu unterbrechen? Verdammt nochmal!
0: Du Brungs, das ist dein Verwandter. Die machen da oben auch eine eigene Sendung.
2: Hallo, mit wem spreche ich denn da? Verdammt noch, Mann, das geht doch
0: rein. Hat aufgelegt. Dein Opa, der hat aber auch eine eigene Sendung da oben.
1: Ja, dazu muss ich ja sagen, dass ich auch aus einem alten, uralten Radiogeschlecht stamme. Ne? Ich meine, wir machen ja schon seit dem Hochmittelalter Radio. Und ein Sohn bei uns, der wird dann immer Leichenbeschauer, wie die Mutter. Und der andere, der muss dann zum Radio. Und in dieser Generation hat es mich erwischt. Aber ich will nicht klagen.
0: Armes Schwein,
1: ne?
0: Armes Schwein. So. Jetzt wähle ich nochmal eine Nummer. Mal sehen, ob ich jetzt meinen Uropa endlich mal dran kriege, wo der sich wieder rumtreibt. Die alten Leute, wenn man die 300 Jahre aus den Augen lässt, ne?
1: Ja, dann machen sie, was sie wollen.
0: Rum. Mal sehen, ob einer jetzt kommt.
1: Mhm.
0: Ja. Dann nimm ab.
1: Los.
0: Nimm ab.
2: Ja, Kormoran Meyer zu Brochterbeck am Apparat. Oh. Könnt ihr uns nicht endlich in Ruhe lassen? Rotzlöffel, verdammt nochmal! Ihr seid doch nur noch am Leben, weil man solche Taugenichtse wie euch hier oben nicht brauchen kann! Ist doch nicht zu glauben hier!
1: Junge, der ist aber streng, braucht er Donnerkind.
0: Ja, das liegt an dem Fisch, an dem er damals gestorben ist.
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Hallo und willkommen bei Musik für Jedermann. Ja, wie nur die Zeit vergeht, ruckzuck ist eines unserer modernen elektronischen Melodiemacher, nämlich der Sequenzer, 30 Jahre alt geworden. Ja, erfunden wurden diese hüpfenden elektronischen Klangkaskaden wie so manches am Max-Planck-Institut für angewandte Bioakustik. Es sollte per Sequenzermusik das Pflanzenwachstum angeregt werden. Hier, ich habe noch ein Originalsignal von damals da. Naja, das Ganze war nur mäßig erfolgreich. Die Pflanzen sind anfänglich wirklich schneller gewachsen, dann aber plötzlich erschlafft und schließlich eingegangen. Das Patent wurde dann für 2 D-Mark, ja, damals noch Mark, an einen Alleinunterhalter weitergegeben. Der hat dann mit dem Sequenzer rumexperimentiert und bald war die Menschheit in der Lage, per MIDI und Sequenzer hunderte von Musikinstrumente gleichzeitig zu spielen. Segen oder Fluch, naja, das müsst ihr beurteilen. Ach ja, wisst ihr eigentlich, dass in der Musiktheorie der Vorläufer der Sequenzer das australische Didgeridoo ist? Hört man doch gleich, oder? Hier in unseren Breiten pflegt man stattdessen bis heute das melodische Lippenbrabbeln zur Musik. Hier ein kleines Beispiel.

Nun will ich zum Abschluss dieses Beitrages dem Sequenzer ein kleines Jubiläumständchen bringen, indem ich die Moderne mit der Oldschool der Sequenzer zusammenbringe. Ich habe mir da ein Lied von DJ Ötzi ausgesucht, das heißt, der Moment, ein Stern oder so. Wer es nicht kennt oder nichts damit anfangen kann, schaut einmal im Internet nach. Ich werde also nun dieses Liedchen, das zu 85% aus Sequenzern besteht, mit den Ursequenzen mischen, also mit Didgeridoo und Lippenbrabbeln. Ein Genuss für den aufgeschlossenen Musikfreund, glaube ich. Bis bald und viel Spaß bei Musik für Jedermann. Euer Tilman Riemenschneider.

0: Radio FFN Serie.
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0: Liebe, Intrigen, Portokosten.
1: Schicksale rund um das Wirtschaftsimperium des Fritz F. Niedmeier.
0: Mit Hilfe einer raffinierten Beamtenbestechung ist es Fritz F. Niedmeier gelungen, aus dem Gefängnis freizukommen. Ja, mehr noch. Er konnte dem Polizeihauptkommissar sogar 100 D-Mark in bar entlocken. Das könnte die Firma vor dem unmittelbaren Ruin retten, wäre da nicht Niedmeiers Vorliebe für erotische Magazine. Gerade will er im Park der Firma wieder einen größeren Posten davon erstehen, da beschleicht ihn ein unheimliches Gefühl. Ängstlich sieht Niedmeier sich um, und da tatsächlich. Das Gebüsch neben ihm teilt sich. Und wer tritt heraus? Suzette, seine bezaubernde Frau. Allerdings ist sie im Moment alles andere als bezaubernd.
2: Fritz, wo hast du gesteckt die ganzen Tage? Immer lässt du mich allein. Ich bin eine attraktive Frau. Und eine attraktive Frau sollte nicht allein sein.
3: Ja, selbstverständlich, Schatz. Deswegen habe ich dir doch auch die Kinder gemacht, ne?
2: Die Kinder? Ich bin eine Frau. Und was ich brauche, ist ein Mann.
3: Ja, sicher.
2: Aber du siehst ja lieber die Frauen in diese Schweineblätter an.
3: Schatz.
2: Warum? Sind sie schöner als ich?
3: Nein.
2: Hier, sieh dir das an. Ist das etwa nicht?
0: Mit einem zornigen, energischen Griff reißt Suzette sich ihr Kleid vom Leib. Just in diesem Augenblick kommt Frau Graumann dazu.
4: Herr Niedmeier, Herr Niedmeier.
3: Ja, was ist denn?
4: Oh, guten Tag, Frau Niedmeier. Ach, erlauben Sie mir eine Frage. Wo haben Sie diese bezaubernden Dessous gekauft? Wissen Sie, ich habe immer etwas Schwierigkeiten, das Richtige zu bekommen. Neulich wollte man mich sogar in die Herrenabteilung schicken.
2: Bitte, Sie können ja das hier einmal anprobieren.
3: Oh, Schatz.
2: Ja, Chérie, das hast du nicht gedacht, dass ich das auch alles habe, was? Da kannst du ruhig weiter in deine Nacktzeitschrift blättern. Aber vielleicht gibt es ja auch noch Männer, die das Echte lieben. Au revoir, Schatz.
4: Herr Niedmeier, was meinen Sie? Steht mir sowas?
3: Ja, also...
0: Niedmeier dreht sich um und traut seinen Augen nicht. Graumännchen hat ihren Körper, dem man die Höhen und Tiefen der letzten 75 Jahre durchaus ansieht, in Suzettes Dessous gehüllt. Das ist zu viel für ihn.
4: Aber Herr Niedmeier...
0: Suzette irrt inzwischen immer noch zornig durch die Stadt. Trotz ihrer spärlichen Bekleidung zieht sie einige Aufmerksamkeit auf sich. Plötzlich hält der Firmenwagen neben ihr. Hinter dem Lenkrad sitzt Heinz Bärbel Schrage.
5: Ah, Suzette! Sie können sich gar nicht vorstellen, wie sehr ich mich freue, Sie so zu sehen. Kann ich Sie vielleicht ein Stück mitnehmen?
6: Gerne, Monsieur Schrage.
5: Ach, sagen Sie doch Heinz Bärbel zu mir,
6: Ja, Heinz Bärbel. Wohin fahren Sie denn?
5: Wenn Sie wollen, bis ans Ende der Welt.
6: Oh.
0: Wird Heinz Bärbel Schrage wirklich mit Suzette bis ans Ende der Welt fahren? Oder sollte sich hier etwa eine Affäre anbahnen? Wird Fritz F. Niedmeier wieder aus seiner Ohnmacht erwachen? Und wird es Frau Graumann bis dahin gelungen sein, sich aus den engen Dessous zu befreien? Die Antworten auf diese Fragen erfahren Sie in der nächsten Folge von Die Firma.

0: Frieda und Anneliese.
1: Und, gibt's was Neues in der Causa Ruth Möllers Meter?
2: Was ist das eigentlich für eine Causa, von der sie alle dauernd erzählen? Causa Wulf, hör ich auch ewig. Wer ist das denn, seine angeheiratete Schwester?
1: Causa, weiß ich auch nicht, sagt man heute wohl so. Ist aber auf alle Fälle kein Vorname, nicht?
2: Was ist denn jetzt mit Ruth Möllers Meter? Gibt's da was Neues oder warum fragst du?
1: Ja, ich frage dich, ob's da was Neues gibt.
2: Ich weiß nur was von den Aggregaten, nein, wie heißt es, Upgrade, in den Hotel auf dem Weihnachtsmarkt in Prölle.
1: Was ist das denn, Upgrade?
2: Wenn man eine Glühwein-Suite kriegt, das heißt zwei zum Preis von ein.
1: Das ist Upgrade? Geht das nur mit Glühwein oder funktioniert das auch bei was anderes?
2: Eine Busfahrkarte, das geht auch, wenn du zum gleichen Preis vorne sitzen darfst.
1: Oder wenn du mit einem Niedersachsen-Ticket von der Bahn bis nach Westfalen reinfährst.
2: Ich dachte, das wäre Landfriedensbruch.
1: Nee, das müsste dann auch Upgrade sein. Was werfen Sie denn jetzt Ruth Möllers Meter eigentlich noch alle vor?
2: Sie hätte letzten Weltspartag zwei Lineale und ein Radiergummi gekriegt. Ortsüblicher Tarif ist aber nur ein Lineal.
1: Den sollte das Lineal doch nachträglich bezahlen oder umwandeln in einen zinsgünstigen Bleistift.
2: Ja, das soll auch wohl alles nicht so einfach sein.
1: Denn müssen Ruth Möllers eben die nasse Wiese in Großbruchwedel verkaufen.
2: Ja, das stimmt. Sonst müsste sie dann doch wohl zurücktreten.
1: Von was?
2: Die ist doch noch Vorsitzende von der Häkelgruppe im Altkreis.
1: Ja, das ist dann mit die Würde des Amtes nicht mehr vereinbar. Ich jedenfalls würde dem Amt eine lange Nase zeigen. Bätsch.
2: Und ich würde ein Upgrade von der Witwenrente in Richtung Witwenpension haben wollen.
1: Pension? Wer will denn bei dir ein Zimmer nehmen, alte feuchte Bude? Das ist hier nicht Mallorca und du bist nicht Maschmeyer.
2: Aber fast.

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0: Gedanken zur Zeit. Es spricht Akademiker AD Cassovat von Sondermühlen.
1: Neulich, liebe Freunde, sah ich einen Halbwüchsigen in der Stadt, der ein T-Shirt trug mit der Aufschrift »Ich bin bekloppt«. Alle Achtung, junger Mann, wer von uns mal Hand aufs Herz hätte wohl den Mut, sich zu seinen Unzulänglichkeiten zu bekennen. Er sollte uns ein Vorbild sein. Lass 1000 T-Shirts blühen mit unseren kleinen Schwächen. Ich pinkel immer neben das Becken. Ich bin ein Mörder oder ich bin eine Frau. Wie viel schöner wäre doch dann das Leben, meinen Sie nicht?

Das war aus der Reihe Große Momente der Weltgeschichte. Das erste Oktoberfest in Tokio wird kein Erfolg. Statt Weißwurst gibt es Sushi, statt Maßbier Sake. Das Einzige, was sich durchsetzt, sind die Wirtshausschlägereien. Hier heißen sie Harakiri.

0: Papas Presseschau.
1: Kälteeinbruch in Norddeutschland fordert erstes Opfer. 54-jähriger Fußgänger erfriert auf dem Heimweg von Gaststätte. Das haben sie davon, dass sie die Leute nicht mehr besoffen Auto fahren lassen. Unverantwortlich ist sowas.
2: Das kann dir ja nicht passieren, Papa, das mit dem Erfrieren, ne?
1: Wieso nicht, blöde Kuh?
2: Du gehst ja nicht in Gaststätten. Du betrinkst dich ja bloß zu Hause in deinen Stinkesessel.
1: Was soll ich da auch? Teuer ist es und rauchen darf man auch nicht mehr.
2: Wolltest du nicht so und so mit dem Rauchen aufhören, Papa?
1: Mal gucken, vielleicht beim Essen, sonst nicht.
2: Warum ist da denn eigentlich gar kein Baum, Papa?
1: 20 Euro für Meter Blautanne? Bist du total bekloppt? Da kriegt man ja 2 Kisten Oettinger für.
2: Immer diesen ollen Oettinger, ist doch gar nicht romantisch.
1: Aber sich die ganze Bude mit den Nadeln zusauen. Dabei gibt es so günstige Plastikbäume.
2: Die sind aber gar nicht romantisch.
1: Es reicht mir aber mit deiner ewigen Romantik. Es gibt sogar Plastiktannen, da ist die Lichterkette schon mit eingebaut.
2: Richtige Kerzen sind aber viel schöner und auch so romantisch.
1: Viel romantischer, ja, ich hab's gehört, blöde Kuh.
2: Nie tust du mal, was ich gut finde, Papa. Dabei habe ich dir den schönen Adventskalender geschenkt, mit jeden Tag eine Pulle Bier hinterm Türchen.
1: Tauchte noch nix.
2: Ja, weil du gleich den ersten Tag den ganzen Kalender leer gesoffen hast.

0: streiten für Freiheit und Gerechtigkeit. Die drei Musketiere. Heute...
1: Der kleine Unterschied.
2: Hey, Porthos, Athos.
3: Ja?
2: Kennt ihr den Unterschied zwischen Alf und den drei Musketieren?
3: Nein, wieso?
4: Nein.
2: Na, Alf hat 1000 Freunde und null Problemo.
1: Das war eine Folge der drei Musketiere von den MTV-Volleyballern aus Hannover.

0: Der kleine Tierfreund.
1: Wieder einmal färbt sich das Laub auf den Bäumen und für uns Tierfreunde ist dies ein untrügliches Zeichen, dass der Herbst nicht mehr fern ist, der Herbst des Lebens. Eben noch haben wir womöglich ein Weibchen begattet und uns in der scheinbaren Sonne der Visibilität geeilt. Doch wenig später sitzen wir am nüchternen Resopaltisch der verbleibenden Lebensjahre und mümmeln unseren Rentenbescheid. Draußen rüsten sich die Schwalben zum Flug nach Afrika. Drinnen starren die kurzsichtigen Lichter des greisen Tierfreunds auf ein Fotoalbum aus besseren Tagen. Da wird 1954 stolz der erste Regenwurm dem Fotografen präsentiert, vom bissigen Pneu der Kreidler weitmännisch zermalmt. Auf der gegenüberliegenden Seite ein Bild von Pucki, dem Wellensittich, der in den späten 50ern auf tragische Weise in einer unbekannten Hand zerdrückt wurde. Wir blättern weiter und entdecken Waldmann, den kecken Niederlaufhund, der Opfer eines Mopedunfalls in meiner Stube wurde. Der Täter wurde nie gefasst. Oder Sascha, der Yorkshire Terrier von gegenüber. Ende der 60er Jahre wurde der kleine Wuschel von einem herabfallenden Halbschadehelm getötet. Bis heute wurden die mysteriösen Begleitumstände nicht aufgeklärt. So reiht sich Tod an Tod und zeugt von einem ereignisreichen Leben. Zwei Katzen liegen tot auf dem Asphalt, dahinter ein Mopedreifen. Was mag dieses Bild bedeuten? Vieles aus unserem vergangenen Leben bleibt uns heute rätselhaft. Frauengesichter starren uns an, dahinter ein Mopedreifen. Die Erinnerung weiß nichts damit anzufangen. Jetzt, da es wieder Herbst wird, ist es an der Zeit, das Leben Revue passieren zu lassen. Denn schon morgen kann der Mann von der GEZ Gottes bei uns klingeln und den Netzstecker rausziehen. Und ehe wir uns versehen, sind wir mausetot. Keine schönen Aussichten. Ihr kleiner Tierfreund.

0: 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Unendliche Weiten. Dies sind die Abenteuer der FF Enterprise, die mit ihrer 90 Mann starken Besatzung unterwegs ist, um neue Welten zu erforschen, neues Leben und neue Zivilisationen. Viele Lichtjahre von der Realität entfernt dringt die FF Enterprise in Galaxien vor, die nie ein Mensch zuvor gehört hat.
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2: Kinder, kommt, weiter geht's. In drei Tagen ist unser Krippenspiel. Da müssen wir uns schließlich ein wenig beeilen mit den Proben.
3: Ja, das stimmt.
2: Also, bitte einmal Ruhe jetzt. Szene 1, Maria und Josef auf Wohnungssuche. Bitte Aufstellung. Der Herr Hausmeister Bottrop. Herr Bottrop.
4: Jawohl,
2: Sie spielen den Josef.
4: Jawohl.
2: Und die dicke Frau Hildegard, bitte jetzt nichts mehr essen, Frau Hildegard. Ja, Sie spielen die Maria und der Herr Kirk, der stellt sich bitte mal dort hinten auf und spielt den ekligen Wirt von der Herberge. Also, alles auf die Bühne, bitteschön.
3: Und was sollen der Spock und ich eigentlich spielen?
2: Naja, der Herr Spock, der spielt halt das Jesu-Kind, aber erst in der Szene 3.
3: Ach so.
2: Ja, und du, Hans-Jürgen, lass mich mal überlegen. Pass auf, du kannst im Hintergrund die Witzgruppe spielen.
3: Och, Mann, so eine Scheißrolle. Warum macht denn das nicht der Spock? Der kann viel besser Möbel spielen. Er hat auch sowieso ein Gesicht wie eine eingeschlagene Vitrine.
5: Sie haben mich absichtlich provoziert.
3: Ach so, ja.
2: So, jetzt aber Ruhe da vorne, bitteschön. Wir fangen an. Szene 1, Action, bitte.
5: Wer sind Sie? Wie kommen Sie hierher?
4: Ja, hallöchen. Ich bin der Bottrop Josef aus dem All. Und das hier ist meine dicke Frau.
6: Juhu, du schnuckeliger kleiner Pferd. Ich bin die Maria.
5: Wie heißen Sie mit Vornamen?
6: Jungfrau Maria.
5: Dann haben Sie doch die Sol-Triebwerke erfunden.
2: Halt aus. Das steht doch so gar nicht im Text herinnen.
3: Ich fand das aber ganz originell so.
2: Bitte schön, die Witzgruppe da hinten ganz still bleiben, ja?
3: Ja? Okay, ja.
2: Also, wir machen weiter mit Herrn Bottrop.
4: Ja, Moment. Also, Herr Wirtsvorsitzender, wir brauchen ein Zimmer, weil meine dicke Frau hier mal ganz dringend gebären muss. Aber ich kann nichts dafür, dass das mal klar ist. Ne? Ich habe sie nämlich nicht angepackt.
5: Ihre Geschichte ist leider nicht nachprüfbar.
4: Hör mal, Bursche, willst du mir etwa unterstellen, ich würde mich mit so einer hässlichen Kuh einlassen? Hä? Willst du das wirklich machen?
6: Das steht doch gar nicht im Text.
2: Bitte schön.
6: Hässliche Kuh, eine Unverschämtheit. Kirky, mein Prinz, verteidige mich mal.
2: Bitte schön.
3: Na genau, das ist wirklich unfair. So fett und hässlich ist keine Kuh.
6: Was? Na, warte doch.
2: Liebe Frau Hildegard, liebe dicke Frau Hildegard, wie kommen Sie doch herunter von den beiden? Die beiden kriegen doch keine Luft. Nein, und wir könnten das doch ausdiskutieren, bitte schön.
5: Funktioniert.
2: Mit der Bratpfanne, das ist doch wirklich unfair. Frau Hildegard!

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0: wollen wir mal. Wir haben heute zu entscheiden über drei Anträge zur Neueintragung. Ich bitte jeweils um das Handzeichen, ja? Frau Gattenströter, würden Sie bitte mal das erste vorlesen?
1: Selbstverständlich. Trico, Traco.
2: Aha. Bitte, wie? Ich glaube, ich habe es nicht verstanden. Hm.
1: Trico, Traco.
2: Ja, wenn Sie meinen.
1: Das nächste wäre Kuschel, Kuschel.
0: Ach, das ist aber anthologisch äußerst interessant, meine Kollegen, oder nicht, hm?
2: Und, was noch?
1: Tja, das dritte ist, ich weiß nicht, etwas ordinär.
0: Bitte keine Vorabwertung, Frau Gottenströter, das Wort bitte.
1: Nun, es heißt Geschlechtsverkehr.
0: Oh.
3: Das war aus der Reihe Große Momente der Weltgeschichte das Duden-Konsortium bei der Jahrespräsentation der neuen Wörterkollektion. Immer wieder sonntags beim Kaffee.

0: Ah, hallo, ich weiß gar nicht, ob ich Ihnen das schon erzählt habe. Ich bin also sowas von Logge. Also das kann man sich gar nicht vorstellen. Ich weiß ja nicht, wie es Ihnen so geht, aber ich bin so Logge. Egal, ob das jetzt mit dem Wetter zu tun hat oder nicht. Ich bin Logge. Ja, weswegen ich auch anrufe, ob Sie mir wohl gerade mal sagen können, wie spät es ist.
1: Und 20 Sekunden.
0: Ach so, ja. Sagen Sie, Sie sind aber auch ganz schön Logge, gell?
1: Beim nächsten Ton ist es 9 Uhr 43 Minuten und 30 Sekunden.
0: Da hätte ich mal eine Frage, wie machen Sie das mit den Zahlen? Ich meine, lesen Sie das ab oder lernen Sie das auswendig?
1: Beim nächsten Ton ist es 9 Uhr 43 Minuten und 40 Sekunden.
0: Also, ich stelle mir das ja direkt schwierig vor, so ein bisschen schwierig, sich all die Zahlen so zu merken. Und vor allem ganz logge.
1: 9 Uhr 43 Minuten. Und 50 Sekunden.
0: Ah, oh, wissen Sie, mich kann auch gar nichts aus der Ruhe bringen. Ich bin so logge.
1: Der nächste Ton ist es
0: ja,
1: 9
0: da müsst schon.
1: 44 Minuten.
0: Ja, ich sag mal, da müsst schon ganz Hessen von der Weltkarte verschwinden, dass ich da nicht mehr logge bin, ne? Aber soweit ist es ja
1: der
0: noch nicht, gell?
1: Der nächste Ton ist es 9 Uhr 44 Minuten.
0: Ja.
1: Und 10 Sekunden.
0: Sagen Sie, wenn ich Sie mal ganz kurz unterbrechen darf, was halten Sie davon, wenn wir zwei beiden.
1: Der nächste Ton ist es 9 Uhr 44 Minuten. Und 20 Sekunden.
0: Ja, wenn wir jetzt bei beiden Hübschen heute Abend mal ganz gepflegt essen gehen, was halten Sie von 9?
1: Beim nächsten Ton ist es 9 Uhr 44 Minuten und 30 Sekunden.
0: 9 Uhr 44 und halbe. Ja, vielleicht ist es ein bisschen spät, aber von mir aus.
1: Beim nächsten Ton ist
0: ich steht
1: es
0: Sie dann
1: 9
0: abholen.
1: Uhr 44 Minuten und 40 Sekunden.
0: Moment, jetzt doch später. Wie meinen Sie das? Also das geht nicht so gut, dann kommen wir ja zu spät. Sagen
1: beim
0: wir doch lieber 9 Uhr 44 und halbe.
1: 9 Uhr 44 Minuten. Und 50 Sekunden.
0: Na gut, wenn Sie drauf bestehen, dann eben später. Das macht mir ja gar nichts. Wissen Sie, was?
1: Beim nächsten Ton ist es 9 Uhr 45 Minuten und 0 Sekunden.
0: Noch später. Aber wissen Sie was? Überlegen Sie sich in Ruhe eine Uhrzeit, die wo Ihnen recht
1: beim
0: ist. Und dann rufen Sie mich am besten
1: 9
0: an. Meine Nummer ist
1: 45 Minuten
0: Moment.
1: Und 10 Sekunden.
0: Genau, meine Nummer ist 555-455. Überlegen Sie sich irgendeine Uhrzeit. Mir ist
1: beim
0: immer recht. Rufen Sie einfach an.
1: 9 Uhr.
0: Ja.
1: 45 Minuten
0: oh,
1: und
0: sicher.
1: 20 Sekunden.
0: Sicher. Ich warte auf Ihren Anruf, gell? Denn ich bin ja so logge. Also ganz frisch war die aber auch nicht, gell? Aber unheimlich logge.

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1: Sag mal, machen die das gar nicht weg, die Bauern, was sie alles fallen lassen auf der Straße?
2: Ey, glaubst du etwa, die Haufen macht der Bauer? Die Kühe scheißen hier hin. Ey, guck mal. Hallo, Sambalele, Brasser. Also, Elodin, Kufladen,
3: Jumbo, Jumbo, Erwin,
1: Wer ist denn die Schwarzhaut mit dem bunten Kaffeewärmer auf dem Kopf dort im Wartehäuschen?
2: Ja, das ist mein Kumpel Sambalele, ne? Der hat so einen Smarties-Stand im Gemeindehaus, wenn da Flatrate ist, vom Pastor ist. Also beim Krihal-Krahitsu, ne?
1: Und davon kann der Mohr seine Schuldigkeit bezahlen? Von dem bisschen Drops-Verkauf?
2: Nee, du, den hat so eine Lehrerin letztes Jahr aus dem Urlaub mitgebracht, ne? Und die füttert den so ein bisschen, ne? Ja, und dann mäht der auch noch bei Oma Frieda den Rasen, ne? Ja, Samba, ne? Und, ja, dafür kriegt er natürlich nichts, ist klar.
1: Sehr gut! Nur so lernt der Menschenfresser, wie es bei uns zugeht im Kapitalismus!
2: Hä? Verstehe ich nicht. Der kriegt doch gar kein Fett.
3: Fett Party gestern, Erwin. Geschwule, ne? Erwin, Ecstasy? Oh, viel Ecstasy. Oh, sehr gut, dance, gut drauf. Und dann Fiki, Erwin.
2: Komm, Samba, alte Hütte. Du, morgen wieder, ne? Lass mal stecken. Echt nicht, ich hab auch Portemonnaie vergessen, verstehst du?
1: Ich glaube, ich habe ein paar Brocken verstanden. Ich spreche ja etwas Bongo-Wango.
2: Ist klar, nee, klar. Pavi Lost in Translation Teil 2, ne?
1: Wir nehmen den lieben Kunta Kinte jetzt einfach mit zu Oma Frieda und ich übersetze dann.
2: Nee, du, das ist jetzt, glaube ich, gerade ganz schlecht, ne? Samba, du musst doch hier, der Samba muss hier in der Bushaltestelle gleich Kinder erschrecken. Mhm. Das ist so ein 1-Euro-Job von der Gemeinde.
3: Aha. Ja, Erwin, gut, Frieda, gut, Kuchen, gut, Sahne, Kuchen und dann Ficki.
1: Die schwarze Seele schreit nach Kuchen. Das letzte habe ich jetzt akustisch nicht mitgekriegt.
2: Oh, nicht so schlimm, Pavi. Das war wohl so eine Höflichkeitsfloskel aus dem Urwald, ne? So, Tiki. Tiki heißt, da nicht für.
3: Ecstasy, Erwin, sehr gut, Ecstasy, bin du gut. Jetzt kommt er dabei. Bei denen, die bereiten den Dance und du gut, ne? Ne, Baby?
2: Halt die Fresse, du blöde Dachpappe!
1: Jetzt reicht sie aber, Rotzblach! Einen unbescholtenen Andersheutigen so zu beleidigen, wo doch nur mit seiner Rassel ein bisschen Musik machen wollte. Das liegt dem Neger nun mal im Blut. Ein bisschen Spaß muss sein.
3: Blanco, Roberto, auch bei mir viel Ecstasy.
1: Ja.
3: Viel Ecstasy, gutes Mann, Roberto, gutes Mann, viel Ecstasy.
1: Ja, die Ekstase und Freude kann ich nachvollziehen. Der will mir was schenken aus seiner Heimat, mein schwarzer Freund. Ach, die Rassel da mit den bunten Liebesperlen, ja.
2: Hey, in welchem Paralleluniversum verwehst du eigentlich die ganze Zeit, hä? Das sind Drugs, die Black Man dir da verhökern will.
1: Papalapap.
2: Pavi.
1: Du denkst so schlecht, nicht alle Schwarzen sind so.
3: Jumbo, die sind billig Ecstasy.
1: Danke. Ich probier mal welche. Ah, Sante Buona. Ja, lecker, die Dinger.
2: Ach du Scheiße. Gernots Kopie in der Dorfbulle.
4: Aha, endlich haben wir den Übeltäter. Du bist das Schwein, das an die ortsansässigen Jugendlichen und Migranten die Drogen verkauft.
1: Moment, lassen Sie sich erklären, Herr Obersturm, Bruchbandführer, Wachte, Inspektor, wollte ich sagen.
4: Das kenn ich schon. Dann wird's wieder keiner gewesen sein. Mitkommen, ab in die grüne Männer.
1: Was? Halt, ich war das doch gar nicht.
4: Rein da.
2: Super gemacht, Samba. Die Spaßbremse und diesen alten Negerversteher sind wir jedenfalls los, ne? So, komm, jetzt schmeiß mal eine Runde von dem Zeug. Gleich kommen wieder die Schicks aus dem Bus und da wäre es echt cool, wenn wir hier im Häuschen Schicks schon so ein bisschen angedröhnt wären, ne? Was meinst du, Samba, hä? Samba Lille, hä? Walla, walla, walla, walla.
3: Erwin, ihr Ecstasy.
2: Give me
1: Singles.
2: Give me six.

0: Leute, ne? Ihr könnt es nicht auskallen. Die haben ja so einen Führer, ne? Der ist Pinocchio. Und er sitzt im Knast.
1: Außerdem gibt's hier viele Deutsche. Die wohnen alle in der Colonia Dignidad und fressen da ihre eigenen Kinder auf.
2: Hey, wo bleibt da die Sättigungsbeilage?
1: Eben, voll blöd, ey.
0: Ey, warum haben sie denn den Pinocchio denn überhaupt eingeknastet?
2: Hat gemacht, Sozialismus kaputt in Chile.
0: Ich dachte, das ist gut, wenn man den kaputt macht.
1: Aber nicht mit einer Militärdiktatur, wenn man lauter Leute umnietet.
0: Chili con carne, ne? Das kenne ich noch. Das ist so warmer Budapester Salat. Schmeckt voll klasse, ey.
2: Hey, guck mal links, da sind die Anden.
1: Anden-Märzer packen verboten.
0: Was ist denn da auf der anderen Seite, Sao?
2: Da ist Argentinien.
0: Oh, da will es hin. Da hat doch Madonna was drüber gesungen. Don't cry for me, Argentina.
1: Okay, Gizi, es reicht. Ich bieg die nächste links ab.

0: Portokosten.
1: Schicksale rund um das Wirtschaftsimperium des Fritz F. Niedmeier.
2: Nachdem Suzette Niedmeier vom Mädchenhändler Glück an den Langeooger Zuhälter Jochen verkauft worden ist, will dieser sie zwingen, in seinem Eros-Center das Unaussprechliche zu tun.
3: No, das tue ich nicht. Niemals. Wo bleibt denn meine Würde als Frau?
4: Interessiert mich nicht, Puppe. Oh. Du bist schließlich mein Eigentum. Also tu gefälligst, was ich dir sage.
3: Dein Eigentum? Dass ich nicht lache.
4: Und was ist mit dieser Quittung hier? Ha? Lies doch mal. Quittung? Da wird dir das Lachen schon vergehen, Puppe.
3: Quittung? Bestätige ich hiermit von Jochen, dem zu älter 20.000 Pippen inklusive und Mehrwertsteuer für Suzette nicht mehr erhalten zu haben, Unterschrift Ingolf Glück, Mädchenhändler.
4: Die Quittung ist vom Finanzamt beglaubigt und damit rechtsgültig, verstehst du, was er sagt?
3: Oh, aber nicht mehr lange. Ich zerreiße sie nämlich. Deine Quittung. Ich knülle sie zusammen und esse sie auf.
4: Guten Appetit auch, Suzette. Im Übrigen war das natürlich nur eine Kopie. Oh. Das Original liegt bombensicher in meinem Safe.
2: Solch ausgebufften Tricks des fiesen Zuhälters ist Suzette nicht gewachsen. So muss sie sich ihrem Schicksal und Jochens frauenverachtenden Wünschen fügen.
4: Also erstmal ab in die Küche und Geschirr spülen, dann wäschst du meine schmutzigen Socken, ist das klar? Und danach kannst du dich in der Gummibügelei nützlich machen.
2: Die zu einer an sich recht sinnvollen Einrichtung des Eros-Centers gehört, da hier alte Präservative umweltfreundlich wieder aufbereitet werden. Dort trifft die verzweifelte Suzette auf einen ganz schlimmen Finger. Bordellpfarrer Heinz Albrecht.
5: Ich verstehe deinen Schmerz, meine Tochter. Denn auch mir hat das Leben so manche harte Nuss zu knacken gegeben.
3: Ach, Pfarrer Albrecht, ja. Welche Nuss ist schon härter als die, die ich ihr zu knacken habe?
5: Ach, Vertrauen, meine Tochter. Denn wie sprach schon der Prophet Öltjes?
3: Wie?
5: Lass die Nüsse zu mir kommen, auf dass ich sie knacke und sie mit Salz bestreue. Seht, wie ich sie euch vakuumdicht verpackt darreiche, auf dass ihr sie knabbert und euch schmecken lasst zu Bier oder Limon.
4: Na, Pfarrer, ziehst du hier schon wieder deine Öltjes-Nummer ab?
5: Aber mein Sohn...
4: Na los, verschwinde! Ich hab hier was mit Suzette zu bekacken. Suzette, draußen warten zwei Herren darauf, deine Bekanntschaft zu machen.
3: Für Ehren denn?
4: Na, so ein Pickliger mit fetten Haaren und er, ein anderer, so ein Schlagsiger in einem gelb-schwarz geringelten Jackett. Oh. Und ich möchte, dass du ein bisschen nett bist zu den beiden, verstehst du, andernfalls?
2: Oh. Der Zuhälter macht eine ziemlich eindeutige Bewegung, ehe er durch den Notausgang verschwindet. Gleich darauf lärmen zwei reichlich angetrunkene Männer herein. Aber das ist ja...
6: Wo ihr standen? Und Niedmeier, mein Name. Und das hier ist... Schare?
5: Ja?
6: Na, Sie haben ja nicht die Süße da schon mal irgendwo gesehen?
5: Na klar, Chef, das ist doch Ihre Frau.

0: Frieda und Anneliese.
1: Verpflicht wie nix, ne?
2: Jahre sind Wochen, Tage sind Stunden und Monate sind...
1: Ja, da fällt dir wohl nix mehr ein. Gibt's 12 von, außer in Schaltjahre.
2: Wie, da gibt's einen Monat mehr?
1: Ja, den 29. September.
2: Und das ist einen ganzen Monat?
1: Ja, kommt drauf an, ob's ein Schaltjahr ist.
2: Wie es in den Kalender hineinschallt, so schallt ja das alles auch wieder raus.
1: Ja, das wusste ich gar nicht, ja. Ja, wie lange so ein Jahr auch ist, es geht dann doch vorbei.
2: Ja, das versteht man nicht. Im Weltraum dauern die Jahre noch länger, sagt Reinhard.
1: Ja, der war ja auch schon da, der weiß bestimmt Bescheid.
2: Der sagt, das Raumzeitkontinuum ändert sich mit der Krümmung des Weltalls.
1: Das weiß ich schon lange von Dieter. Dieter sagt, bei manchen Dingen vergeht die Zeit schneller als wie bei anderen. Zum Beispiel, wenn du auf dem Lokus oder im Gefängnis sitzt.
3: Ne? Wie lange sitzt der denn da? Das ist ja furchtbar.
1: Ja, bis er fertig ist. Ich meinte das bloß als Beispiel. Das hat doch schon Horst Goethe gewusst. Augenblick, verweile doch, wenn's schön war.
2: Horst Goethe, ist das noch Verwandtschaft?
1: Ja, von uns nicht.
2: Und das Jahr hat gerade mal angefangen und geht doch schon munter voran.
1: Ja, die Zeit, die könnte doch auch einfach mal einen ganzen Tag stehen bleiben. Könnte sie doch.
2: Tut's aber nicht. Die Zeit kriegt der Mensch einfach nicht in den Griff. Da kann er erfinden, was er will.
1: Ja, ja, ja. Und auch der April, der macht ja, was er will.
2: So, nun haben wir die Zeit aber auch gut rumgekriegt. Ich muss jetzt da durch.
1: Ja, bis morgen.
2: Ist ja schon gleich.

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1: Ist Jürgen Klopp die Lösung? Nicht nur für die dahinsiechende Nationalelf, sondern überhaupt für das ganze kaputte Deutschland. Und wie hoch wäre dann die Abfindung für Merz, Baas und Klingbeil? Kämen wir dann auch mit 7 Millionen pro Nase hin wie bei Nagelsmann? Das wäre ja echt ein Schnäppchen im Vergleich zu den 200 Milliarden neuen Schulden, die unser Lars für 2027 eingeplant hat. Das Schöne an Schulden ist ja, sie müssen nicht gegenfinanziert werden. Sonst wären es ja keine Schulden. Eine Möglichkeit der Gegenfinanzierung ist aber die Erhöhung der Tabaksteuer. Geplant ist, die Schachtel Fluppen auf 12 Euro zu erhöhen. Das klingt nicht nach sozialer Gerechtigkeit, zumal der Anteil der Raucher unter Geringverdienern mutmaßlich höher ist als unter Überreichen. Erhöhte man den starken Schultern den Zins für die Packung Zichten auf 12.000 Euro, dann käme ein hübsches Sümmchen zusammen und der sozialen Gerechtigkeit wäre auch Genüge getan. Was aber, wenn die Überreichen dann mit ihrem Privatjet zum Rauchen ins Ausland flögen oder gar ganz aus Deutschland wegzögen? Das wäre wiederum auch prima, weil dadurch Wohnraum frei würde und man die übergroßen Etablissements in unendlich viele Schlichtwohnungen aufteilte und man auf den Golfanlagen Häuser vom Gebäudetyp E ohne Schnickschnack errichtete. Und sobald es dann keine Wohnungsnot mehr gäbe, würde auch endlich die Deutsche Bahn funktionieren. Denn die abertausend Menschen, die mit dem Deutschland-Ticket in den Regionalzügen wohnen, hätten ein alternatives Dach über dem Kopf. Eine funktionierende Bahn wäre die Art von E-Mobilität, bei der die Wertschöpfung im Lande bliebe und nicht nach China abflösse. Dort bräche aufgrund der Exportschwäche eine Wirtschaftskrise aus. China könnte keine Temu-Päckchen mehr mit Munition zu Putin schicken und der Überfall auf die Ukraine wäre flugs vorbei. Als Reparation bekäme Kiew ganz viel Öl und Gas aus Russland, das sie an uns zum Freundschaftspreis weiterleitete. Die Wirtschaft brummte und die letzte Wärmepumpe stand im Bonner Haus der Geschichte. Es hängt nunmehr alles daran, dass Jürgen Klopp auch das Kanzleramt übernimmt.

0: große Momente der Weltgeschichte.
1: Mann, ist das dunkel hier in deinem Zimmer.
2: Ja, hast du wohl recht.
1: Boah, wie spät mag es denn wohl sein?
2: Keine Ahnung. Hast du mal gerade Hammer und Meißel? Dann gucke ich mal nach.
3: Aus der Reihe Große Momente der Weltgeschichte hörten Sie heute: Das Fenster wird erfunden. Montag vor 780 Jahren bei Udo zu Hause.

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1: Ich bin Bruno Wolf und seit 15 Jahren hier. Ich war immer pünktlich und habe meine Arbeit getan, Tag für Tag. Und ich habe meinen Mund gehalten. Aber heute muss es raus. Hey Boss, ich brauche mehr Geld.
2: Für eine neue Badehose. Denn Gunther Gabriel, der Sänger für den Sozialhilfeempfänger, ist zurück. Und dieses Mal mit einer sportlichen Hochleistungswette. Synchronschwimmen plus Singen gegen den gnadenlosen Herausforderer und Träger des goldenen Fahrtenschwimmers, Hansi Püttel.
3: Ja, hier Hans Püttel. Ich bin der Gastwirt aus dem Schwimmbad. Hallenbad Saarstedt.
2: Alle Achtung, kein leichter Gegner. Hansi Püttel, ein Name wie Donnerhall. Skandinavisch?
3: Nein, der kommt aus dem Österreichischen.
2: Ach so. Und woher kennen Sie überhaupt Gunther die Forelle Gabriel?
3: Ja, der Gunther Gabriel ist bei uns schon viele Jahre als guter Stammgast. Aha. Wenn er bei uns hier in der Gegend ist, verkehrt er bei uns regelmäßig.
2: Mit wem?
3: Ist überwiegend Quark mit Himbeeren.
2: Aha, und genau darum geht es auch. Eine Woche kostenlos Quark mit Himbeeren. Für Gunther Garnele, wenn er es schafft, schneller zu schwimmen als Hansi der Hecht Püttel. Und dabei live singt, hey Boss, ich brauche noch eine Dose Thunfisch, oder wie das Ding heißt. Mit welcher Technik wird dieser Gewaltakt überhaupt möglich sein?
3: Ich kann natürlich nur Brustkraulen machen. Ne? Nein, Brustschwimmen. Brustschwimmen.
2: Aha, so simpel und doch so einfach. Gunther Gabriel schwimmt Brust in Saarstedt und singt dabei. Was kommt als nächstes? Die Wildecker Herzfehler springen vom 3-Meter-Brett und singen Herzilein, lass ganz schnell Wasser ein. Oder Gunthers Komm unter meiner Decke beim Fußnägelschneiden in der Autowaschanlage.
3: Oh, gute Anregung. Ja, vielleicht sollten wir das nächste Mal 30 Tonnen Diesel in der Waschanlage machen.
2: Gerne.
3: Komm unter meine Decke, könnten wir auch mal einen Pornofilm mit Orlowski, wie heißt sie noch?
2: Orlando.
3: Wie heißt sie?
2: Koslowski.
3: Orlowski.
2: Ach so.
3: Der schafft die schärfste Nummer.
2: Apropos Nummer, was ist eigentlich der tiefenpsychologische und gesellschaftskritische Ansatz von dieser hier? Einfach mal zwei Dinge auf einmal zu machen? Gunther Gabriel, Wash and Go? Oder?
3: Aber pass auf, ihr müsst da nicht so unheimlich viel reindenken. Ne? Wir Deutschen, wir orgeln ja immer so viel Sinn da rein. Es ist einfach nur just for fun. Ja? Könnt ihr euch das gar nicht vorstellen? Wir springen da rein, das Wasser ist herrlich, die Luft ist gut, wir sind ein tolles Land, ein Stückchen Erde hier, wir sind gut drauf. Los, machen wir mal. Ne?
2: Ach so, nur rumplanschen aus Spaß, ganz ohne Message. Ja, wie langweilig. Aber nun gut, muss ja auch mal sein. Dann also los. Gunther, mach uns den Delfin. An das Playback, fertig, los.
4: Ich sage, hey. Hey, Boss. Ich brauche jetzt ein Bier.
2: Nimm noch einen Schluck Wasser.
4: Ich sage, hey. Hey Boss, ich brauche mehr Geld. Hilfe!
2: Ja, ja, keine Angst, auch wenn es jetzt noch so dramatisch klingt. Gunther ging nicht unter. Ergebnis unentschieden. Hansi Püttel geht trotzdem Himbeeren pflücken und vom gesparten Geld kauft sich Gunther Gabriel eine Monatskarte. Und als Dank für die Zuhörer nimmt er seine nächste LP unter Wasser auf. Das war der Kalkofe Seewetterbericht. Bis zum nächsten Mal.
4: Oh Gott. Ich sage, hey. Hey Boss, ich brauche mehr Geld. Oh yeah. Hey, Boss, ich brauche mehr Geld. Hilfe, bitte. Hilfe.

0: reiten für Freiheit und Gerechtigkeit. Die drei Musketiere. Heute
1: wieder mal der 3. Oktober.
2: Hey, Porthos, worauf wartet er noch?
3: Nur Geduld, Athos. Ich komme gleich.
2: Hey, Porthos, ist er jetzt soweit?
3: Athos, ich sagte doch, ich komme gleich.
2: Nun, Porthos, war es das?
3: Ja, auf Wiedersehen, Gräfin. Bis nächstes Jahr.
2: Harr, harr, harr, harr, harr.
1: Das war die schon wieder Vereinigungsfolge der drei Musketiere.

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1: Liebe Zuhörer, immer wieder sind gerade wir Tierfreunde der Kritik ausgesetzt. Nicht nur, wenn wir zu Hause friedlich am Stamm der Konifere kauernd seelenruhig eine Amsel erdrosseln. Nein, auch in unserer publizistischen Tätigkeit für den Rundfunk wird unser Gedankengut unreflektiert aufgegriffen und von unverantwortlichem Lehrpersonal der schützenswerten Jugend aufs Butterbrot geschmiert.
2: Und ich habe den Schülern daraufhin vorgeschlagen, diese kleinen Tierfreundtexte zu hören, die ich eigentlich sehr witzig finde.
1: In haarsträubender Interpretation wird der ernsthafte Ansatz unseres Einsatzes für die Kreatur zunichte gemacht. Als ob es um die Art und Weise ginge, in der wir unsere Botschaft in den Äther schicken. Nicht der plattgefahrene Lurch ist pervers, liebe Tierfreunde, sondern die Situation, in der er lebt.
2: Diese Metaphorik, die auch Ironie schon enthält, ist sicher ein wichtiges Ziel zu erkennen für Schüler.
1: Wie eitrig galliger Schleim überkrustet die verharschte Borke der Kritik die schwerende Wunde, die der idealistische Tierfreund mit der Waffe des blanken Wortes in die ungeschützten Lenden des öffentlichen Gewissens trieb.
2: Ich sehe aber auch noch mehr Hintergrund. Also Sie sollen zum Beispiel erkennen, dass da so kleinbürgerliche Verhaltensweisen ironisch dargestellt werden.
1: Wer möchte da nicht zurückkehren in die traute Heimeligkeit seiner häuslichen Klause und mit dem hochbauschigen Vlies seines Pantoffels über das funkelnde und irisierende Schutzblech seiner Kreidler Florett streicheln?
2: Und dass auch der Zynismus, der da in manchen Dingen sehr hart ist, dass der aber doch auch ernsthaften Hintergrund hat.
1: Gerade wir einfachen Leute sind ja selten einsam. Finden wir doch schon ausreichend Trost im putzigen kleinen Marienkäfer, den wir mit viel Liebe aus dem Profil unserer Stiefel bergen und unter dem Ächzen seiner klapprigen Tracheendeckel zwischen unseren Fingerkuppen zu reiben.
2: Also, dass es nicht eine Aneinanderreihung von witzigen Effekten bloß ist?
1: Ja, liebe Zuhörer, all dies gibt es nämlich wirklich und bedarf nicht der schmückenden Interpretation durch den Kritiker. Wir Tierfreunde erheben überall in der Welt unsere Stimme gegen Barbarei und Intoleranz, die unseren Brüdern und Schwestern aller Orten entgegenschlägt. Es ist deshalb nur recht und billig, wenn dieser aufopfernden Tätigkeit auch die gebotene Ernsthaftigkeit entgegengebracht wird.
2: Was ist denn nun eigentlich lustig daran? Es soll lustig sein. Und, tja, weiß ich auch nicht.

0: Der Äther. Unendliche Weiten. Dies sind die Abenteuer der FF Enterprise, die mit ihrer 90 Mann starken Besatzung unterwegs ist, um neue Welten zu erforschen, neues Leben und neue Zivilisationen. Viele Lichtjahre von der Realität entfernt dringt die FF Enterprise in Galaxien vor, die nie ein Mensch zuvor gehört hat.
1: Backe, backe Kuchen oder der Bäcker hat gerufen.

0: Gell, ist das nicht herrlich, so ein richtig gemütliches Plätzchen bocken im Weltraum. Das ganze Weltall ist erfüllt vom vorweihnachtlichen Duft von Nelken und Zimt und überhaupt.
1: Gerüche dringen nicht durch den luftleeren Raum.
2: Ach, Herr Topfenpallat, hallo, gucken Sie mal, was der Spock und ich hier für schöne Kekse gemacht haben, ey.
0: Gell, das ist ja ganz reizend. Hier haben wir die Tofu-Zimt-Sterne, die Soja-Keimling-Printen, die Grünkern-Spekulatius und alle in so schönen Formen.
2: Der hat alle der Spock selbst mit seinen Ohren ausgestanzt.
0: Gell, das ist ja wunderbar. Aber sagen Sie mal, Herr Spock, warum haben Sie denn gar keine Butter oder Zucker in Ihr Gepäck? Und dann, ich meine, nur gebackenes Mehl allein, das schmeckt nun mal auch nicht, oder?
3: Vielleicht liegt es daran, dass meine Hirnfunktionen nicht mehr so zuverlässig sind wie früher.
4: Ach, Schluss mit dem hier Quatsche. Hans-Jürgen, kommen Sie mal lieber hier, was der Körki und ich Schönes gebacken haben. Hier alle Kekse in Form von so kleinem Werkzeug, nicht wahr?
2: Langweilig.
4: Und hier schon 20 fertig.
5: Wir sollten versuchen, auf 100 zu kommen.
2: Benno und Kirk, die alten Lahmärsche.
4: Was denn?
2: Spock, sag mal, wie viel wir schon haben, ha?
1: 1.771.551.
4: Ja. Na und, dafür schmecken unsere aber besser, jawohl.
2: Quatsch.
6: Oho, Herr Kettner!
4: Oh nein.
6: Herr Hausmeister!
2: Oh Gott, schon wieder die dicke Frau Hildegard. Schnell, Spock, versteck unsere Kekse, ganz schnell.
1: Sehr logisch gedacht.
0: Ja. Ich glaube, ich gehe um mal pullern, wo?
6: Nein, so ein Hüpfner, ja. Und du, mein schnuckeliger kleiner Käppner. Ich dachte, du wolltest mich gestern mal besuchen kommen. Aber stattdessen bist du nur die ganze Nacht mit dem Benno hier allein in der Backstube gewesen. Was habt ihr denn da wohl gemacht, ihr zwei Schlimmen hier?
3: Dass wir uns sagten und... Was zwischen uns passiert ist, geht niemandem was an, nur uns.
6: Oh, was sehe ich denn da? Das sind ja selbstgebackene Kekse. Da muss ich doch gleich mal annaschen gehen.
1: Es wäre gut, wenn du so schnell wie möglich eine Autopsie vornimmst.
4: Ach was, das weiß ich ja auch so. Da liegt doch nur daran, dass du wieder unbedingt zwei Flaschen Jägermeister in den Teig kippen musst, du Kirky-Mensch.
2: Los, Bock, komm, wir backen weiter jetzt, ne? So, tu schon mal das explosive Pulver in den Mixer. Ne?
4: Was habt ihr da für ein Pulver?
2: Explosive heißt das. Ich glaube, das ist so ein Mehlersatz. Das hat in der Kammer beim Scotty da gestanden.
4: Ihr seid ja denn vom Mutanten, ihr Wissen.
2: Wieso?
4: Das ist doch unser Sprengstoff für den Photonentorpedo. Spock, altes Ohr, Hände weg, nicht in den Mixer, nicht anmachen!
1: Faszinierend.
2: Dann müssen wir wohl dieses Jahr die Kekse noch mal kaufen gehen, ne?

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0: mach's dir nicht gern, aber ich muss es leider.
1: Was denn?
0: Wir können uns das nicht mehr leisten, so zu essen. Jeden Tag die neuen Messer und Gabel und die teuren Teller. Das wird zu teuer. Ab morgen essen wir wieder wie früher einfach so vom Tisch mit den Händen.
1: Aber Purzel, es war doch so schön mit dem Besteck und so stilvoll. Und beim Suppeessen haben wir uns endlich auch nicht mehr die Hände verbrannt. Ja,
0: aber wir haben einfach nicht die Kohle, jeden Tag neue Teller und Löffel zu kaufen.
1: Und wenn wir sie einfach wieder mehrfach verwenden?
0: Nein, das schmeckt doch widerlich. Immer wieder vom gleichen Teller mit den Resten vom letzten Mal dran. Und Oma hat letztes Jahr sogar davon noch eine Salmonellenvergiftung gekriegt.
1: Aber wir könnten doch versuchen, die dreckigen Reste irgendwie wegzumachen oder so.
0: Wegmachen? Ja. Wie stellst du dir das denn vor? Sollen wir denen gut zureden? Sollen wir uns hinstellen und sagen, Soße, verpiss dich oder was?
1: Nee, aber vielleicht mit Wasser oder so.
0: Also ich weiß nicht. Das klingt mir doch irgendwie ein bisschen zu verrückt. Ne? Das ist ja Science Fiction.
2: Das war aus der Reihe Große Momente der Weltgeschichte die Erfindung des Abwaschs. Irgendwann vor langer Zeit, kurz nach dem Mittagessen.

0: Buckingham and Eggs.
1: Kleine Schweinereien von der königlichen Tafel. Heute Goodbye Camilla.
2: Das ist sicher Charles. Ach, oh nice. A little bit telephone sex zum Lunch. Pippi, Kaka, Ficky. Bist du's, Tampon, Darling?
3: Schluss mit Ficky, Ficky, Camilla.
2: Was? Auch mit Kaka?
3: Auch kein Kaka, Camilla, Darling. Es ist out.
2: Oh nein. Nix mehr, Pippi. Charles, Sweetheart.
3: Oh no. Even Pippi is over, Camilla, my everlasting feather face.
2: Oh, Charles, my nice little Buckingham tampon, how could it be?
3: Oh, Mama hat gesagt, ich muss wählen.
2: Wählen?
3: Jaha, Pippi kaka ficky mit Camilla oder die Throne. Und ich habe die Throne gewählt.
2: Aber what, Charles, geliebte, willst du auf dem Thron?
3: Oh, Popo, Kaka, Ficky. Pippi, Popo, Kaka, Kuckuck.
2: Go on.

0: wird's wieder richtig kalt.
1: Ja, ungemein glatt und glitzig und so.
0: Zeit für meine neuen Sommerreifen.
2: Kalle, was soll das denn, wenn ich fragen darf?
0: Ist doch klar, Spinner. Alle fahren zurzeit zum Reifenhändler und lassen sich ihre Winterreifen aufziehen. Immer schön auf Nummer sicher. Ich fahre antizyklisch.
1: Antizyklisch? Was denn das denn?
3: Billige Sommerreifen schnappen.
0: Darum geht's nicht. Heckantrieb, Glatteis und Sommerreifen. Das ist der Stoff, aus dem die Thriller sind. Oder habt ihr schon mal einen Brutalo-Film gesehen, wo sich einer erst nochmal schwulen Reifen aufziehen lässt, bevor er Gas gibt? So, und jetzt kommt ihr.
3: Hey Kalle, es gibt was noch Besseres als Sommerreifen.
0: Was denn?
3: Abgefahrene Sommerreifen.
0: Geile! Wo krieg ich denn die?
3: Naja, von mir, sind aber ein bisschen teurer.
0: Egal, wann krieg ich die?
3: Jaro liefert immer sofort. Halt mal da einen Müllcontainer, da vorne ein Reifencenter.

0: Firma.
1: Liebe, Intrigen, Portokosten.
2: Schicksale rund um das Wirtschaftsimperium des Fritz F. Niedmeier.
3: Schraber?
4: Ja?
3: Lehnen Sie Norbertchen da vorne neben den Schreibtisch vorsichtig hin, ja?
4: Ja, ja. Oh, Entschuldigung.
3: Schraber! Vorsichtig, hab ich gesagt.
4: Mein Gott, Schraber, das hat er doch nicht verdient.
5: Entschuldigung, Herr Direktor, Entschuldigung.
1: Gerade aus dem Urlaub zurückgekehrt, finden die Mitarbeiter den Firmenhund Norbert tot im Heizungskeller vor. Bald schon soll ihm ein schönes Hundebegräbnis beschert werden. Doch das Leben muss ja weitergehen in der Firma, auch wenn es schwerfällt. Heute steht zum Beispiel ein Bewerbungsgespräch auf dem Terminkalender.
3: Raumen.
4: Ah.
3: Sagen Sie mal, wer ist dann dieses Fräulein Edith hier, die sich hier heute vorstellen will? Ha?
4: Also, das ist eine Empfehlung Ihres Herrn Papas.
3: Ja, aber der ist doch schon 20 Jahre tot.
4: Ja, ja, so lange wartet Fräulein Edith jetzt auch schon auf Ihr Vorstellungsgespräch.
3: So, ja. Naja, das ist eben ein Zeichen dafür, wie langfristig in dieser Firma geplant wird. Warten Sie mal, hier sind die Bewerbungsunterlagen von der Frau Edith. Also in den 30er Jahren kam er zuvor am Hofe Ton und Taxi, dann in den Kriegswirren verschleppt in ein thüringisches Bordell. Und zuletzt erste Weinemacherfrau bei MBB, als sie verdächtigt wurde, auf eine Kasse Hubschrauberersatzteile an den Irak verkloppt zu haben, nahm sie freiwillig ihren Hut. Ist ja nicht ohne, ne? Na, dann lassen Sie mal rein, Frau Jaumann.
4: Ja, ja, in Ordnung, Herr Direktor. Kommen Sie bitte rein, Fräulein Edith. Er beißt nicht. Buhu, haha.
6: Das Leben beschert uns immer wieder Überraschungen, aber geputzt wird immer. Jedoch nicht unter 10 Mark die Stunde. Guten Morgen, Herr Niedmeier.
3: Moin, moin. Moin, Fräulein Edith. Ja, Edith. Ja, wie ich in Ihren Unterlagen entnehmen kann, haben Sie ja schon einiges hinter sich.
6: Ja,
3: eins will ich Ihnen gleich sagen. Ich lege größten Wert bei meinen Mitarbeitern.
7: Herr Direktor! Herr Direktor! Ich hab's endlich! Das ist der Durchbruch! Jawohl!
3: Schara.
7: Ja, ja, ja.
3: Schara?
7: Ja?
3: Jetzt beruhigen Sie sich mal.
7: Wieso?
3: Und kommen Sie mal zu mir. Ja, ja, ja, hier an den Schreibtisch. So, ja. Schara, und jetzt beugen Sie sich schon mal zu mir rüber.
7: So?
3: Ja, so ist das richtig, ja. Und jetzt schön stillhalten, Schara.
7: Ja, so.
3: Ja, dauert auch nicht lange. Dauert wirklich nicht lange, Schara.
7: Ja.
3: So.
7: Au!
3: So.
7: Au!
3: Und damit das jetzt endlich mal klar ist, Schara, Sie stören mich nicht mehr. Schon ja nicht, wenn ich in einem Bewerbungsgespräch bin. Ist das klar, Schara?
6: Ich glaube, ich gehe dann wieder.
3: Nein! Sie bleiben mir völlig da, wo Sie sind, Frau Edith. Mein Gott, sind denn jetzt alle hier auch mal verrückt geworden? Schara, und Sie sagen mir jetzt erst mal, was Sie von mir wollten. Schara? Jetzt kommen Sie auch schon zu sich. Mensch, Schare, war doch nicht so gemeint. Schare, jetzt machen Sie doch hier nicht schlapp. Schare, machen Sie auf. Schare!
6: Er hat ihn umgebracht.

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1: Der Standesbeamte nimmt schon bald Rehan.
2: Herr Knipka, der sollte mal lieber auf seine Frau aufpassen. Da kommt doch immer der Getränkekerl, sobald er die Haustür hinter sich zumacht.
1: Das ist doch heute sein großer Tag. Allein in Bunkenstedt auf dem Amt heiraten 58 Paare.
2: So viel gibt's da doch gar nicht, die sich mögen.
1: Ist egal. 11.11.11. Heute wird auf Deubel komm raus geheiratet. Die vorletzte Schnapszahl übrigens des Jahrhunderts. Nee, des Jahrtausends.
2: Was?
1: Ja, da guckt man schon mal über die Schrappigkeit des Partners hinweg.
2: 12.12.12, dann gibt's noch den 13.13.2013.
1: Ach, Fred, bist doch zu dösig. Sogar Bietendüvels Ralf Zedrick, ne?
2: Den sie Professor nennen, wegen seiner dicken Brillengläser?
1: Ja, sogar den hat noch eine gefunden, weil die partout an diesem Tag heiraten wollte.
2: Genau, damit man sich den Tag besser merken kann. Ich habe ja Toten Sonntag geheiratet, das kann man sich auch gut merken.
1: Mensch, das ist doch ein bewegliches Fest, du Dämel. Hast du denn den Hochzeitstag jedes Jahr an einem anderen Datum gefeiert?
2: Ich habe den gar nicht gefeiert, deswegen ist mir das ja nicht aufgefallen.
1: Ja, aber 11.11. ist ja auch Karnevalsbeginn. Ich weiß nicht, ob so eine Ehe denn nicht Aschermittwoch schon wieder vorbei ist.
2: Der verflixte dritte Monat ist er dann hier schon gewesen.
1: Was ist denn da an den dritten verflixt dran?
2: Sagt man so, dann erkennt man die Schwangerschaft und die Kerle laufen weg.
1: Bei dir werden sie auch so weggelaufen, sind sie auch. Du, der Standesbeamte ist jedenfalls so in Stress, der wird nicht mal merken, wenn er seine eigene Frau mit dem Getränkekerl vermählt.
2: Schneller kannst eine Frau heutzutage nicht loswerden. Mal gleich Reinhard sagen, dass er Anita dahin schickt.
1: Ja, vielleicht findet die auf dem Standesamt auch noch einen, der übergeblieben ist am 11.11.11.
2: Anita!

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0: Gedanken zur Zeit. Es spricht Akademiker AD Kassewart von Sondermühlen.
1: Kuwait, Land der Verheißung, liebe Freunde. Denken wir da nicht an glückliche Kühe, die auf saftigen Wiesen weiden, an ein Land voller Glück und Zufriedenheit? Ja, und mögen das die irakischen Stromer nicht auch gedacht haben, die allnächtlich verstohlen über die Grenze schleichen und etwas von der Atmosphäre dieses verheißungsvollen Landes aufnehmen wollen? Kuwait, Land der weidenden Kühe. Ja, liebe Freunde, wer würde Ihnen das übel nehmen wollen? Bis demnächst, einen schönen Tag wünsche ich Ihnen.

0: sag mal, unangenehme Stelle für einen Pickel, oder nicht?
1: Ha, ha, ha, sehr witzig. Das ist kein Pickel. Außerdem kommt es nämlich überhaupt nicht auf die Größe an, Mann. Oh.
2: Aber wenn man ihn mit bloßem Auge erkennen kann, finde ich schon besser. Ah,
1: ihr kommt nicht mal.
0: Vorsicht, bewegt ihn nicht so hektisch, sonst fällt der Kleine doch ab.
1: Ah, ah, Mann, das fällt mir nicht länger an, verdammt nochmal. Ist halt so doof.
3: Das war aus der Reihe Große Momente der Weltgeschichte. Ein germanischer Erfinder beschließt aus persönlichem Schamgefühl heraus, die erste Hose zu entwickeln.
1: Seht ihr? Tada! Man sieht bei mir nichts mehr untenrum.
0: Stimmt, genau wie vorher.

0: mal ran.
1: Wow, mein Regen.
0: Hallo? Ferkel am Apparat? Nein? Alles klar. Sag ich. Ja, ist gut. Okay. Bis. Ja. Ja, ist in Ordnung. Das mal. Ja. Ja. Ja, sicher gern. Ich mach. Ja. Ja. Ja. Ja, ich sag.
2: Lächerlich auf!
0: Ja, ist gut, ja. Ja, wieder.
2: Was war das für eine dumme Drecksau?
0: Das war Wischmeier.
2: Und was wollte der?
0: Er hat gesagt, dass er dich aus der Seele streicht und ich jetzt erstmal alleine weitermachen soll.
3: Den Schweinehund klemme ich den Wurm an Auge, Sophie.

0: Sie reiten für Freiheit und Gerechtigkeit. Die drei Musketiere. Heute
1: ohne uns.
2: Auf Musketiere dieser Erde. Auf zum letzten Gefecht. Die Internationale erficht das Menschenrecht.
1: Das war eine Am Feiertag gehören die Musketiere sich selber Folge.

0: Der kleine Tierfreund.
1: Hallo, liebe Zuhörer. Hier spricht der kleine Tierfreund.

Freund. Starr und klirrend lungert Väterchen Frost draußen in der Gegend herum. Wie bizarre Skulpturen einer längst erloschenen Kultur stehen die festgefrorenen Rehe auf dem Acker herum. Lustige Pudelmützen auf den glitzernden Weihern sind stumme Zeugen dafür, dass die Eisdecke nicht immer so tragfähig war wie heute. Nun, liebe Tierfreunde, was machen die Tiere eigentlich jetzt? Schlittschuh fahren oder rodeln können sie ja schließlich nicht. Sicher, der eine oder andere wird den einfachsten Weg wählen und erfrieren. Anderen aber, wie den lästigen Singvögeln, fehlt der Mumm, einen männlichen Tod auf dem Felde der Ehre zu sterben. Kriecherisch treiben sich die weibischen Knilche in der Nähe menschlicher Siedlungen herum und betteln um Nahrungsmittel. Ja, liebe Zuhörer, da heißt es jetzt hart bleiben. Auch wenn die sibirische Kälte die dünnen Beinchen der Kohlmeise in kleine Eiszäpfchen verwandelt und der spillersige Fratz vor unserem Wohnzimmerfenster seinen Bettelgesang anstimmt, wird kein Rohstoff herausgerückt. Der Zoofachhandel bietet zu diesem Zweck Schilder an, auf denen in allen europäischen Singvogelsprachen der Satz »Wir geben nichts« aufgedruckt ist. Sollte es dennoch zu Bettelübergriffen der Piepmetze kommen, so empfiehlt sich gerade in den Wintermonaten ein Bewachungsvertrag mit einer Katzen-Security-Agentur. Für ein geringes Entgelt patrouillieren streunende Sohlengänger durch die Vorgärten und verhaften die geschwächt am Boden liegenden Amseln und Meisen. Ein Abtransport der gefiederten Leichen ist nicht erforderlich, da die vierbeinigen Beamten die Störer meist an Ort und Stelle verzehren. Schon nach wenigen Tagen zahlt sich die Investition aus und der Vorgarten ist vollständig gesäubert von den unerwünschten Tieren. Aus Rentabilitätsgründen empfiehlt es sich ohnehin nicht, das ganze Gesindel über den Winter zu päppeln. Im Laufe der nächsten Jahre wird die ganze Tierwelt voraussichtlich auf das Zugvogelprinzip umgestellt. Dann werden auch Reh und Hase sehen müssen, wie sie an günstige Flüge nach Afrika rankommen. Einfach bibbernd in der Wiese rumstehen und um Kastanien betteln, reicht dann jedenfalls nicht mehr aus. Wer ab Stichtag 1. Oktober nicht verschwunden ist, wird standrechtlich erschossen. Ja, liebe Tierfreunde, die Natur ist kein Mädchenpensionat. Ich habe es schon immer gesagt.

0: Finnstädter Heimatchronik.
1: Moin, Abastor.
2: War das schön gewesen.
3: Da sind alle erkältet.
2: Und wie ist bei euch?
4: Und du den Mul.
3: Soll wieder schlechter werden morgen.
2: Das sag auch, Mann.
5: Die Weihnachtszeit ist für die Bewohner unseres kleinen Dorfes im Bunkegau immer etwas Besonderes. Dann werden jahrhundertealte Rituale gepflegt und die Bräuche der Väter mit neuem Leben erfüllt. Die Bunkenstädter Weihnacht beginnt mit dem traditionellen Tannenbaumklau am Vormittag des Heiligabends. Schlich man sich früher im Schutze der Dämmerung in den Forst des Grafen, um dort ein Bäumchen zu stibitzen, so geht man heute mit der Moderne. Überall an den Bundesstraßen werden ja die Tannen feilgeboten. Warum sich da noch in den dunklen Wald verfügen?
6: Was darf denn sein? Die Nordmann-Tanne für 30 Euro oder die sibirische Krüppelfichte für 10 €? Der Herr!
7: Den ganzen Wald für nix, du Affenarsch. Und hör ich einen Ton, mach ich dich kaputt.
5: Na, na, na. Gehört sich denn das zum Fest der Liebe?
7: Wo du sagst. Kommt, Jungs. Wir fahren noch eben im Trecker beim Puff vorbei.
8: Ja,
5: während die Männer den Nachmittag der Nächstenliebe widmen, bereiten ihre Frauen zu Hause den Festtagsbraten für den ersten Feiertag vor.
6: Bleib stehen, du Mistvieh! Ich krieg dich ja doch!
2: Nicht Porky tot machen, Mama! Bitte, bitte, krieg den armen kleinen Porky tot machen!
6: Und was sollen wir dann morgen essen? Mittags? Melanie, du blödes Schwein!
2: Oma, die ist viel dicker als Porky. Und außerdem...
6: Was? Was außerdem? Was?
2: Oma, stinkt. Menno, stimmt doch.
5: Da müssen wir der kleinen Melanie recht geben. Denn Oma widmet sich im Nebenzimmer einem anderen alten Bunkenstädter Weihnachtsbrauch. Aus den Hinterlassenschaften des deutsch-drahthaarrüden Hasso formt die Greisin kleine Scherzkekse für den Weihnachtsbazar am zweiten Feiertag. Ganz Bunkenstädt kommt dann im Gemeindehaus zusammen und lacht, wenn ausgerechnet der Pastor einen von Omas Keksen erwischt. Wenn dann am Heiligabend die Männer mit den stibitzten Bäumen fröhlich betrunken aus dem Freudenhaus zurückkehren, findet sich nach und nach die ganze Familie im Wohnzimmer ein. Oma reibt sich stillvergnügt den Jagdhundkot aus dem Gesicht, Mutter lädt die Flinte nach, denn den Porky, den hat's dann doch erwischt.
2: Ihr seid so gemein. Ihr habt Porky getötet. Ihr gemein Mörder.
5: Und wenn alle beisammen sind, setzt sich der Vater an die Fafisa-Orgel und alle singen aus vollen Kehlen einen alten Weihnachtsgassenhauch.

0: ganz alleine.
1: Aber es wäre keine typisch Bunkenstädter Weihnacht, käme nicht am Ende noch eine Überraschung.
2: Oma! Oma! Lass die Schreiner an! Was soll denn das?
1: Der Seniorenstrip unterm Tannenbaum gehört zu den erotischen Höhepunkten der Bunkenstädter Weihnacht. Der alte heidnische Brauch geht zurück auf Frau Holle, die zwischen der Wintersonnenwende und Neujahr ihre Kleider ausschüttet. Doch wenn Oma das Leibchen lüftet, dann kommt kein Schnee, sondern...
3: Mottenpulver!
1: So hustet sich in allen Familien, die noch eine Großmutter haben, ganz Bunkenstedt in die Weihnachtsnacht hinein.

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0: ich könnte Ihnen dann hier auch noch ein anderes Objekt anbieten. Sehr solide, ruhige Lage, vollständig aus Ziegelstein. Aber das ist nicht zu vermeiden, dadurch natürlich in der Preisklasse ein paar Stufen über dem, was Sie sich so vorgestellt hatten.
1: Nein, kein Ziegelstein muss auch nicht sein. Stroh reicht völlig aus.
0: Ja.
1: Für so einen kleinen Single-Haushalt wie meinen. Außerdem wollte ich mir mit dem restlichen Geld lieber noch einen Videorekorder kaufen.
0: Ja, das ist auch wirklich was sehr, sehr Schönes. Ich habe selbst auch einen und könnte auch gar nicht mehr ohne. Nun, wirklich, nein, ich denke, Sie haben mit dem Strohmodell eine wirklich erstklassige Wahl getroffen.
1: Das glaube ich auch.
0: Ja.
1: Mir wird sicher schon keiner mein Haus wegblasen, nicht wahr?
2: Aus der Reihe Große Momente der Weltgeschichte hörten Sie heute: Das erste der drei kleinen Schweinchen spart am falschen Ende. Dienstagnachmittag, Maklerbüro Wolf, 2 Tage vor dem Gefressenwerden.

0: Ach, wie leicht lässt man sich doch treiben vom Strudel der Empfindung, der einen ergreift, wenn man von einem unserer schönsten Familienfeste erzählen hört. Unser eigentliches Anliegen, von den Problemen der Tierwelt zu berichten, gerät doch allzu sehr ins Hintertreffen. Nun, sei's drum. So will auch ich denn eine Geschichte beisteuern, die mir beim Zuhören in den Sinn kam. Es ist die wahre Ostergeschichte. Vor langer, langer Zeit lebte einmal ein...
1: Ich hab's. Ich kenne die Geschichte. Ein finstererer Graf in einem tiefen Wald. Und sein größtes Pläsier war die Jagd auf den Hasen während der Schonzeit im Frühjahr. Aber wie fanden die Hasen das denn? Das weiß ich nicht mehr.
0: Das fuchste die Hasen gehörig. Und sie überlegten, wie man diesem Treiben Einhalt gebieten könnte. Ja. Rick van Western und Jan van Oostern, zwei starke flämische Rammler, die vor den schießwütigen Spaniern aus den Niederlanden geflohen waren, heckten einen Plan aus. Als der Winter vorüber war und die erste warme Sonne die Natur erwachen ließ, rüstete sich auf der Burg eine waffenklirrende Gesellschaft zur ersten Frühlingsjagd auf den Hasen. In vorderster Front stand der finstere Graf und freute sich auf die gnadenlose Hetze. Unterdessen hatten Rick van Western und Jan van Oostern ihre Falle vorbereitet. Und als der Hörnerklang das Näherrücken der Jägersleute ankündigte, trennten sich die beiden Rammler und liefen der Jagdgesellschaft entgegen. Während die Meute sofort die Witterung von van Western aufnahm und davonstob, duckte sich der andere Rammler tief in seine Sasse und wartete, bis der Graf in seine Nähe kam. Erst jetzt sprang er auf und lief hakenschlagend davon. Der Graf nahm die Herausforderung an und galoppierte hinter dem Hasen her auf das kleine Buchenwäldchen zu. Hier hatten in der vorhergehenden Nacht hunderte von Hasen eine tiefe Fallgrube ausgehoben und mit altem Gerät vollgepackt. In kühnem Satz hechtete van Oostern über die Falle und sah noch aus den Augenwinkeln, wie das Pferd mitsamt dem Grafen in die Grube hinabfuhr. Zufrieden mit dem Gelingen seines Plans, trollte sich van Oostern zu seinen Artgenossen und widmete den Rest des Tages der langohrigen Damenwelt. Der Graf jedoch hatte sich nicht das Genick gebrochen. Nur eine rostige Harke war ihm ins Gemächte gefahren. Stunden später erst vernahmen seine Jagdgesellen die spitzen Schreie aus dem Forst und schafften den ramponierten Grafen zurück auf seine Burg. Niemand dort durfte vom Missgeschick des Herrn erfahren. Doch auf verschlungenen Wegen drang die Kunde von der Hasenfalle zum Gesinde. »Ostern war's«, flüsterte die Zofe dem Knecht ins Ohr. Und in Erinnerung an diesen Tag gingen jedes Jahr im Frühjahr die Knechte von der Burg in die Natur hinaus und suchten die verlorene Männlichkeit ihres Herrn. »Es ist Ostern«, flüsterten sie dann hinter vorgehaltener Hand. Die Mägde machten sich einen Spaß daraus, überall im Park Nester mit Eiern zu verstecken. Auch als der wahre Grund für dieses Treiben schon längst vergessen war, genau wie der Graf, der nie wieder den Häschen nachstellte, blieb die Sitte des Eiersuchens im Frühjahr doch erhalten. Und noch heute sagen die Leute dann, es ist Ostern.
1: Ja.
0: Doch wohl niemand denkt dabei noch an den tapferen Rammler, der vor langer, langer Zeit einem Menschen zeigte, was eine Harke ist.
1: Das war aber eine sehr schöne Geschichte, Frau Legatis.

0: Sprungs unterwegs.
1: Ja, hallo allerseits. Das hätte ich mir nicht vorgestellt. Da bin ich hier auf meinem Campingplatz, gehe in meine geliebte Camperkneipe und dann sowas. Gut, dass ich immer ein Aufnahmegerät dabei habe, denn neben mir sitzt ein...
2: Nämlich, Herr Brunks.
1: Ja?
2: Herr Brunks.
1: Ja?
2: Das mit dem Honorar geht doch klar. Ich brauche das Geld nämlich dringend.
1: Was? Ja, ja, Logo, ein kleines Honorar ist immer drin. Und die Getränke sind auch von mir. Also, was wollte ich sagen? Ach ja, neben mir sitzt kein geringerer als Antonio Kevin Figo, der Halbbruder von Luis Figo, dem Top-Fußballer aus Portugal. Und da dachte ich mir, den interviewst du jetzt mal und deswegen...
2: Herr Brunks?
1: Ja?
2: Ich würde gerne noch was trinken.
1: Ja, aber sicher. Das gleiche nochmal?
2: Ja, aber schnell. Ich brauche das jetzt, Herr Brunks.
1: Kalla, machst du nochmal so einen halben Liter Weinbrand-Cola für den Antonio?
2: Schneller.
1: Ja, das geht auf mich. Ja, so, jetzt fangen wir mal an. Wie ist das denn so, wenn man einen so berühmten Bruder hat, Antonio?
2: Was? Das Getränk haben Sie doch bestellt, Herr Brunks.
1: Ja, ja, alles klar. Also nochmal, du hast ja so einen berühmten Fußballbruder, den Luis Figo. Wie geht's dem im Moment eigentlich so?
2: Gut, Herr Brunks, sehr gut, sehr gut. Ich habe übrigens auch Hunger, Herr Brunks, ganz schön viel Hunger habe ich, ja?
1: Ja, dann empfehle ich dir diese Camperplatte, wie sie da vorne auf der Tafel steht. Alles dabei, Currywurst, Pommes Weiß, Schnaps hinterher, ne? Ich meine, das sind 10 Euro doch eigentlich nicht so viel. Was, Antonio?
2: Ich nehme das Rumpsteak, Herr Brunks.
1: Was?
2: Das Rumpsteak.
1: Naja, gut. Kalla, machst du für den Herrn Figo einen Rumsteak, bitte?
2: Aber 450 Gramm schwer, das für 28 Euro, Herr Brunks, ja?
1: Ja, okay. Aber jetzt weiter mit unserem Interview, bitte. Der Luis hatte ja im letzten Jahr so einen ziemlichen Hänger. Hatte das auch private, familiäre Gründe? Was weißt du darüber?
2: Herr Brunks, irgendwie habe ich keinen Bock, über den zu reden. Sagen Sie, haben die hier auch Nachtisch? Haben die hier Nachtisch, Herr Brunks? Haben die Nachtisch?
1: Weißt du was, mein Junge? Wenn du nicht über Luis...
2: Über wen?
1: Über Luis Figo, deinen Bruder, reden willst, dann gibt's jetzt auch kein Honorar mehr. Ich lass mich doch nicht verarschen. Womöglich bist du gar nicht Figos Bruder. Der kann nicht knallhart sein, sag ich dir.
2: Was sagst du da? Sag das nochmal, du Arschgesicht.
1: Ja, ja.
2: Sag das nochmal.
1: Ach, werden wir jetzt unhöflich? Antonio, Kevin Figo, dass ich nicht lache.
2: Herr Brunks, schauen Sie doch mal dahin.
1: Wohin?
2: Na da.
1: Ja, und jetzt?
2: Da.
1: Aua! Bist du bekloppt? Aua, was soll das denn?
2: Wer bin ich, Herr Brunks?
1: Au! Beruhig, aua! Natürlich bist du Antonio Kevin Figo, der Bruder von Luis Figo, aua!
2: Oh, geht doch, und jetzt nochmal, komm!
1: Jetzt.
2: Weißt du, Typen wie du, die können mich richtig aufregen.
1: Ja, ich
2: weißt
1: sag
2: du
1: gut.
2: Das? Die regen mich richtig auf, ja?
1: Nein,
2: richtig
1: aufregen,
2: tun die mich, ja?
1: Hey, Kalla,
2: ja? Wo bleibt mein Rumpsteak? Wo bleibt mein Rumpsteak?

0: Nein, danke. Ich hab was gegen Augenkrebs.
1: Hat Hinkehaini immer gesagt, mit Bumsbomber nach Bangkok, mit Tripper Klipper zurück. Hahaha, hab ich nie verstanden.
2: Das sieht Hinkehaini ähnlich. Voll der fiese Schecks-Tourist. In der Fleiste kriegt er nämlich keine mehr ab, ne?
0: Ach ja? Und wer hat neulich bei der Betriebsfeier volle Kanne mit Hinkehaini rumgeknutscht? Hä? Wer?
1: Olgi?
0: Von wegen. Miss Axel Schweiß hier höchstpersönlich.
2: Mann, es hatte meine Linsen nicht drinne.
1: Hey, was ist eigentlich eventuell Tripperkalle?
0: Schlimme Sache. Erst juckt's total und am Ende fällt dir der Lümmel ab.
1: Na und? Hebt man wieder auf.
2: Hey, guck mal. Das da vorne sind doch Prostituierte, ne? Oder? Hey, guck mal. Die eine da, die sieht aus
0: oh
2: wie...
0: Oh mein Gott.

0: Firma.
1: Liebe, Intrigen, Portokosten.
2: Schicksale rund um das Wirtschaftsimperium des Fritz F. Niedmeier.
1: Das neue Produkt der Firma ist der ganz große Knalleffekt. Die goldene Niedmeier-Karte. Das Statussymbol überhaupt. Sie berechtigt den Besitzer der Karte immer und überall 20% mehr als den normalen Preis zu zahlen. Vor der Firma sieht es bereits aus wie vor einem italienischen Grenzübergang bei dem alljährlichen Sommerstreik der Zöllner. Kilometerlang stauen sich die Post-LKWs, die die Bestellungen für die Karte anliefern. Und das, obwohl sie erst vor wenigen Tagen vorgestellt wurde.
3: Schrare?
4: Ja, ja.
3: Ich glaube, diesmal haben wir voll den Nerv der Zeit getroffen. Also diese Kartenidee. Das nenne ich wirklich innovativ. Wunderbar.
5: Danke. Aber, Sherry, weißt du, was ich noch nicht verstehe? Das ist, wie verdient die Firma an dieser Karte?
3: Also,
5: pass auf, die Geschäfte, in denen der Kunde bezahlt, bekommen so 20% mehr als von die anderen Kunden.
6: Ja, genau, Fräulein Sisette. Und von diesen 20% überweisen die Hälfte an uns als Vermittlungsgebühr.
7: Genau.
5: Ach so. Yeah. Aber was ist, wenn die anderen Kartenvertreiber eine ähnliche Karte auf den Markt bringen?
6: Da brauchen Sie keine Angst zu haben, meine Liebe. Wir haben uns diese Idee natürlich patentieren lassen.
5: Ah bon, geht das denn überhaupt?
6: Sie würden sich wundern, was alles geht. Kommen Sie mal in mein Büro, da zeige ich Ihnen mal was davon. Vielleicht können Sie auch schon mal ein paar Kleidungsstücke ablegen. Bei mir ist es nämlich schrecklich heiß.
3: Zarkowski, Sie haben recht. Man wundert sich wirklich oft, was alles geht. Aber das hier, das geht zu weit.
1: Ja, da hat Niedmeier recht. Zarkowski ist etwas betrübt. Nur zu gerne hätte er die kleine amoureuse Eskapade, die er vor langer Zeit mit Suzette gehabt hatte, wieder aufleben lassen.
8: Aber Monsieur Zarkowski, nun seien Sie doch nicht so traurig. Es ist doch noch nicht aller Tage Abend.
1: Oh lala. Sollte auch von Suzettes Seite ein erneutes Interesse an Zarkowski bestehen? Noch wissen wir es nicht. Also schauen wir lieber einmal, was Rauhard Teckel Norbert in der nun wieder hektischen Firma treibt. Norbert lässt sich von der Hektik nicht anstecken. Er ist nach wie vor der ruhende Pol in dem lebhaften Getriebe. Ganz im Gegensatz zu Schrage, aus dem die Ideen nur so heraussprudeln.
3: Nur mal langsam, Schrage. Was meinen Sie? Was könnte man?
9: Wir könnten die Funktionen der Karte noch etwas erweitern, Herr
3: Direktor. Ja, wie meinen Sie das?
9: Noch exklusiver machen, zum Beispiel Trinkgelder. Trinkgelder geben ist doch absolut out,
3: ja? Das stimmt.
9: Der richtige Snob gibt doch schon lange keinen Pfennig mehr. Machen wir das doch so. Das Vorzeigen der Niedmeier-Karte entbindet den Besitzer von Trinkgeld, Schmiergeld und Backschisszahlungen jeder Art, ja, Herr Direktor.
3: Das ist ja...
1: Eine geniale Idee. Finden Sie nicht auch? Oder gehören Sie zu den Taxifahrern, Kellnern oder anderen Nutznießern der gigantischen Trinkgeldströme, die täglich durch die Portemonnaies unseres Landes fließen? Ja? Dann verpassen gerade Sie auf keinen Fall die nächste Folge von Die Firma.

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1: Ah, was ist mit dir los, Frieda? Das Herz, die Leber oder hast du einen Neger hinterm Fenster gesehen?
2: Ach was, ich habe gerade gedacht, übermorgen ist Heiligabend.
1: Guck an, ist der Kalender auch schon bis zu dir vorgedrungen?
2: Eben nicht. Niewöhners haben den die zweite Dezemberhälfte. Deswegen ist das ja jetzt so überraschend für mich.
1: Also lebst du seit dem 16. Dezember schon in der Dunkelheit?
2: Ich guck schon jeden Morgen aus dem Fenster, ob vielleicht Weihnachten ist. So ohne Kalender ist doch ein Behelf.
1: Ja, und wie sieht's aus mit Radio?
2: Da sagen sie doch nur die Uhrzeit und ist doch jeden Tag dasselbe.
1: Stimmt, auf solche Pflegefälle wie dich sind die beim Radio gar nicht eingestellt.
2: Ich hab die ersten Tage an der Hand weitergezählt, aber da hab ich mich mit den Finger vertüdert.
1: Mit deinen Gichtknoten. So, und wie hast du jetzt rausgekriegt, dass übermorgen Heiligabend ist?
2: 2 Tage vor Heiligabend, kommt bestimmt schon seit 40 Jahren, der Hundeführer von der Blindenmission zu sammeln.
1: Och, und er war schon da heute?
2: Ja, leider. Da wusste ich, jetzt ist der 22.12. Und ich habe vergessen, mich rechtzeitig zu verstecken, wie all die Jahre vorher.
1: Da musstest du wohl was spenden zum ersten Mal in deinem Leben.
2: Den Hund habe ich Anitas Frühstück angeboten, wollte aber nicht. Und den Kerl habe ich den Kaffeebrüt von gestern nochmal aufgebrüht.
1: Ja, und was soll der Kerl seine Blinden nun mitbringen?
2: Ach, die sehen doch sowieso nix.
1: Was ich an dir ja so schätze, Frieda, das ist dein weiches Herz.
2: Ja, denn bis Heiligabend ab 15 Uhr das Beste aus 20 Jahren Warten aufs Christkind mit Frieda und Anneliese.
1: Und Anneliese auch bei FFN.

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0: Wolken.
1: Das zentrale Thema des Schlagers ist nach wie vor die Liebe. Hier sammelt sich wie in einem Brennpunkt all das, was die soziale Funktion des Schlagers ausmacht. Es geht um Glück, um Trost, um Schicksal, um Freiheit. Aber es geht nie um Sex. Warum? Zu Gast bei mir im Studio ist der Sexualforscher Helmut Ostermann aus Quakenbrück. Herr Ostermann, warum geht es denn nie um Sex?
2: Tja, weiß ich doch nicht. Außerdem heiße ich Schatzschneider. Schatzschneider heiße ich.
1: Ja, Herr Schatzschneider. Liegt es denn vielleicht daran, dass es für Sex keine Bilder im übertragenen Sinne, sondern eben nur diese Heftchen gibt?
2: Heftchen?
1: Ja.
2: Was für Heftchen?
1: Ja, die kennen Sie doch. Diese. Na gut, aber für die Liebe, da gibt es sie eben, diese Bilder, nicht wahr? Sind es nicht Bilder von unermesslicher Fülle, Herr Schatzschneider? Vielleicht können Sie uns gerade mal ein paar Beispiele dafür geben.
2: Nee.
1: Naja, sehen Sie, in vielen Schlagern kommen Sie doch vor, diese Bilder. Ein weißes Kleid, eine blühende Rose, der Mercedes-Benz am Horizont oder auch die Flasche Pepsinwein am Abend, obwohl das letzte sicher etwas fragwürdig. Aber das sind doch in jedem Fall Gefühle, die alle Menschen kennen, die alle teilen, oder?
2: Nee. Nee, nee.
1: Ja, ist es nicht schön, dass es in unserer hektischen und materialistischen Zeit noch Dinge gibt, die wir miteinander teilen, Herr Schatzschneider? Und ein guter Schlager, ist er nicht wie eine gute Suppe? Am meisten davon schwärmt, wenn man ihn dann aufgewärmt? Ich meine doch nur einen guten Schlager, den kann man doch getrost 5 oder 10 Mal am Tag hören, ohne dick zu werden. Ist es nicht so?
2: Ich bin nicht dick.
1: Nein, natürlich nicht, Herr Schatzschneider, aber warum sagen Sie denn so gar nichts?
2: Sie haben mich noch nicht zur Meisterschaft gefragt.
1: Welche Meisterschaft?
2: Fußball.
1: Ach, zur Fußballmeisterschaft? Ja, ich glaube, da müssen Sie eine Etage höher. Die Sportredaktion ist... Oh, ja. Bitte Musik! Musik!

0: große Momente der Weltgeschichte.
1: Ecco la mamma, das ist langweilig. Müssen du bauen andere Architektur?
2: Ah, sì, sì, pronto, pronto. Wenn Sie meinen, dann wir machen andere.
1: Sì, müssen du machen nix so gerade.
2: Ah, nix gerade.
1: Gerade ist langweilig.
2: Ah, sì, langweilig, ja, capito, sì.
3: Aus der Reihe Große Momente der Weltgeschichte hörten Sie heute, der gerade Turm von Pisa wird noch einmal architektonisch überholt, bevor er eröffnet wird. Italien damals, kurz

0: Innenstädter Heimatchronik.
1: Moin, Abastor.
2: War das schön gewesen,
3: Schwester. Sind alle erkältet.
2: Und wie ist bei euch?
1: Und du den Mund.
3: Soll wieder schlechter werden. Morgen.
2: Das sag auch, Mann.
4: Irgendwann gegen Mitte der Regierungszeit des neuen Ministerpräsidenten im fernen Hannover kam eine der vielen Bildungsinitiativen über das Land. Zuerst kümmerte es die Bürger wenig, denn aus Erfahrung wussten sie, dass den Worten der Politiker vieles folgte, nur keine Taten. Doch schon bald wurde klar, diesmal war es ernst. Es sollten tatsächlich tausende neuer Lehrer eingestellt werden. Kaum eine der alten Schulen im Lande war allerdings bereit, noch mehr Menschen aus dieser Problemgruppe aufzunehmen. Und so sah sich die Regierung gezwungen, neue Gebäude zu errichten für die neuen Lehrer. Doch keine Gemeinde wollte eine weitere Schule bei sich haben, schon gar keine Hauptschule, eher noch ein Atomendlager oder eine Autobahn mitten durch die historische Altstadt. Überall im Land bildeten sich Anwohnerinitiativen gegen die drohenden Schulneubauten. Nur in einem kleinen Dorf, abgeschieden von der Weltenlauf, mitten im schönen Radegau gelegen, hatte man von alledem nichts bemerkt. Bunkenstedt war deshalb ausersehen worden, Standort der größten Mittelpunkt-Hauptschule des Landes zu werden, obwohl das Dorf selbst gerade mal eine Handvoll schulpflichtiger Kinder sein eigen nannte.
5: Über allen Gipfeln ist Ruhe! Über allen Wipfeln spürst du kaum einen Hauch!
4: Deutschunterricht in der 7b. Das klassische Gedicht Goethes wird von den Schülern in einer modernen Fassung neu inszeniert. Die für die Inszenierung benötigten Requisiten wie Automatikwaffen, Morgensterne oder Detonationskörper sind von den Schülern selbst organisiert worden. Auf diese Weise lernen sie, ihr Leben eigenverantwortlich zu gestalten. Biologieunterricht in der 8. Klasse. Hier wird laut Lehrplan die Anatomie des Menschen durchgenommen, in diesem Falle die von Fräulein Hübgebein, der ältlichen Referendarin, die mit über 40 den Quereinstieg in die Pädagogenzunft versuchte. Nachdem über Monate kein Kollege so recht Interesse zeigte, Fräulein Hübgebein den Schließwinkel ihrer Schenkel zu vergrößern, wies der Direktor ihr die gefürchtete 8. Klasse zu. Da liegt sie nun und dient der wissbegierigen Schar als zuckendes Lehrmaterial für CSI Hauptschule.
6: Jürgen, Müllabfuhr, Grütze, Gülle, Würgen, Gürtel, Kanüle, Jürgen.
7: Danke, danke, Bülan. Du sprichst perfektes Deutsch, nicht? Also morgen früh kannst du dich als I-Männchen zur Einschulung anmelden. Na, freust du dich, Bülan?
6: Aber der Chef, ich bin Bülan, 16 Jahre alt und schon seit 7 Jahren in Hauptschule.
4: Durch die Wiedereinschulung junger Migranten in die Grundschule der Kreisstadt entledigt sich die Hauptschule Bunkenstedt ihres hohen Ausländeranteils. Wer immer noch auffällig wird, ob deutsch oder nicht, für den gibt es die Vermittlung von Praktikumsplätzen im Dorf. Mirko zum Beispiel ist für 4 Wochen beim Landmaschinenhändler Fricke untergekommen.
8: Mirko, los komm her! Hier an der Ackerschiene festhalten! Ich nehme jetzt das Hinterrad weg! Wie der Schlepper kracht auf den Fliesen! Da gibt's welche mit der Fettpresse an Kopf!
4: So lernen die Schüler auf spielerische Weise, ihre Kräfte richtig einzuschätzen und die Konsequenzen für ihr Handeln selbst zu tragen.
8: Na warte, Freundchen, du wirst deines Lebens nicht mehr froh.
4: Sehr schnell begreifen die Schüler in den Dorfpraktika, dass nicht alle Erwachsenen verblödete Schlaffis sind, denen man auf der Nase herumtanzen kann. Jeder Schüler, der mit der Ambulanz aus dem Praktikum zurückkehrt, ist ein sichtbarer Beweis für den Erfolg der Bunkenstedter Hauptschule. Übrigens, hier gibt's keine Schulabbrecher und jeder Zögling erlangt den Abschluss. Dazu eine letzte Frage an den Direktor, Herrn Dr. Knuzorra. Wie schaffen Sie das bloß?
7: Naja, Abschluss oder Abschuss heißt unser Motto. Die Schüler können wählen, ob sie die Hauptschule erfolgreich beenden wollen oder auf der Flucht aus der gesellschaftlichen Wirklichkeit erschossen werden wollen.
4: Ist das nicht ein bisschen hart, junge Menschen einfach so in den Rücken zu schießen?
7: Nun, da haben Sie vollkommen recht. Deshalb hält sich das Kollegium da auch zurück. Nein, die Mitschüler erledigen das. Denen macht das überhaupt nichts aus.
4: Hauptschule Bunkenstedt. Eine Lehranstalt mit erstaunlicher Erfolgsquote, aber auch ein Vorbild für andere. Da bleiben sicher noch einige Fragen.
8: Mikko, komm her! Andere Seite vom Trecker festhalten!

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0: 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Heute...
1: Neue Säbel braucht das Land.
2: Potzblitz, schon wieder ein paar Säbel zerfochten.
3: Wo kriegen wir nur so schnell neue Säbel her?
4: Hier, das ist es. Drei Säbel im Kombipack zum Musketier-Sparpreis. 29,80 €. Musketiere, da lasst uns zuschlagen.
1: Das war die 1037. Folge der drei Musketiere. Sie hörten heute: Neue Säbel braucht das Land.
5: Athos, finde ich gut.

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1: Gerade mal 9 Jahre war Gustav alt, als die Kinder immer drängender fragten: Mutti, wann stirbt der eigentlich mal, der Gustav? Sie hatten ihn als kleines Meerschweinchenferkel von Opa zu Weihnachten bekommen, als sie 5 und 6 Jahre alt waren. Mittlerweile waren beide Kinder erfolgreich in der Pubertät unterwegs und hatten das Interesse an Gustav eingebüßt. Vielmehr, sie hassten das räudige Meerschwein, das leise quiekend in seinem Käfig hockte. Beide, Moni und auch Gabi, hatten schon einen Freund. Doch immer wenn sie knutschen wollten, quiekte der pockige Gustav im Zimmer und die ganze Stimmung war dahin. Gabi hatte ihn schon mal mit Mofa-Benzin übergossen und angesteckt. Doch der findige Gustav wälzte sich so lange im eigenen Kot, bis die Flamme erlosch. Nun sah er noch widerwärtiger aus. Von Brandnarben entstellt, wenige Haarbüschel waren noch in Afterhöhe verblieben und die immer wieder aufbrechenden Eiterwunden verströmten einen unangenehmen Geruch im Jugendzimmer. Was Wunder, dass die juvenile Erotik der beiden völlig zum Erliegen kam. Täglich sehnten Moni und Gabi das Dahinscheiden des grindigen Meerebers herbei. Doch Gustav dachte gar nicht daran. Mit 12 Jahren fing er sogar an, wieder Sport zu treiben. Jeden Morgen surrte das Laufrad für eine halbe Stunde. Moni und Gabi hatten es dann irgendwann aufgegeben, auf Gustavs Tod zu warten, wie sie so vieles aufgegeben hatten. Die jungen Burschen verschmähten sie, ursprünglich weil Gustav im Zimmer wohnte, mittlerweile weil sie genauso verwahrt aussahen wie Gustav selbst. Vom Leben enttäuscht, ungepflegt und ohne Hoffnung, welkten die beiden Mädchen in ihrem Zimmer vor sich hin. Merkwürdigerweise war die einzige Abwechslung in ihrem tristen Dasein der Blick auf den quirligen Meerschweinchengreis in seinem Käfig. Und als dann eines Morgens nach 17 Jahren der unausweichliche

beichtlicher Augenblick kam und Gustav steif und kalt in der Streu lag, da weinten sie dann doch, die Moni und die Gabi. Irgendwo war er eine miese Drecksau gewesen, der kleine Gustav. Doch jetzt, wo er nicht mehr war, saßen die beiden, 22 und 23 Jahre alt, allein in ihrem Käfig, der mindestens genauso versifft war wie der von Gustav, und hatten das ganze traurige Leben noch vor sich. Bis zum nächsten Mal, ihr kleiner Tierfreund.

Neuenkirchen-Ömmelbeck. Eine trostlose Ansammlung misslungener Experimente aus Waschbeton. In den frühen 70ern die einzige Hochhaussiedlung und der ganze Stolz der Stadt. 20 Jahre später bröckeln die Balkone von der Fassade. Pissbeckenbanden hatten in den leerstehenden Wohnungen die Kloschüsseln aus den Verankerungen gerissen und im Flur züchtete der Hausmeister Pitbull-Terrier. Gernot Fußpilz war einer der letzten Mieter. Genau wie die anderen warf er ein übelriechendes Stück Pansen in den Hausflur, bevor er sich gesenkten Blickes an der knurrenden und zähnefletschenden Kampfhundmeute vorbeistahl. Erst letzte Woche hatte es Frau Flechte erwischt, eine Kriegerwitwe aus dem zweiten Stock, die in der weihnachtlichen Hetze den Pansen vergessen hatte. Kein Kranz, keine Blumen, nur ein hässlicher Fleck erinnerte im Flur an das traurige Schicksal der verblichenen Kriemhild Flechte. Einzig Siegfried Schorf, der vor Jahren ein Bratkartoffelverhältnis mit der lebenslustigen Witwe unterhielt, hatte liebevoll den Namen Flechte auf dem Klingelbrett durchgestrichen. Damit standen nur noch 5 Namen an der Tür. Siegfried Schorf, Ute Schuppe, die arbeitslose Pornodarstellerin, der Grieche Neurus Dermitis aus dem dritten Stock, Hagen Grind, der Hausmeister und Gernot Fußpilz. Irgendwas stimmte mit den Namen der Hausbewohner nicht, durchzuckte es ihn. Zum ersten Mal, seitdem er vor 17 Jahren in die Etzel-Juckreiz-Allee gezogen war, beschlich ihn ein seltsamer Verdacht. Alle Vornamen der Mieter, ja sogar der Straßenname, stammten aus dem Nibelungenlied, bis auf Neurus Dermitis, aber der wohnte auch erst seit 3 Monaten hier. Welch seltsamer Fluch mochte wohl über dem Haus liegen? Gedankenverloren kratzte sich Fußpilz am Schuh und stieg ächzend zu seiner Wohnung im 4. Stock empor. Auf halber Treppe konnte er durch die angelehnte Tür in die Wohnung von Frau Schuppe blicken. Aus den Augenwinkeln beobachtete er verstohlen, wie sich die arbeitslose Pornodarstellerin den Kopf blutig kratzte. Im 3. Stock wünschte ihm das Pusteln übersäte Gesicht des Griechen ein frohes Fest. Mechanisch grüßte er zurück und hätte dabei beinahe den Hausmeister übersehen, der sich am rauen Putz des Treppenhauses verzweifelt den Hintern scheuerte. Fröhliche Weihnachten, Herr Grind, entfuhr es ihm zitternd, als er den Pitbull-Terrier am Treppenabsatz bemerkte. Hastig nahm er die letzten Stufen zur eigenen Wohnungstür, fingerte den Schlüssel aus der Tasche, öffnete und zog sich wie besessen die billigen Cowboy-Stiefel von den Füßen. Gernot Fußpilz atmete erleichtert auf und riss sich großflächig die Haut zwischen den Zehen fort. Manchmal war es kaum zum Aushalten, aber im Grunde hatte er ihn längst als einen Teil seiner selbst akzeptiert.

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0: herrlich, das Wasser heute Morgen. Was mag Sven?
1: Ja, voll geil, auch brandungsmäßig total opti, aber sag mal, sollten wir nicht mal langsam zum Beach zurückkraulen? Der Surfkurs fängt doch gleich an, du weißt, wenn wir zu spät kommen, sind die Schnitten wieder voll Debris drauf.
0: Ach, ist doch Zeit satt. Komm, du Waschlappen, noch ein Wettschwimmen.
1: Na gut, was tut man nicht alles für seinen Body?
0: Los, 100 Mark, dass ich zuerst an der Boje da draußen bin.
1: Welche Boje?
0: Na, die helle große Boje da drüben, du Blindfisch.
1: Ach, die weiße? Oh, die ist aber ganz schön weit draußen. Ne?
0: Zu weit für dich, Alter?
1: Von wegen. See you on the Boje.
2: Das war aus der Reihe Große Momente der Weltgeschichte. Auch für ihn völlig überraschend und durch den Sportgeist zweier kurzsichtiger Touristen kommt der weiße Hai doch noch zu seinem zweiten Frühstück. Amerika, Amity Beach, 11:30 Uhr, also 17:30 Uhr Gütersloher Zeit.

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2: Den Rekord im einarmigen Dauerhäkeln mit Fausthandschuhen stehend bei Gegenwind hält Hedwig Hochgeschurz in Honig vor Ort, die nach eigenen Angaben mit dieser Aktion der Welt ein Zeichen setzen wollte. Sie häkelte ohne Unterbrechung 9 Tage, 12 Stunden, 47 Minuten und 16 Sekunden. Dabei entstand nebenbei der mit 4 Quadratkilometern größte Topflappen der Erde, den Hedwig Hochgeschurz anschließend den hungernden Kindern der dritten Welt spendete. Danke, Hedwig!
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1: Los, Barbie, Hose runter. Trick or treat.
2: Was für ein Trikot?
1: Ich übe gerade für morgen, da ist nämlich Halloween-Party im muslimischen Jugendheim.
2: Das nenne ich aber Multikulti. Ein irisch-amerikanisches Kürbisfest in einer türkischen Kultusgemeinde auf deutschem Boden.
1: Ist doch egal. Hauptsache knutschen, kotzen, Klopperei. Da kannst du machen, was du willst, bist ja verkleidet.
2: Weißt du überhaupt, was Halloween bedeutet?
1: Ja, was wohl? Halloween. Hallo Innsbruck, was weiß ich, kommt wahrscheinlich von den Ösis.
2: Vollidiot. Halloween heißt ursprünglich All Hallows Even, was auf Deutsch bedeutet Allerheiligen Abend, also der Abend vor dem 1. November.
1: Und was jetzt mit Wien, Peter Niedetzki?
2: In Wien ist nichts, dazu vielleicht mehr in der Spätausgabe von Aktenzeichen XY. Jetzt aber im Ernst, Halloween ist die Verballhornung von Allerheiligen Vorabend.
1: Hä? Ich hätte das ganz anders genannt. Ich hätte das genannt Westfalen-Sauftag. Die Schüler in NRW, die können sich nämlich morgen Abend einen auf eine Lampe gießen, weil sie am 1. November nicht zur Schule müssen. Und wir armen Schweine in Niedersachsen...
2: müssen auch nicht zur Schule, denn der 1. November ist ein Sonnabend und sowieso schulfrei.
1: Ja, dies Jahr zufällig.
2: Nächstes Jahr genauso, dann ist Sonntag.
1: Ja, aber dann übernächstes Jahr.
2: Da bist du hoffentlich aus der Schule raus und hast eine Lehrstelle.
1: Das hoffe ich wiederum nicht. Ich wollte mir an sich noch das BGJ reinziehen und danach den Zivi-Ersatzdienst als Sozialarbeiter im Jugendzentrum machen. Und circa ab 25 fange ich dann an zu studieren.
2: Und mit Anfang 40 ruft der Vorruhestand.
1: Exakt, so hatte ich mir das gedacht. Das Leben ist eine Party, Pavian.
2: Und der eigene Kürbis ist hohl und leuchtet von innen.

0: 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Heute
1: am Ziel der Reise.
2: Harburg hier, Harburg. Der eingefahrene D-Zug fährt weiter nach Hamburg-Altona. Sie haben Anschluss an den Interregio Drei Musketiere nach Harzburg.
3: Harr, harr, wir sind da, Musketiere!
1: Das war eine Folge der Drei Musketiere von Ralf-Peter Stolle aus Hemmingen. Sie hörten am Ziel der Reise.

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1: Hallo, liebe Tierfreunde, seien Sie herzlich gegrüßt. Wir schlagen nunmehr schon das vierte Kapitel in unserer kleinen Tierbestattungsfibel auf. Ich weiß nicht, ob Ihnen die klassische Trilogie Erd-, See- und Feuerbestattung genauso viel Freude gemacht hat wie mir. Aber ich sehe die Tierwelt jetzt mit ganz anderen Augen und brenne darauf, mein Wissen umzusetzen. So interessant unser Bestattungshobby auch ist, bleibt doch eine Träne zurück. Den Mozart oder Cäsar, den wir jahrelang mit hochwertigem Designerfutter gepäppelt haben, wechselt so mir nichts, dir nichts ins Jenseits, nur weil er die StVO nicht gelernt hat. Im ersten Moment freuen wir uns natürlich, dass wir unser Hobby nun ausüben können, sind kurz darauf aber verärgert. Unsere Investition ins Tierreich liegt mehr oder weniger tot auf der Straße herum. Nun heißt es, retten, was noch zu retten ist. Wir knöpfen das Fahrtenmesser, übrigens mit einem sehr dekorativen Hermannsdenkmalmotiv, vom Unterschenkel ab und brechen das noch zuckende Luder auf. Hundebesitzer sollten stets bei Spaziergängen mit ihrem Pfiffi kleine Plastikludersäckchen dabei haben, um für solche Fälle gewappnet zu sein. Die heilen Stücke des demolierten Lieblings trennen wir nun von den anderen und packen sie in den Ludersack. So, und jetzt aber Heidewitzka auf die Kreidler gesprungen und nach Hause gebrummt. Unverzüglich muss das Säckchen ins Gefrierfach. Oft bleibt nicht mal mehr Zeit zur ordentlichen Beschriftung. In den letzten Jahren hat sich bei mir eine hübsche Organbank angesammelt, nur mit Teilen bestückt aus selbst mitgestalteten Unfällen. Ich bin allerdings in der glücklichen Lage, eine Kreidler Florette mein eigen zu nennen. Anders als das Automobil mordet das Moped nicht sofort, sondern spielt mit seinen Verkehrsopfern. So manch halbtote Katze wanderte auf diese Weise ins Archiv. Ich kenne viele Tierliebhaber, die sich immer wieder das gleiche Modell kaufen. Pudelfreunde bleiben dem Pudel treu, Meerschweinchensportler schwören auf ihre fusseligen Rabauken. Gerade für diese Tierhalter ist eine eigene Organbank natürlich besonders sinnvoll. Alle Teile passen ja haargenau in die Modellreihe. So, liebe Zuhörer, wenn Sie jetzt Lust bekommen haben auf eine eigene kleine Sammlung, dann würde es mich freuen. Zum Schluss noch ein Tipp. Seien Sie nicht zu hastig mit der Organentnahme. Nur wirklich kaputte Lieblinge lohnen das Ausweiden. Leicht kränkelnde oder nur stark verschmutzte Tiere lieber als Teileträger noch ein Weilchen leben lassen, denn erfahrungsgemäß halten sich die Organe im Liebling selbst doch etwas besser als im Gefrierfach. Auf Wiederhören, Ihr kleiner Tierfreund.

Das zwanghafte Gehen ist sicher eine der am weitesten verbreiteten Zivilisationserrungenschaften unserer Gesellschaft. Ohne sie wären unsere Innenstädte öd und leer. Schauen sich nur die Einkaufszonen der Innenstädte am Sonntagnachmittag an. Unermüdlich wird dort trainiert, in den verschiedenen Disziplinen live und dem zuzuschauen. Schaufenster passieren zum Beispiel ist sicher der einfachste Einstieg für jemanden, der diese Sportart erlernen möchte. Das meilenweit Gehen, MG oder wie es bei den Amis heißt, das MG, das ist im Kommen oder noch besser gesagt eigentlich im Gehen. Leihwand, gell, ja. Hier in unserem Leistungszentrum haben wir eine Teststrecke originalgetreu nachgebaut. Es ist ein Rundkurs mit eingebauten Schikanen. Natürlich gehören dazu kleine Hundehäufchen, die bei uns allerdings gelb eingefärbt sind. Dann Stadtstreicher, die wo für Geld betteln. Das sind natürlich alle Studenten vom Arbeitsamt vermittelt. Eisdielen und nicht zu vergessen Baustellen, die immer woanders stehen, je nachdem, wer von unseren Trainern gerade den Parcours gesteckt hat. Ja, das Ganze kommt selbstverständlich auch aus Amerika, wo man sowieso das Interesse vollständig vom Kopf in die Füße verlagert hat. Wer möchte dann heute noch nachdenken müssen? Unser Schirmherr für den deutschsprachigen Raum ist auch der deutsche Bundeskanzler. Ja sicher, Erlebnisraum fürs. Das werden Sie mir bestätigen, wenn Sie einmal 3 Stunden meilenweit gegangen sind. Das ist übrigens bei uns die kürzeste Distanz auf unseren Basaltsteinen. In jeder vernünftigen Fußgängerzone gibt es also jedes Wochenende Wettkämpfe im Meilenweit gehen. Fragen Sie mal Ihre Kaufmannschaft und Sieger bei den Wettkämpfen ist derjenige, der wonach den größten Umfang an Ballen gemessen vorweisen kann. Deswegen auch unser Schlachtruf, dicke Füße!

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0: große Momente der Weltgeschichte.
1: Geschah unser Krieg, der funktioniert folgendermaßen. Ich mache mit meinen Kanonen einen Bums bei Ihnen in Serbien und dann dürfen Sie einen Bums bei uns in Österreich machen. Ich sage, klar, es funktioniert doch ganz einfach. Später können wir dann vielleicht noch ein bisschen Senfgas dazu nehmen, wenn Sie wollen. Das wird doch leibend, es funktioniert doch ganz einfach.
2: Aus der Serie Große Momente der Weltgeschichte hörten Sie heute Österreich erklärt Serbien den Krieg am 28. Juli 1914.

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2: Die Grippewelle schwappt in diesen Tagen über Norddeutschland und verbreitet Angst und Schrecken, wie dereinst die Pest im Mittelalter. Rotnasige Menschen schleppen sich kraftlos durch die Straßen und verenden oft kläglich in unseren Fußgängerzonen oder an Bushaltestellen. Ein Vorgang, der das Stadtbild empfindlich stört und auch für die Betroffenen selbst höchst ärgerlich ist. Zu Panik oder Hysterie besteht dennoch kein Anlass, solange Sie bestimmte Vorsichtsmaßnahmen einhalten. Informieren Sie sich zunächst genau über die gefährlichen Influenza-Viren, die wahrscheinlich aus den asiatischen Tiefebenen nach Westeuropa gekommen sind.
3: Hä? So, was hast du uns da eingebrockt, Bürschchen?
4: Hä? Ja, zieh mich auf!
3: Ist
4: los,
3: das der Dank für unsere Gastfreundschaft? Wie?
4: Aua, aua, aua, was hab ich getan, getun? Aua, au, au, au!
2: Russische Spätaussiedler allein für den Ausbruch der Grippewelle verantwortlich zu machen, wäre zu einfach und ungerecht. Auch wenn in diesen Tagen Menschen an der Grippe sterben, bewahren Sie bitte Ruhe und reagieren Sie gelassen, wenn Ihnen an öffentlichen Orten Grippesymptome begegnen.
4: Tja!
2: Versuchen Sie, den Viren so weit wie möglich auszuweichen. Vermeiden Sie vor allem den direkten Kontakt zu allen besonders gefährdeten Personengruppen. Insbesondere alte Menschen und Kinder sind wegen ihrer eher schwachen Gesamtkonstitution häufig Krankheitsüberträger. Denken Sie daran, nur Abstand schafft Sicherheit.
4: Hey! Lasst mich doch wieder rein! Bitte!
5: Opa! Geh weg!
4: Aber es schneit! Und stürmt!
5: Jetzt hau endlich ab, du alte Virenschleuder!
4: Dann gib mir meinen Mantel raus! Oder wenigstens die Hose!
2: Gegen fast jeden Influenza-Typ gibt es heute einen wirksamen Impfschutz. Machen Sie davon Gebrauch und achten Sie auch darauf, dass die Menschen in Ihrer Umgebung davon Gebrauch machen. Wenn Sie zum Beispiel in Ihrer Nachbarschaft bestimmte Haushalte als regelrechte Virennester enttarnen, die unverantwortlicherweise die Impfung verweigern, handeln Sie sofort und entschlossen.
3: So, das habt ihr jetzt davon! Ich hab euch gewarnt, ne? Hättet ihr euch eben impfen lassen sollen? Ja, jetzt gault ihr, ne?

0: Schnappschuss.
1: Papa, Papa! Mira, gucke mal! Ich kann mich so eine ganze Nacht ausziehen!
2: Halt die Fresse! Mach du lieber deine Scola-Arbeit und lerne deine Franzese!
1: Französisch kann ich auch so, wie ein Ei!
2: Bist du ruhig? Drecksragazza!
1: Aber Papa, nun gucke doch endlich! Ich glaube, ich brauche so eine BH!
2: Was?
1: So eine spitze, schwarze von französischen Designern!
2: Eine Sechsjährige und eine BH? Ich glaube auch, Putana,
1: ey! Hör mal, Papa, Papa, hör mal! Ich kann nicht so singen!
2: Was?
1: Wie eine Jungfrau!
2: Bist du bekloppt?
1: Zuerst einmal berührt, hey. Wie eine Jungfrau!
2: Ey!
1: La, la, la,
2: ey.
1: La! La, la,
2: du kommst
1: la,
2: ins Heim, wenn das so weitergeht!
1: La la la la!
2: Hör
1: la,
2: endlich mit dem
1: la, la, la, la, la, la,
2: hey, halt die Fresse!
1: La, la,
2: du sollst
1: la,
2: deine verdammte Fresse hier halten!
1: Jungfrau,
2: die Fresse sollst du halten! Bist du allein? Fresse!
3: Sie hörten die sechsjährige Luise Ciccione, besser bekannt als Madonna oder Breastless Mahoney, übt Fickelsongs vor dem Badezimmerspiegel und findet schon damals wenig Beachtung. Es war einmal in Amerika, 1965, kurz nach dem Abendessen.

0: Wir suckeln hier in Tibet rum und suchen den Dalai Lama. Dabei hängt er doch meistens in der Lüneburger Heide und gibt Seminare.
1: Was für Seminare?
0: Ja, da geht's um die Religion in Tibet. Lamaismus.
2: Das beherrsche doch auch so. Wenn du anfängst zu labern, kann ich den Innenscheibenwischer anstellen.
1: Gisela hat eben viel Spucke und großes Lucke zwischen Schneidezahne.
0: Zwischen Schneidezahne. Guck mal lieber auf die Karte, ob wir bald in Lhasa sind.
2: Gut, dass Holger zu Hause bei Mama ist. Sonst würden wir jetzt ein 5-stündiges Referat zum Thema chinesische Gewaltherrschaft in Tibet hören.
0: Wird uns auch nicht döver machen. Außerdem ist das voll in zur Zeit. Alle Stars, die stehen im Moment voll auf Tibet und Buddhismus und so.
1: Jaro steht eher auf und so. Kommt mal weiter mit dem Leben.
0: Hahaha. Richard Gere zum Beispiel, ne? Der ist jetzt auch Buddhist. Der rennt hier bestimmt irgendwo rum.
2: Klar, Gysi. In Knallorange mit Glatze. Wie die Mönche hier.
1: Hat ganze Zeit gewartet auf kleines Pretty-Woman aus der Fleische.
0: Oh, meinst du es?
1: Ja, eventuell, klar.
0: Oh, Richard, es komme. Hoffentlich sind wir bald in Lhasa.
2: Mann, oh Mann, oh Mann. Wenn wir in China sind, verkauft man den schlecht frisierten Pudel hier sofort ans nächste Restaurant. Der Chinamann hat für alles Verwertung.
0: Fresse!
2: Sitz!

0: Die Firma.
1: Liebe, Intrigen, Portokosten.
0: Schicksale rund um das Wirtschaftsimperium des Fritz F. Niedmeier.
1: Nanu, eine so schwermütige Musik gleich zu Beginn einer neuen Firmenfolge, was hat das zu bedeuten? Ist etwa die Firma abgebrannt? Zum Glück nicht. Aber immerhin läuft Chefkonstrukteur Schrage gerade Gefahr, sich an einem gefährlichen Experiment

0: Experiment gehörig die Finger zu verbrennen.
1: Wenn das klappt, werde ich weltberühmt. Schade, dass im Moment noch alles top secret bleiben muss und ich niemanden erlauben kann, meine Versuche zu beobachten.
0: Schrage ahnt nicht, dass er dabei längst beobachtet wird, und zwar von Horst Golodkowski, dem Sicherheitsbeauftragten der Firma, der sich soeben auf Zehenspitzen ins Labor schleicht, um unbemerkt...
1: Wer da? Kommen Sie mit erhobenen Händen raus oder ich schieße!
2: Nicht schießen, Herr Schrage, ich bin's doch nur.
1: Ah, der Herr Sicherheitsbeauftragte.
2: Ja.
1: Was gibt's denn hier zu schnüffeln?
2: Schnüffeln? Aber Herr Schrage, ich doch nicht. Wissen Sie, wenn man 40 Jahre lang bei der Stasi war, auf gut Deutsch gesagt.
0: Aber für derartige Diskussionen hat Schrage jetzt keine Zeit mehr. Sein geheimnisvolles Experiment scheint keinerlei Aufschub zu dulden.
1: Wenn Sie schon mal hier sind, Golodkowski, ja, dann passen Sie wenigstens gut auf. Sie werden Zeuge eines einzigartigen Experiments.
2: Ach, wissen Sie, Herr Schrache, wir in der DDR sind 40 Jahre lang Zeugen eines einzigartigen Experiments gewesen.
1: Sehen Sie dieses Gerät hier, Golodkowski?
2: Ja, das sieht aus wie ein Badeofen. Ne?
1: Badeofen? Ha! Das ist ein Genmanipulator,
2: ja, schön,
1: mit dessen Hilfe ich jetzt sogleich einen neuen Menschen erschaffen werde.
2: Wieso einen neuen, Herr Schrache? Ist der alte nicht mal gut genug?
1: Ich werde den Genmanipulator mit diesem Originalautogramm des alten Louis Trenka programmieren.
2: Aha.
1: Seine Unterschrift enthält genügend genetische Informationen, um daraus einen neuen künstlichen Louis Trenka zu erschaffen. Achtung, Golodkowski, es geht los!
0: Liebe Freunde der Firma, offenbar werden wir gerade Zeugen einer illegalen Genmanipulation, deren womöglich schockierende Folgen nicht abzusehen sind. Wir müssen da sensiblere Hörer dringend bitten, ihr Rundfunkgerät sofort abzustellen. Bitte schalten Sie jetzt ab.
1: Es ist soweit, Golodkowski. Ich öffne jetzt den Genmanipulator.
2: Ey, Frau Bübsch, das ist ja wirklich der Lüstrinker.
3: Ja, meins, wie mein, und ich komm gleich nauf auf die Berge. Meine lieben Berge oben, grüner Teig, und gleich wieder runter, wieder nauf. Es hält Jungfeine, es hält so spritzig. Ich sag, ich zieh mal auf, zieh mal runter. Und ich rauch nicht, ich trink auch nicht, ich fass keine Frau an nicht. Und so bleibt mein Jung und kräftig. Ein ganzer junger Bursche immer wieder nauf auf die Berge.

0: bei Frieda und Anneliese.
1: Habt ihr auch Karten gekauft für die blau-weiße Nacht? Es spielt Heinz Vukova ins Original European Sound Machine Orchestra. Und nachts gibt's Räucheraal auf dem Buffet.
2: Aalschnittchen. Ich komm dann kurz vor 12.
1: Nix, du musst eine Flanierkarte für draußen kaufen. Die kostet bloß 75 Euro. Sitzplatz drinnen an der Heizung 150 Euro.
2: Und da gehst du hin?
1: Nee, nee, das wird zu teuer. Heinz und Dieter gehen und teilen sich einen Sitzplatz.
2: Wer von beiden ist denn die Frau?
1: Das wissen sie noch nicht. Kommt drauf an, welchen von beiden mein Kleid besser passt, ne?
2: Ach, ist wohl mehr so eine hellrosa Nacht, was? Was wird denn geboten?
1: Die Dilettantinnen von der Fleischerinnung werden mit einem Feitstanz in die feine Gesellschaft eingeführt.
2: Grob oder fein? Teewurst mache ich am liebsten grob.
1: Braunschweiger gibt's aber nur in fein. Naja, jedenfalls gibt's gar nichts zu essen bis 12. Muss man entweder selbst mitbringen oder draußen bei Hartmut Fülgoritz Hackfleischhimmel an der Bude bestellen.
2: Getränke schmuggelt euren Heinz sicher selber in eine Wärmflasche mit rein.
1: Och was, Heinz, der ist Profi. Der kommt da doch schon duhn an. Und Dieter fährt.
2: Was für ein Pferd?
1: Dieter fährt den Wagen.
2: Was? Die 100 Meter bis zur Mehrzweckhalle? Könnt ihr da nicht laufen?
1: Ja, hin schon.
2: Was wird denn noch geboten für diese 150 Euros?
1: Tombola und einer von der Schweinekasse hält eine Rede. Dem wird getanzt und als Stargast kommt Uwe Jürgens, der bekannte Roland-Kaiser-Imitator, und macht da alle was vor.
2: Und warum heißt das blau-weiße Nacht?
1: Ja, erst sind sie alle blau, dann gehen sie eine Runde brechen und dann sind sie weiß wie die Wand.

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0: Warum hört man eigentlich nichts mehr von Freddy Breck, werde ich oft gefragt. Natürlich, einige Hörer sind vielleicht sogar froh darüber, hat er doch häufig so wichtigen Interpreten wie Gunter Gabriel oder Elke Best den ersten Platz der Hitparade streitig gemacht. Aber als eckiger Sender fühlen wir uns verpflichtet, auch die Interessen von Minderheiten zu befriedigen. Zum Beispiel die Interessen von Nikolaus Leineweber.
1: Niki heißt
0: er. Ja, er schreibt nun schon seit Jahren Briefe an Rundfunkanstalten. Sie sollten sich doch etwas mehr um Freddy Breck kümmern.
1: Ja, weil also ich bin ja Vorsitzender des Freddy Breck Gedächtnisclubs.
0: Ne? Ja, und was machen Sie da so?
1: Ja. Wir kümmern uns um sein Gedächtnis. Ne? Hey, so, ja. Na, dass du seine Texte nicht vergisst, meine ich. Das ist doch immer das größte Problem, kennen Sie doch auch, sich die Texte merken zu können. Ja. Das ist eigentlich bei allen Schlagersängern so, die mal ganz oben waren. Die haben so viele, Naja, die Worte sind ja häufig dieselben, ne? Verstehst du?
0: Ist das so etwas wie eine Berufskrankheit?
1: Ja, weiß ich nicht, ne? Ich bin ja kein Psychologe, ne? Ich weiß nur, dass wir immer nach Berlin, also zur Hitparade gefahren sind, mit unseren Negern, damit es dort...
0: Moment mal, das sollten wir unseren Zuhörern gerade mal erklären. Ja. Neger nennt man diese großen Schilder, auf denen der Text steht. Diese Schilder werden neben der Kamera hochgehalten, damit der Interpret, falls er mal den Text vergisst, ablesen kann, ne?
1: Was?
0: Den Text.
1: Nee, Wichser. Ja? Idi Amin und Bokassa hier, die beiden Schwatzen, die bei uns im Club sind, fahren sie mich nicht, wie die richtig heißen, aber die haben die Spruchbänder immer hochgehalten.
0: Wie?
1: Ja, weil die können am längsten die Arme hochhalten. 33 ist schon lange Zeit, versuchen Sie es mal.
0: Später mal, ne?
1: Naja, es hat ja dann doch nichts genützt. Einmal ist es ja dann doch passiert,
0: was denn?
1: Ne? Ja, obwohl die beiden sprachen ja gut Deutsch, da gab es nichts, also daran kann es eigentlich nicht gelegen haben. Ich weiß nicht, ob der Freddy seine Kontaktlinsen vergessen hatte. Auf jeden Fall, gesungen hat er dann bei Dieter Thomas Heck Rote Hosen, rote Hosen.
0: Und?
1: Nee. Gemerkt hat Freddy das, glaube ich, nicht. Aber es gab ja Leute, die sagten, der hätte sogar das Telefonbuch gesungen, wenn du es ihm hingehalten hättest. Wir haben mal, so aus Spaß, da haben wir ihm mal echt das Telefonbuch hingehalten. Buchstabe B. Ja, und sofort ging's los, Mann.
2: Wie?

0: hab dich so furchtbar lieb.
1: Ich dich auch, Adam. Oh, was geht's uns gut?
2: Und genau das ist das Problem, Leute. Euch geht's zu gut.
0: Oh, Chef, ich meine, Herrgott, wieso zu gut?
2: Mann, das ist doch todlangweilig, euer ewiges Getotel.
1: Aber wenn wir uns doch so lieb haben.
2: Ja, ich hab's verstanden. Dafür habe ich euch aber nicht geschaffen, dass ihr mich nur zu Tode langweilt mit eurem kitschigen, ewig glücklichen Gesölze.
0: Aber was meinst du denn nur, o Herr?
2: Das will ich dir sagen, Freundchen. Ich werde jetzt einmal etwas erfinden, was euch ordentlich den Spaß verdirbt. Irgendetwas richtig Fieses, um mal ein bisschen Hölle in euer kleines Paradies zu bringen.
1: Oh Gott, was hat der bloß vor, Adam?
3: Das war aus der Reihe Große Momente der Weltgeschichte. Damals am Anfang erfindet Gott kurz hintereinander die Schwiegermutter und die Hämorrhoiden.

0: Heide spät am Herbst doch ist, wenn ihr bräunliches Kleid mit silbernen Perlchen bestickt, wenn die Moore Halmbüschel wie helle Flammen leuchten, die Brunkelstaudenfeuer rot glühen und die Hänge wirken wie goldene Springbrünnlein auf die dunklen Jungföhren herabrieseln.
1: Fresse, Ferkel!
0: Aber Kurt, ich muss doch noch üben, habe ich dir gesagt, für den Vorleseabend im Seniorenstift.
1: Die sollten lieber mal die Kurve kratzen, die modrigen Rostärsche.
0: Aber ja, mal, so denkst du also über alte Leute, hä? Das ist ja interessant.
1: Wenn die Faltenköppe rechtzeitig mit Rauchen und Saufen angefangen hätten, ne, dann wären sie erst gar nicht so alt geworden.
0: Aber Kurt, der goldene Herbst, weißt du, das lebensüppige Reife bietet doch auch noch was.
1: Klar, mit verrammelter Kimme im Torfbett rumfaulen und warten, bis die Wärterin aus dem Todesbunker die abflussfrei in die Rosette pustet. Besten Dank.
0: Ich finde die Hamster sehr schön im Julius-Blendrahm-Stift, wirklich.
1: Sicher.
0: Schwester Euthanasia hat jetzt sogar ein... Ja, ihr kennt die nicht.
1: Eine sehr angenehme Frau.
0: Liebe Persönlichkeit. Ja,
1: klar.
0: Schwester Euthanasia hat jetzt sogar einen Bazar organisiert.
1: Ist
0: auf
1: nicht
0: dem
1: wahr.
0: Die Senioren ihre selbstgebastelten Sachen einer interessierten Öffentlichkeit präsentieren können.
1: Was basteln die denn noch, die Tattergriffe?
0: Ja, so Gefangenenlager aus Wäscheklammern zum Beispiel.
1: Wie niedlich.
0: Ja, oder eine häkelt so Bettpfannenumrandungen.
1: Ja. Weißt, ja. Wie gemacht, um den Weltmarkt zu erobern.
0: Ja. Darum geht's doch jetzt gar nicht, Kurt. Die Senioren sollen hauptsächlich beschäftigt werden.
1: Aha. Und warum kommt da nicht einfach der Sperrmüll und schmeißt den ganzen Dreck in den Schredder? Was soll denn der pissige Bazar?
0: Die Ruheständler sollen eben das Gefühl haben, sie werden noch gebraucht. Sie machen noch etwas Sinnvolles.
1: Scheiße, dann nippeln die doch nie ab.
0: Ach Gott, weißt du, ich finde dich unmenschlich und barbarisch.
1: Mir doch egal. Ich sehe es jedenfalls nicht ein, dass da wer weiß, was für ein Bohai um die verwelkten Runzelfressen gemacht wird. Wer nicht rechtzeitig kaputt geht, ne? Soll selber sehen, wie er fertig wird. So sieht das aus.
0: Also ich jedenfalls freue mich schon auf meinen Ruhestand und habe mir auch schon einen entsprechenden Platz im Seniorenheim reserviert, Kurt. Mhm.
1: Ja, viel Spaß.
0: Ja.
1: Alle 2 Wochen kommt der Hundefriseur, ne? Und rasiert hier die Klöten für die nächste Operation.
0: Ja. Das kann auch lustig sein. Ja.
1: Ein schweinewitziger Lebensabend.
0: Ja.
1: Morgens um 3:30 kommen die Wärter und jauchen dich mit Sagrotan ab.
0: Ja.
1: Dann heißt es Tabletten mümmeln, Fliege gucken, Katheter hinten rein, Feierabend.
0: Ja. Und?
1: So geht das Tag für Tag.
0: Ja.
1: Und irgendwann kneifst du die Kimme zu und dann kommt der Hundefutterwagen.
0: Ja, das mag wohl sein, Kurt. Aber was soll man denn sonst machen?
1: Ferkel, wir beide brüllen uns mal ganz gepflegt etwas Ballerbrühe hinter die Kiemen. Das heißt mindestens 1 Woche weniger zu leben, ne? Müssen wir nicht in der Todeszelle abhängen. So, das machen wir ab heute jeden Tag. Mal 10, mal 20, einmal, je nachdem, wie viel Appetit wir haben morgens. Siehst du, Ferkel, ehe man sich's versieht, liegt man aufgedunsen vor der Theke und hat's hinter sich, ne?
0: Ja. Klingt vernünftig, Kurt.
1: Gertrud, nochmal 2 Eimer Jauche für mich und meinen Freund Ferkel.
0: Gertrud! Tod, wo ist dein Stachel, Kurt? Du hast ja so recht.
1: Eben. Wenn wir morgen früh noch eine Kiste Pilz aussaufen, haben wir eine Woche gespart.
0: Ja. Warten wir es erstmal ab, Kurt.
1: Oder wir ballern gleich eine Palette weg. Dann sind wir morgen Abend schon steif wie eine Axt. Und könnte noch vor Neujahr beerdigt werden.
0: Guter Plan, ne? Gertrud! Ich meine, das wäre natürlich sehr nett, denn danach müsste ich jedenfalls nicht mehr für den Vorlesewettbewerb im Seniorenstift üben.
1: Siehst du, Frischlingswemser, bei Problemen nur deinen Freund Kurt befragen. Der hat für alles seine Lösung, ne?
0: Ach, Kurt.
1: Prost, Prost, ne? Kurt.
0: Prost, der tut Nachschub. Ah. Hat die seine Füße oder was? Dankeschön.
1: Allmählich habe ich mir Gertrud schön gesoffen. Die soll sie bloß warm anziehen.
0: Mit Erdbeerjoghurt klappt das nicht.
1: Nee. Gut. Nee. Also, da brauchst du mehr.

0: Sie reiten für Freiheit und Gerechtigkeit. Die drei Musketiere. Heute
1: die Reisevorbereitung.
2: Hey, Porthos.
3: Ja?
2: Was macht er dort mit dem Faxgerät?
3: Nun, ich stelle es vor unserer Reise an die Toilette.
2: Und warum tut er das?
3: Nun, ich benutze doch auch auf Reisen am liebsten den eigenen Topf. Und so dachte ich, ich schicke von unterwegs ein Pipifax.
2: Ein Pipifax? Ja, ja.